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Es ist klein, es ist gelb, es hat eine Latzhose an. Na, ahnt ihr schon, wovon ich rede? Wahrscheinlich nicht. In der Technikszene gibt es nämlich gerade einen Hype. Ein Hype um ein Produkt. Dieser Hype kam auch völlig überraschend und war null geplant. Und der Kollege Jonas Mikolajczak, der verrät euch jetzt mehr.

0: Marketing-Gag sein. Ein Router in Form eines Minions. Technik-Nerds haben aber ganz schnell herausgefunden, das Ding hat richtig Leistung. Mehr als jedes Vergleichsprodukt sogar. Aber na klar, die besten Produkte sind doch immer zufällig entstanden. Zum Beispiel das kleine blaue Wunder namens Viagra. Getestet wurde das Medikament eigentlich, um Durchblutungsstörungen im Herzen entgegenzuwirken. Und sagen wir mal so, es wurde etwas durchblutet, ja.
1: Das ist ein großes Teil. Verspricht viel Spaß. Und viel Freude auf 88, bisschen Zentimeter.
2: Oh, wie schön. Kokain.
0: Ja, natürlich dürfen wir bei ungeplanten Erfindungen nicht unsere Lieblingsbrause vergessen. Coca-Cola. Eigentlich als Hustensirup gedacht, Geheimzutat, eine Prise Kokain, hat den Leuten aber so gut geschmeckt, dass sie es literweise mit Sprudelwasser getrunken haben. Ja, und geboren war eins der ersten Spaßgetränke. Heutzutage halt ohne Kokain. Prost auf die ungeplanten Erfindungen.

0: das Wetter.
1: Ihr habt da eine dicke Wolkendecke über euch, die bringt jetzt in der Nacht auch mal Regen, aber trockene Abschnitte gibt's auch. Dazu richtig kühl, 9 bis 5 Grad nur noch, im Bergland bis 3 Grad. Dazu kann es stellenweise neblig sein. Tagsüber bleiben die vielen Wolken, bringen immer mal wieder Regen bis 15 Grad. Und der Samstag bleibt uselig, Schauer und sogar einzelne Gewitter sind drin bis 16 Grad.
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2: A40 Dortmund-Essen zwischen Dortmund-Hombruch und Dortmund-Barob. 1 Kilometer Stau. Wir wünschen allen unterwegs gute Fahrt.
1: Guten Morgen zusammen an diesem noch sehr, sehr frühen Freitag. Schön, dass ihr dabei seid, dass ihr zuhört. Ich freue mich, dann ist man hier am Mikro nicht ganz so alleine. Kommt gut in den Freitag mit uns.
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1: Und das hier ist Musik von Anastacia. Das ist Paid My Dues.

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0: Ja, Leonie produziert Songs, muss man sagen, am laufenden Band, egal zu welchem Thema, ob jetzt Herzschmerz, Vermissen oder Liebe hochziehen. Leonie schafft es auch irgendwie immer wieder, so ziemlich jede Emotion nicht so traurig und getragen zu machen, sondern tanzbar oder zumindest zum Mitschunkeln. Hat vor allem einen Grund, ihre Fans, die schreiben ihr nämlich unter anderem sowas hier, meinte Leonie.
1: Ey, deine Musik hat mir aus einer schlechten Zeit geholfen, nicht weil die mich noch emotionaler gemacht hat und noch trauriger, sondern einfach, weil ich genau das in diesem Moment gebraucht habe.
0: So, und genau deswegen ist Leonies neue Nummer Way Too Late auch wieder alles andere als eine tränenreiche Ballade, obwohl es um das Thema Trennung geht. Gibt es hier also wieder einen positiven Twist, nämlich das Weitermachen. Hier für euch jetzt Leonies neue Single, hier ist Way Too Late.

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1: Ich bin Dirk Zeitler. Die USA planen eine öffentliche Militärhinrichtung per Livestream. US-Verteidigungsminister Hegseth hat bestätigt, dass die Exekution von Nidal Hassan am 3. Dezember in Fort Hood übertragen werden soll. Trump hat die Hinrichtung genehmigt. Hassan hat 2009 bei einem Massaker auf dem Militärstützpunkt 13 Menschen getötet und 32 verletzt. Es wäre die erste US-Militärhinrichtung seit über 60 Jahren. Nach der Abgeordnetenhauswahl in Berlin haben Linke, Grüne und SPD bekannt gegeben, Sondierungsgespräche über eine mögliche Regierung aufzunehmen. Als Grundlage haben die drei Parteien eine Vereinbarung zu den Themen Antisemitismus und organisierter Kriminalität getroffen.
2: Wir stärken jüdisches Leben und wir nehmen keinen Kontakt zu Personen aus der organisierten Kriminalität auf. Wer sich nicht dran hält, fliegt aus der Regierung oder gleich ganz aus der Partei. Dass so eine Vereinbarung nötig ist, liegt an der Berliner Linkspartei, deren Wahlsieg unter anderem ein Clanchef mitgefeiert hatte. Innerhalb von Grünen und SPD gibt es Warnungen vor einer Zusammenarbeit. Jan-Henner Reitze, Nachrichtenredaktion.
1: Wegen hoher Lebenshaltungskosten und der Konjunkturschwäche kämpfen immer mehr Menschen mit unbezahlten Rechnungen. Im vergangenen Jahr sei der Anteil der Verbraucher mit Zahlungsstörungen auf 8,1% gestiegen. Das zeigt eine Schufa-Auswertung.
3: Die Experten sehen noch keine richtige Verschuldungskrise, aber der Schufa werden von Unternehmen oder Banken deutlich mehr Fälle gemeldet. Viele Menschen tauchen zum allerersten Mal mit Zahlungsproblemen auf. Ihr Anteil wuchs um 12%. Es wurden auch mehr Privatinsolvenzen beantragt, mehr als die Hälfte davon von 30- bis 49-Jährigen und weitere 13% von 20- bis 29-Jährigen. Gründe für den Anstieg der Überschuldung sind laut Schufa vor allem die höheren Preise für Lebensmittel und Energie. Ursula Winkler, Nachrichtenredaktion.
1: Bei einer Waffenkontrolle in der Oberpfalz sind eine Mitarbeiterin und ein Mitarbeiter des Landratsamts Neumarkt erschossen worden. Das teilte die Polizei mit. Der bewaffnete Tatverdächtige hielt sich in der Nacht immer noch in einem Wohnhaus in Berngau verschanzt. Der Mann soll bei einer routinemäßigen Überprüfung auf die beiden Beschäftigten geschossen haben.
4: Das Wetter.
5: In der Nacht ist es meistens stark bewölkt, zwischendurch lockert es aber auch mal auf und dann bleibt später auch trocken. Stellenweise kann sich Nebel örtlich bilden. Die Temperaturen, die gehen runter auf 6 bis 9 Grad. Am Tag bleibt es dann auch grau und regnerisch und höchstens 11 bis 15 Grad sind drin.
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7: A4 Köln-Olpe, zwischen Eckenhagen und Kreuz Olpe Süd. 1 Kilometer Stau, 38 Minuten Zeitverlust. Und A40 Dortmund-Essen, zwischen Dortmund-Hombruch und Dortmund-Barob. 1 Kilometer stockender Verkehr. Wir wünschen allen unterwegs gute Fahrt.
5: So, ich übernehme dann jetzt ab hier. Johanna Tänzer ist hier. Wir verbringen den Rest dieser Nacht zusammen. Freue mich, dass ihr dabei seid.
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0: Die neue von Fastboy, Music Sounds, hier in der Nacht. Hi zusammen. 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
3: Kinder sind toll, ruinieren halt deinen Körper und deinen Verstand. Aber sonst geht's eigentlich, ne? Und dann gehst du in so

0: das Wetter.
1: In der Nacht ist es meistens stark bewölkt, zwischendurch lockert es aber auch mal auf und dann bleibt später auch trocken. Stellenweise kann sich Nebel örtlich bilden. Die Temperaturen, die gehen runter auf 6 bis 9 Grad. Am Tag bleibt es dann auch grau und regnerisch und höchstens 11 bis 15 Grad sind drin.
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2: A4 Köln-Olpe zwischen Eckenhagen und Kreuz-Olpe Süd, dichter Verkehr, 10 Minuten Zeitverlust. Und A40 Dortmund-Essen zwischen Dortmund-Hombruch und Dortmund-Barob, 1 Kilometer stockender Verkehr. Wir wünschen allen unterwegs gute Fahrt.
1: Hi zusammen, eine schöne Nacht mit uns. Johanna Tänzer ist hier und beim nächsten Song bin ich mir sehr sicher, da haben wir alle schon mal zu gedanced. Kevin Little mit Turn Me On spiele ich euch jetzt. Oh yeah!
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1: Ich bin Dirk Zeitler. Nach den tödlichen Schüssen auf zwei Behördenbeschäftigte bei einer Waffenkontrolle in der Oberpfalz hat die Polizei den mutmaßlichen Täter festgenommen. Der 60-Jährige wurde dabei durch Schüsse leicht verletzt, wie eine Polizeisprecherin sagte. Ersten Erkenntnissen zufolge hatte der Tatverdächtige in Berngau bei einer routinemäßigen Überprüfung die beiden Mitarbeiter des Landratsamts Neumarkt erschossen. Mit Gentests kann abgeklärt werden, ob ein Kind mit Down-Syndrom auf die Welt kommen könnte. Wird die Methode mehr und mehr zur Regel? Der Bundestag fordert jetzt eine bessere Datengrundlage und will ein Monitoring einführen.
2: Früher sind werdende Eltern ein großes Risiko eingegangen, um herauszufinden, ob ihr Kind das Down-Syndrom hat. Per Nadel wurde Fruchtwasser durch die Bauchdecke entnommen. Seit einigen Jahren ist es möglich, stattdessen das Blut der Mutter zu untersuchen, deutlich risikoärmer und teils sogar eine Kassenleistung. Eine Gruppe von Abgeordneten aus mehreren Fraktionen will nun untersuchen lassen, ob der Test, der für Einzelfälle gedacht war, bereits zur Routine wird. Die Sorge ist, dass sich Schwangere möglicherweise zu der Untersuchung gedrängt fühlen könnten und Schwangerschaftsabbrüche zunehmen. Ursula Winkler, Nachrichtenredaktion.
1: Nach der Abgeordnetenhauswahl in Berlin haben Linke, Grüne und SPD bekannt gegeben, Sondierungsgespräche über eine mögliche Regierung aufzunehmen. Als Grundlage haben die drei Parteien eine Vereinbarung zu den Themen Antisemitismus und organisierter Kriminalität getroffen.
3: Wir stärken jüdisches Leben und wir nehmen keinen Kontakt zu Personen aus der organisierten Kriminalität auf. Wer sich nicht dran hält, fliegt aus der Regierung oder gleich ganz aus der Partei. Dass so eine Vereinbarung nötig ist, liegt an der Berliner Linkspartei, deren Wahlsieg unter anderem ein Clanchef mitgefeiert hatte. Innerhalb von Grünen und SPD gibt es Warnungen vor einer Zusammenarbeit. Jan-Henner Reitze, Nachrichtenredaktion.
1: Die Anfang Dezember geplante Erschießung eines zum Tode verurteilten Attentäters auf einem Militärstützpunkt im US-Bundesstaat Texas soll per Livestream übertragen werden. Das bestätigte ein Beamter aus dem Pentagon. Der frühere Psychiater des US-Heeres hat 2009 bei einem Massaker auf dem Militärstützpunkt 13 Menschen getötet. Es wäre die erste US-Militärhinrichtung seit über 60 Jahren.
4: Das Wetter.
5: Der Tag startet örtlich mit Nebel, ansonsten ja, geht's relativ grau und regnerisch los. Dazu kriegen wir maximal 11 bis 15 Grad und auch das Wochenende wird durchwachsen.
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7: A4 Köln-Olpe zwischen Reichshof-Berg-Neustadt und Kreuz-Olpe-Süd. 1 Kilometer Stau, 30 Minuten Zeitverlust. Und A40 Dortmund-Essen zwischen Dortmund-Hombruch und Dortmund-Barob. 1 Kilometer stockender Verkehr. Wir wünschen allen unterwegs gute Fahrt.
5: Hallo, wunderschönen frühen Freitagmorgen. Johanna Tänzer ist hier. Es gibt einen neuen Facebook-Film. 2010 gab es ja The Social Network, vielleicht erinnert ihr euch. Das ist dann so die Story rund um die Anfänge von Facebook. Fand ich ehrlich gesagt sehr, sehr gut, den Film. Jetzt kommt der Nachfolger, The Social Reckoning. Worum es da geht und was der kann, dafür müsst ihr nicht auf Facebook klicken, sondern unser Kinomann, der erzählt es euch gleich einfach. Daumen hoch!
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0: Das ist die Triebfeder des Unilebens. Hat man Sex oder hat man keinen? Und im Kern des Ganzen, weißt du, darum dreht sich für Facebook.
1: Boah, es ist so krass, dass dieser Film jetzt einfach schon wieder 16 Jahre alt ist. 2010 lief The Social Network in den Kinos. Das ist die Story um Mark Zuckerberg und ja, da geht's um den Anfang von Facebook. Und jetzt gibt's eine Fortsetzung mit dem Titel The Social Reckoning. Kinoexperte Jörg Albrecht, erzähl.
2: Und zwar eine, in der abgerechnet wird. So könnte man Reckoning ins Deutsche übersetzen. Man könnte aber auch sagen, es kommt der Moment der Wahrheit.
3: Buchstabieren Sie Ihren Namen und nennen Sie Ihre derzeitige Tätigkeit.
4: MARKZUCKERBERG. Ich bin professioneller Angeklagter.
2: Da steckt viel Wahres in den Worten von Mark Zuckerberg, um den sich natürlich auch jetzt wieder alles dreht. Zuckerberg hat viel Lebenszeit in Gerichtssälen verbracht, aber in The Social Reckoning, da sind auch noch zwei andere Personen wichtig. Ein Journalist und eine junge Frau, die für Facebook arbeitet und die zur Whistleblowerin wird.
5: Es geht hier um Hilfe für Facebook, nicht um denen zu schaden, okay?
6: Worüber möchten Sie sprechen?
2: Sprechen möchte sie über vertrauliche Dokumente, in denen es um bewusste Desinformation geht, aber auch um die negativen Auswirkungen der Plattform, vor allem auf junge Menschen.
1: Okay, also werden im Film die großen Fragen behandelt. Wie geht Facebook mit der Meinungsfreiheit um, beziehungsweise überhaupt mit der Wahrheit um?
2: Genau, und das ist auch das Problem, denn im Gegensatz zu The Social Network ist der Nachfolger jetzt ein Film mit Botschaften. Zum Beispiel der, dass Facebook und Instagram eine Mitschuld tragen am Sturm auf das Kapitol im Januar 2021.
7: Ich bin für absolute Meinungsfreiheit. Ich bin nicht der, der lügt. Und ich halte keinen davon ab, Lügner zu enttarnen.
2: Klare Position des Films, Mark Zuckerberg stellt Profit über Verantwortung. Kann man machen, hat er nur leider auch was Belehrendes, ist aber in diesem Fall nicht

0: auch als Whistleblowerin, Oscar-Preisträgerin Mikey Madison und der Journalist, der wird gespielt von Jeremy Allen White aus der Kultserie The Bear. Auch beides eine gute Besetzung in einer Fortsetzung, die okay ist, die es aber eigentlich nicht gebraucht hätte.
1: Okay, okay ist okay. 16 Jahre nach The Social Network heißt es diese Woche im Kino The Social Reckoning und unser Filmexperte Jörg Albrecht sagt, ja, ist okay, kannst du machen, musst du nicht.
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0: das Wetter.
1: Der Freitagmorgen startet örtlich mit Nebel. Später kommen dann viele Wolken und auch wieder Regen dazu. Die Temperaturen, die gehen auf maximal 15 Grad rauf. Und auch das Wochenende soll ziemlich uselig und durchwachsen werden.
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2: Zurzeit liegen uns keine Meldungen vor. Wir wünschen allen unterwegs gute Fahrt.
1: Ja, hallo, Happy Friday zusammen. Johanna Tänzer ist hier an diesem sehr frühen Freitag. Ich begrüße euch ja gern mit einem guten Morgen. The Lumineers machen das jetzt mit einem Ho-Hey.
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1: Ich bin Dirk Zeitler. Nach den tödlichen Schüssen auf zwei Behördenbeschäftigte bei einer Waffenkontrolle in der Oberpfalz hat die Polizei den mutmaßlichen Täter festgenommen. Der 60-Jährige wurde dabei durch Schüsse leicht verletzt, wie eine Polizeisprecherin sagte. Ersten Erkenntnissen zufolge hatte der Tatverdächtige in Berngau bei einer routinemäßigen Überprüfung die beiden Mitarbeiter des Landratsamts Neumarkt erschossen. Wegen hoher Lebenshaltungskosten und der Konjunkturschwäche kämpfen immer mehr Menschen mit unbezahlten Rechnungen. Im vergangenen Jahr sei der Anteil der Verbraucher mit Zahlungsstörungen auf 8,1% gestiegen. Das zeigt eine Schufa-Auswertung.
2: Die Experten sehen noch keine richtige Verschuldungskrise, aber der Schufa werden von Unternehmen oder Banken deutlich mehr Fälle gemeldet. Viele Menschen tauchen zum allerersten Mal mit Zahlungsproblemen auf. Ihr Anteil wuchs um 12%. Es wurden auch mehr Privatinsolvenzen beantragt, mehr als die Hälfte davon von 30- bis 49-Jährigen und weitere 13% von 20- bis 29-Jährigen. Ursula Winkler, Nachrichtenredaktion.
1: Die bevorstehende Grippewelle wird traditionell für steigende Krankentage unter Beschäftigten sorgen. Über das ganze Jahr betrachtet sorgen aber vor allem psychische Erkrankungen für Fehlzeiten im Job und das mit langen Ausfallzeiten. Das geht aus einer Auswertung der AOK hervor.
3: Auch wenn Atemwegserkrankungen weiterhin die häufigste Ursache für Krankmeldungen sind, sie dauern meist nicht lange. Die meisten sind bei Grippe oder Erkältung im Schnitt knapp 6 Tage krankgeschrieben. Beschäftigte mit psychischen Erkrankungen fehlten dagegen im vergangenen Jahr durchschnittlich fast einen Monat. Besonders betroffen davon sind laut der AOK-Studie Beschäftigte in Callcentern und in der Pflege- oder Kinderbetreuung. Als größte Risikofaktoren für Depressionen oder Burnout sehen Experten neben der Dauerbelastung und ständigen Erreichbarkeit im Job auch politische Krisen. Diana Kramer, Nachrichtenredaktion.
1: Linke, Grüne und SPD in Berlin setzen ihre Sondierungsgespräche fort. Heute geht es ums Geld, konkret um den Landeshaushalt. Die Haushaltslage des Landes gilt als sehr angespannt. In den kommenden Jahren drohen Milliardenlöcher im Etat. Fraglich ist, wie dann die Wahlversprechen der Linken finanziert werden sollen.
4: Das Wetter.
5: Der Tag startet örtlich mit Nebel, ansonsten ja, geht's relativ grau und regnerisch los. Dazu kriegen wir maximal 11 bis 15 Grad und auch das Wochenende wird durchwachsen.
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7: A30 Osnabrück-Bad Oeynhausen zwischen Bad Oeynhausen-Ost und Kreuz Bad Oeynhausen, 2 Kilometer Stau. Und A42 Dortmund-Kamp-Lindfort zwischen Oberhausen-Zentrum und Oberhausen-Buschhausen, 1 Kilometer stockender Verkehr. Wir wünschen allen unterwegs gute Fahrt.
5: Hallo, guten Morgen. Johanna Tänzer ist hier und herzlichen Glückwunsch an euch alle. Ja, weil ihr seid jetzt mit die Ersten, die diesen besten Tag der Woche so bewusst, so früh miterleben dürfen. Also genießt das mal. Schönen Freitagmorgen.
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0: Sia mit Cheap Thrills. Hallo, guten Morgen.
1: Was ist heute wichtig?
0: Endlich Freitag, Leute. Das Aufstehen haben wir schon mal hinbekommen. Claudia Löhr hat es auch geschafft. Glückwunsch.
2: Danke.
0: Was geht denn heute so?
2: Du könntest die Nacht im Düsseldorfer Landtag verbringen zum Beispiel.
0: Könnte ich, aber ja. Warum sollte ich?
2: Da findet heute die Parlamentsnacht statt. Also alle Bürger, auch du und ich, sind da eingeladen in den Landtag von 17 bis 23 Uhr. Buntes Programm gibt's da, Live-Musik. Du kannst dir den Plenarsaal anschauen, mit Politikern diskutieren. Und wir sind ja auch live vor Ort.
0: So.
2: Genau, wir freuen uns, wenn ihr vorbeikommt und uns erzählt, wie zufrieden seid ihr denn eigentlich mit der Politik? Fühlt ihr euch verstanden von denen? Was läuft gut? Und was muss unbedingt noch besser werden?
0: Coole Aktion, also kommt gerne vorbei. Und dann gibt es heute in Köln noch ein richtiges Highlight, ne?
2: Genau, Samu Haber ist heute da, ehemaliger Frontman von Sunrise Avenue, um 20 Uhr im Palladium. Und das ist so schön, wir hatten ja gestern eine Hörerin von uns Tickets sozusagen besorgt. Die hat sie sich beim Wunscherfüller gewünscht.
0: Ja.
2: Und wir haben es möglich gemacht, hat sie sich wirklich gefreut. Andrea fährt hin, zusammen mit ihrer Tochter. Karten gibt es übrigens auch noch, also wenn ihr Zeit und Bock habt, Tickets gibt es ab 70 Euro.
0: Mega gut, viel Spaß für Andrea und die Tochter und auch wenn ihr da hingeht. Und ansonsten, es ist halt Freitag, ne? Es reicht ja auch schon als Event.
2: Das passt.
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0: Das Wetter.
1: Der Freitagmorgen startet örtlich mit Nebel. Später kommen dann viele Wolken und auch wieder Regen dazu. Die Temperaturen, die gehen auf maximal 15 Grad rauf. Und auch das Wochenende soll ziemlich uselig und durchwachsen werden.
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2: A30 Osnabrück Bad Oeynhausen zwischen Bad Oeynhausen Ost und Kreuz Bad Oeynhausen. 2 Kilometer Stau. Und A40 Essen-Duisburg zwischen Essen-Zentrum und Essen-Holsterhausen. Dichter Verkehr, 10 Minuten Verzögerung. Wir wünschen allen unterwegs gute Fahrt.
1: Hallo, guten Morgen zusammen. Schönen Freitag wünsche ich euch, Johanna Tänzer hier, und könnt euch schon mal freuen, hier kommt jetzt gleich ein richtig starker 2000er Song. Leanne Rimes und Can't Fight the Moonlight. Ich hab's gesagt, ist gut.
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0: Cher am Freitagmorgen. Strong Enough. Hallo zusammen. Auch einmal wissen, wie die Zukunft aussieht. Das wäre schon irgendwie ganz cool, ne? Wenn man so wüsste, was kommt. Und das ist nicht nur ein Wunsch, den wir jetzt haben. Das wünschen sich Menschen wirklich schon seit sehr, sehr langer Zeit.
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2: Bei Prophezeiungen ist es halt so, dass auf wichtige Fragen geantwortet wird. So, warum sind wir in dieser Welt? Wird es Krieg geben? Wird es eine Klimakrise geben? Und wer antwortet da sozusagen?
3: Der Mensch als fragendes Wesen. Das gibt es schon immer, sagt Christiane Ruhmann vom Diözesanmuseum Paderborn. Dort hat sie sich um die neue Ausstellung gekümmert, die sich eben mit dem Thema Prophezeiungen, also Vorhersagen, beschäftigt.
2: Ihnen wird der Raum gegeben, selber neugierig zu sein, selber Erfahrungen zu machen, sich selber Fragen zu stellen.
3: Prophezeiungen. Wer deutet die Zeichen der Zeit? So der komplette Titel der interaktiven Ausstellung. Modernen Techniken wie Virtual Reality werden dabei uralte Kunstobjekte gegenübergestellt. Zum Beispiel eine Skulptur der antiken Seherin Cassandra.
2: Cassandra ist jemand, der vergebliche Vorhersagen macht, dem nicht geglaubt wird. Die sagt den Trojanischen Krieg vorher, man glaubt ihr nicht.
3: Auf der anderen Seite der antiken Cassandra, ein modernes Fotoprojekt, in dem Indigene vor den Folgen des Klimawandels warnen.
2: Die Ausstellung lädt dazu ein, diese Fragen gemeinsam zu diskutieren, sich von Kunst inspirieren zu lassen und dann zu fragen, wie können wir das gemeinsam lösen.
3: Vielleicht auch in den Herbstferien ein passender Ausflug. Mehr bei uns auf augenblickmalonline.de. Marie-Louise Eberhardt von der Katholischen Kirche für Augenblickmal.
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0: Mit Patrick Melz. Guten Morgen. Heute um 11 Uhr schaut die Welt nach Oslo. Wer bekommt den Friedensnobelpreis? Und auch bei uns im Kreis Steinfurt gibt es Menschen, die sich für den Frieden einsetzen. Emstetten gehört zu einem weltweiten Netzwerk gegen Atomwaffen, das sogar schon für den Friedensnobelpreis vorgeschlagen wurde. Dort wächst ein Ginkgo-Baum heran, dessen Vorfahren Hiroshima überlebt haben. Die Grävener aus aller Welt bringen Menschen aus 22 Ländern zusammen. Und der Kreis Steinfurt unterstützt seine ukrainische Partnerstadt. Friedensarbeit findet also auch direkt vor unserer Haustür statt. In Berlin sprechen Linke, Grüne und SPD jetzt über eine gemeinsame Regierung. Vorher haben sie sich auf Regeln gegen Antisemitismus und Kontakte zu organisierter Kriminalität geeinigt. Bei Verstößen droht ein Ausschluss aus Fraktion oder Partei. Ein Grund für die Vereinbarung: auf der Wahlparty der Linken in Neukölln war auch ein Clan-Chef. In SPD und Grünen gibt es weiterhin Vorbehalte gegen eine Regierung mit der Linken. Die Grippewelle geht so langsam bei uns in der Region los und deshalb fehlen immer mehr Menschen im Job. Über das ganze Jahr betrachtet sorgen vor allem psychische Erkrankungen für lange Fehlzeiten. Das hat die Krankenkasse AOK ausgewertet. Im Kreis Steinfurt lag der Krankenstand bei 7%, ähnlich wie vor einem Jahr. Im Schnitt fehlten die Beschäftigten 12,7 Tage. Im Kreis Steinfurt waren Atemwegserkrankungen die häufigste Ursache. Hier waren die meisten Menschen 6 Tage krankgeschrieben. Beschäftigte mit psychischen Erkrankungen fehlten dagegen durchschnittlich fast einen Monat. In Münster prüfen Fachleute am Sonntag, ob vor der Lamberti-Kirche eine Weltkriegsbombe liegt. Falls dort eine Bombe liegt, verlassen rund 800 Menschen in der Altstadt ihre Wohnungen. Die Stadt Münster hat extra einen Sonntag gewählt, weil bei einer Evakuierung an einem Werktag viele Geschäfte betroffen wären. Und noch eine gute Nachricht für mehr Klimaschutz im Kreis Steinfurt. Am Triangelradweg entlang der Vechte in Methelen gibt es neue LED-Lampen. Sie werden hell, wenn Fußgänger oder Radfahrer vorbeikommen. Nach einer Minute dimmt das Licht wieder auf 10%. Der Weg bleibt also auch nachts beleuchtet. Die Anlage spart so bis zu 70% Strom.
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2: Braucht Licht auf jeden Fall jetzt auch. Es ist richtig herbstlich. Heute wird es windig und ab dem Mittag länger nass bei 13 Grad. Am Wochenende bewölkt, trüb und auch mal nass und etwa so warm wie heute und heute früh auch schon frischer als in den letzten Tagen bei uns. Wir messen gerade 9 Grad in Altenberge, in Steinfurt und am Canyon in Lengerich.
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3: Gerade keine Staus bei uns, nur ein paar Sperrungen. Die A30 Auf- und Abfahrten in Rheine und Ebenbüren bleiben gesperrt. Auch die B481 bleibt dicht. Die Umleitungen hier über Sabeck werden nachher wohl voller. Und wenn ihr mit der Bahn Richtung Ruhrgebiet unterwegs seid, betrifft euch das. Ab heute sind für 3 Wochen die wichtigen Verbindungen zwischen Duisburg und Essen sowie in Richtung Oberhausen gesperrt. Seht ihr gerade mehr, sagt Bescheid. Hier ist die Nummer 05971 920 90.
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2: Einen schönen Freitagmorgen. Wir haben uns das Wochenende wirklich verdient. Was sagt
3: ihr? Auch, wenn das Wetter nicht so ganz mitspielt, ne?
2: Ja, egal. Wir machen uns diesen Freitag schön. Und vor allem machen wir heute wieder Leuten ihre Arbeit schöner. Steve.
4: Ja, das machen wir. Unser Brötchenbäm geht wieder raus. Frühstück für ein Team, das mit unserem Brötchen gute Laune bekommt. Wenn ihr euch beworben habt und euren Namen on air hört, dann ganz schnell anrufen. Und Kathleen und ich, wir fahren heute raus, ne?
2: Ja, ich habe auch extra einen Regenschirm rausgelegt, den wir dann später über den Brötchenkorb halten können.
4: Ganz toll.
2: Ja. Wir sind vorbereitet. Wir kommen, hört gut zu, ob wir euer Team gleich ziehen.

0: 10:50. Guten Morgen. Das Top-Thema in 30 Sekunden bei Radio RST. Worüber reden wir heute und vor allen Dingen, worüber wundern wir uns heute?
1: Donald Trump will unbedingt den Friedensnobelpreis. Er sagt, er habe 8 Kriege beendet. Mhm. Heute um 11 wird der Preis auf jeden Fall vergeben.
0: Trump selbstbewusst, wie immer. Und er hat ja sogar schon eine Nobelpreismedaille.
1: Hat er tatsächlich. Die letzte Preisträgerin aus Venezuela hat ihm ihre echte Goldmedaille geschenkt. Und Trump hat sie behalten.
0: Ja, also man kann seinen Friedensnobelpreis verschenken.
1: Ja, die Medaille schon, den Titel nicht. Das musste das Nobelkomitee dann extra mal klarstellen noch. Ne?
0: Also die Medaille hat er, bedeutet nicht so viel. Ob er dann heute auch den Preis bekommt, entscheidet sich um 11 und ihr hört das natürlich bei Radio RST.

0: Wen denke ich da wohl?
1: Na, war so klar, ich habe ihn schon die ganze Zeit im Kopf, den Mr. Cruise.
0: Tom Cruise, yeah. Bibi Rexha, New Religion, gleich bei Radio RST, so ein bisschen Top Gun am Freitagmorgen. Komm, wir spielen die Hits, schön, dass ihr da
2: der
0: seid.
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1: Und wir kennen auch alle Sperrungen, zum Beispiel auf der A30, die Auf- und Abfahrten in Rheine und Ibbenbüren bleiben weiter gesperrt. Auch die B481 bleibt dicht. Die Umleitungen über Saarbeck werden nachher voller. Und eine Info, wenn ihr mit der Bahn Richtung Ruhrgebiet unterwegs seid. Das betrifft euch dann. Ab heute sind für 3 Wochen die wichtigen Verbindungen zwischen Duisburg und Essen sowie Richtung Oberhausen gesperrt.
0: Und noch der Blick auf das Wetter ganz kurz. Heute Vormittag ist es noch trocken, so Werte um 9 Grad heute früh. Und später wird es dann nass, maximal 13 Grad.

0: drei Dinge bei Radio RST um 20 nach 6. Guten Morgen, hier sind Sören Harting und Kathleen Berger. Was gibt es?
1: Erstens, in Berlin wird über weniger Kinderkrankentage diskutiert. Für viele Eltern eine ziemlich wichtige Frage. Wer bleibt zu Hause, wenn das Kind krank ist? Darüber sprechen wir heute früh.
0: Ja, zweitens, wir sind heute in Hobsten. Jeden Freitag senden wir live aus einem Ort in der Region. Und in Hobsten gibt es tatsächlich einen Kreisverkehr mit 4 Segelschiffen aus Stein. Warum ist das so? Das finden wir heute Nachmittag heraus. Ab 14 Uhr Radio RST live aus Hobsten. Wir wollen euch und euren Ort kennenlernen.
1: Und drittens, in Ebenbüren wird am Wochenende die Kartoffel gefeiert.
0: Yeah,
1: morgen und Sonntag tolle Knolle mit Kartoffelspezialitäten, Familienprogramm und verkaufsoffenem Sonntag.
0: Über die Kartoffel habe ich mich auch kürzlich mit Steve Ritter beim Brötchen-Bäm unterhalten im Auto.
1: Ja.
0: Denn heute gibt es auch wieder Frühstück ohne Kartoffeln.
1: Ja.
0: Steve, du siehst schon schön verkleidet aus als Brötchenfee.
2: Ja, das bin ich.
0: Was hast du dabei?
2: Socken, jede Menge frische Brötchen.
0: Croissants.
2: Von Werning, Croissants, Laugengebäck, Kekse, Saft.
0: Sehr schön.
2: Toll, oder? Rosinenbrötchen, ja. Milchbrötchen und jetzt noch natürlich der Gag, Socken von Sänger. Denn alle wollen die Socken haben.
0: Alle sind heiß auf uns.
1: Mit Croissants
2: drauf. Ja, Socken mit Croissants und kleinen Kaffeetassen.
0: Kaffeetassen.
1: Ja. Und Auto.
0: Ja, die sind kuschelig weich.
2: So, lass mal auslosen.
0: Ja.
2: Also,

0: heute früh hat die Chance, die, so, warte,
1: ja,
0: die Hilbert Mineralöl GmbH aus Emstettin. Hilbert Mineralöl, der Brötchenbärm, kommt vielleicht zu euch.
1: Wer hat sich da beworben?
0: Hilbert GmbH.
1: Ja, der Vor-
2: Diana. Hat sich
1: so,
2: Diana,
1: das meine ich.
0: So, Entschuldigung.
2: Hast du überlesen?
1: Hast du zu viel Kartoffeln gegessen? Was ist denn los? Also, Diana von Hilbert GmbH in Emstetten. Wir kommen vorbei. Wir sind auch gar nicht verrückt. Wir machen das alles ganz normal. Nicht, dass du Angst hast, dich jetzt zu melden. Meld dich unter dieser Telefonnummer, Sören, hilf mir.
2: 05971920 90.
1: Jetzt schnell anrufen. Wir kommen vorbei. Du entscheidest, wer. Du kannst auch sagen, kommt bitte nicht. So.

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0: Es ist 6.30 Uhr.
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0: Mit Patrick Melz. Guten Morgen. Die Welt schaut heute nach Oslo. Wer bekommt den Friedensnobelpreis? Und auch bei uns im Kreis Steinfurt gibt es Menschen, die sich für den Frieden einsetzen. Emstetten gehört zu einem weltweiten Netzwerk gegen Atomwaffen, das sogar schon für den Friedensnobelpreis vorgeschlagen wurde. Dort wächst ein Ginkgo-Baum heran, dessen Vorfahren Hiroshima überlebt haben. Die Grävener aus aller Welt bringen Menschen aus 22 Ländern zusammen. Und der Kreis Steinfurt unterstützt seine ukrainische Partnerstadt. Friedensarbeit findet also auch direkt vor unserer Haustür statt. Der Kreis Steinfurt stärkt die Tagespflege. Im Kreis Steinfurt betreuen 48 Tagespflegen Menschen tagsüber. Die Angebote sind stark gefragt. Kreis Steinfurt und die Einrichtungen bilden jetzt Arbeitsgruppen. Sie besprechen, wie Familien leichter von der Tagespflege erfahren und wie die Einrichtungen enger zusammenarbeiten. Das entlastet Angehörige, die zu Hause pflegen. In Münster hat die Uniklinik zwei neue Forschungsgebäude eröffnet. Dort gibt es mehr Platz für die Forschung an Krebsinfektionen und Erkrankungen von Gehirn und Psyche. 900 Forscher arbeiten am Coesfelder Kreuz zusammen. Bund und Land NRW investieren 250 Millionen Euro. Und das ist am Wochenende bei uns in der Region los. In Ippenbüren ist Samstag und Sonntag tolle Knolle mit Kartoffelspezialitäten, Musik und verkaufsoffenem Sonntag. Im Zoo Osnabrück gibt es ein Mittelalterspektakulum mit Rittern, Gauklern und Feuershows. Und in Emstetten steht am Samstag das Handball-Derby gegen Nordhornlingen an. Mehr Wochenendtipps gibt es in der nächsten Stunde bei Radio RST.
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2: Und das Wochenende wird vom Wetter her ziemlich herbstlich. Heute windig und ab Mittag länger Regen bei 13 Grad maximal. Morgen wechseln sich viele Wolken und einzelne Regenschauer ab, dazu so 15 Grad, ein bisschen wärmer. Und Sonntag bleibt es windig mit wenig Sonne und etwas Regen und ähnlichen Temperaturen wie heute. Heute früh frisch in Lien, in Nordwalde und an der Freien Schule Tecklenburger Land in Ippenbüren messt ihr gerade 9 Grad.
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3: Die A30 Auf- und Abfahrten in Rhein und Ippenbüren bleiben gesperrt. Auch die B481 bleibt ja dicht. Die Umleitungen über Saarbeck werden nachher etwas voller. Und das hier ist eine Info von der Bahn. Wenn ihr Richtung Ruhrgebiet unterwegs seid, ab heute betrifft euch das. 3 Wochen lang sind die wichtigen Verbindungen zwischen Duisburg und Essen sowie in Richtung Oberhausen gesperrt. Wenn ihr mehr seht, gerade Stau, Blitzer, Störung, irgendwas, sagt Bescheid. Die Nummer ist die hier. 05971 920 90.
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2: Schönen Freitag. Und wir finden, freitags darf man sich bei der Arbeit auch mal ein bisschen verwöhnen lassen.
3: Absolut. Vor allem, wenn jemand anderes das Frühstück mitbringt.
2: Ja, genau. Das machen wir beim Radio RST Brötchen Bam. Jetzt immer freitags zusammen mit dem Autohaus Sänger bringen wir Werning-Brötchen vorbei. 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Da ist alles Mögliche drin. Und ihr macht einfach mit über radio-rst.de mit eurem Team auf der Arbeit. Das hat Diana aus Emstetten gemacht. Sie hat sich beworben für die
3: Hilbert GmbH Mineralöl in Emstetten.
2: So.
3: Hatte 3 Songs hatte sie Zeit, sich zurückzumelden. Und es hat geklappt.
4: Hi, hier ist Jana Tetenburg von Hilbert Mineralöl GmbH. Wir haben den Frühstücks-BAM gewonnen und ich freue mich tierisch, alle heute Morgen mit einem Brötchen glücklich zu machen.
2: Ja, wir kommen vorbei, wir liefern aus zusammen mit dem Steve. Wir haben auch Socken dabei vom Sänger. Auf die sind alle heiß, da sind Croissants drauf, die sehen schön aus. Also Diana, wir sehen uns gleich. Wir freuen uns schon, dich und die Firma kennenzulernen, was ihr da genau macht in Emstetten. Und macht ihr doch mit beim Brötchen-Bam auf der Homepage.

0: Morgen, Sören Harting und Kathleen Berger hier mit Radio RST. Es ist 20 vor 7. Dienstagmorgen, erinnern wir uns kurz?
1: Ja, machen
0: da
1: wir.
0: Da stand ich hier ganz normal noch mit Sören im Studio und ein paar Minuten später war ich weg. Ich bekam nämlich einen Anruf. Mein Sohn war krank geworden, also bin ich dann nach Hause nach Saarbeck gefahren.
1: Und ich habe die Sendung allein weitergemacht.
0: Ja, und jetzt wird in Berlin ja auch noch darüber diskutiert, die Kinderkrankentage zu kürzen von 15 auf 10 pro Elternteil. Da haben wir uns gefragt, wenn beide Eltern arbeiten, wie macht ihr das denn in der Region? Bleibt da dann auch die Mama zu Hause beim Kind?
1: Ja, wir haben das bei Facebook gefragt und bisher ist das Ergebnis ziemlich eindeutig. Bei den meisten, die abgestimmt haben, bleibt Mama zu Hause.
0: Ja, und Katharina schreibt zum Beispiel bei Insta, als alleinerziehende Mama stellt sich die Frage leider gar nicht. Ich bin es ja sowieso.
1: Ja, da gibt es eben niemanden, mit dem man sich mal abwechseln kann.
0: Ja,
1: ne?
0: Wir sprechen heute früh über die Diskussion in Berlin. Wir haben auch ein paar Tipps für Eltern und wir fragen euch, wenn euer Kind morgens krank wird, wer fährt nach Hause? Mama oder Papa, Oma oder Opa? Macht doch mit bei der Abstimmung. Wir sind sehr gespannt, wie ihr das macht.

0: Gleich etwas ganz Neues bei uns. Temper City, Self-Aware. Guten Morgen im Herbst.
1: Guten Morgen.
0: Es ist 7:15.
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1: Keine Staus, nur die üblichen Sperrungen auf der A30 Auf- und Abfahrten in Rheine und in Ebenbüren und B481 zwischen Emstetten und Greven. Die Umleitungen über Saarbeck werden nachher voller. Und bei der Bahn Richtung Ruhrgebiet gibt es Sperrungen. Ab heute sind für 3 Wochen die wichtigen Verbindungen zwischen Duisburg und Essen sowie in Richtung Oberhausen dicht.
0: Und beim Wetter wird es heute erstmal windig und ab dem Mittag länger nass. 13 Grad für uns. Morgen dann viele Wolken, einzelne Schauer, 15 Grad, ein Tick wärmer. Und Sonntag bleibt es wechselhaft mit Wind und etwas Regen bei 14 Grad. Wer raus will also. In Ibbenbüren ist am Wochenende tolle Knolle. Da gibt es genug Möglichkeiten, sich zwischendurch aufzuwärmen.
1: Also kein Sonnenwochenende und trotzdem ein Wochenende, aus dem wir was machen können.
0: Ja, auf jeden Fall.
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0: Es ist 7 Uhr.
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0: Mit Patrick Melz. Guten Morgen. Heute um 11 Uhr wird in Oslo bekannt gegeben, wer den Friedensnobelpreis bekommt. Und auch bei uns zwischen Münster und Osnabrück spielt das Thema Frieden eine besondere Rolle. Auf den Spuren des Westfälischen Friedens wandern aktuell Juden, Christen und Muslime gemeinsam über die historische Friedensroute, auch durch den Kreis Steinfurt. Emstetten gehört außerdem zum internationalen Netzwerk Majors for Peace, das schon mehrfach für den Friedensnobelpreis vorgeschlagen wurde. Und in Greven bringen die Grevener aus aller Welt Menschen aus 22 Ländern zusammen. Die Bundesregierung plant, den Führerschein bald günstiger zu machen. Verkehrsminister Bilger hat jetzt zum ersten Mal konkrete Zahlen genannt. Fahrschüler sparen demnach mehrere 100 Euro, im besten Fall sogar bis zu 1000 Euro. Das sagte Bilger der Welt. Ziel für das kommende Jahr: mehr digitaler Unterricht und weniger Bürokratie. Die Grippewelle geht so langsam bei uns in der Region los und deshalb fehlen immer mehr Menschen im Job. Über das ganze Jahr betrachtet sorgen vor allem psychische Erkrankungen für lange Fehlzeiten im Job. Das hat die Krankenkasse AOK ausgewertet. Im Kreis Steinfurt lag der Krankenstand bei 7%, ähnlich wie vor einem Jahr. Im Schnitt fehlten die Beschäftigten 12,7 Tage. Im Kreis Steinfurt waren Atemwegserkrankungen die häufigste Ursache. Hier waren die meisten Menschen 6 Tage krankgeschrieben. Beschäftigte mit psychischen Erkrankungen fehlten dagegen durchschnittlich fast einen Monat. In Münster prüfen Fachleute am Sonntag, ob vor der Lamberti-Kirche eine Weltkriegsbombe liegt. Falls dort eine Bombe liegt, verlassen rund 800 Menschen in der Altstadt ihre Wohnungen. Die Stadt Münster hat extra einen Sonntag gewählt, weil bei einer Evakuierung an einem Werktag viele Geschäfte betroffen wären. Und noch eine gute Nachricht für mehr Klimaschutz im Kreis Steinfurt. Am Triangelradweg entlang der Vechte in Metelin gibt es neue LED-Lampen. Sie werden hell, wenn Fußgänger oder Radfahrer vorbeikommen. Nach einer Minute dimmt das Licht wieder auf 10%. Der Weg bleibt also auch nachts beleuchtet. Die Anlage spart so bis zu 70% Strom.
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2: Heute heißt es, Regenjacke unbedingt dabei haben, Wind und ab dem Mittag dann längere Zeit Regen für uns bei 13 Grad. Morgen viele Wolken, einzelne Regenschauer, etwa 15 Grad und Sonntag ganz ähnlich windig und wechselhaft. 9 Grad messen wir aktuell in Greven, in Lotte und auch am Freibad in Langenberg.
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0: Das betrifft euch, wenn ihr mit der Bahn Richtung Ruhrgebiet unterwegs seid. Ab heute sind für 3 Wochen die Verbindungen zwischen Duisburg und Essen und Richtung Oberhausen gesperrt. Die A30 Auf- und Abfahrten in Rhein und Ebenbüren bleiben dicht, genauso wie die B481. Die Umleitungen über Saarbeck werden nachher voller. Wenn ihr gerade etwas gesehen habt, sagt es doch gern weiter. Hier ist die Nummer 05971 920 90.
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2: Und wir sind gleich live in Emstetten, denn unser Brötchen-Bam geht an die Hilbert Mineralöl GmbH in Emstetten.
0: Ihr macht mit auf radio-rst.de, bewerbt euch und euer Team hört, wenn ihr euch on-air hier hört, also wenn wir euch ziehen. Und dann habt ihr 3 Songs Zeit, euch zurückzumelden.
2: Genau, das hat gerade super geklappt.
3: Hi, hier ist Jana Tetenburg von Hilbert Mineralöl GmbH. Wir haben den Frühstücks-Bam gewonnen und ich freue mich tierisch, alle heute Morgen mit einem Brötchen glücklich zu machen.
0: So, ja. Kathleen und Steve liefern gleich aus. Werning-Brötchen zusammen mit dem Autohaus-Sänger macht ihr auch gerne mit.
2: Genau, es geht ganz einfach über radio-rst.de.

0: ist Radio RSC um 7:10. Guten Morgen, sagen Sören Harting und Kathleen Berger. Hallo. Donald Trump will ihn ja unbedingt. Heute um 11 erfahren wir, wer den Friedensnobelpreis bekommt. Und Sören, ich hätte ja nicht gedacht, dass wir bei diesem Thema in Emstetten landen.
1: Ja, und zwar mit einem ziemlich besonderen Baum. In Emstetten wächst ein kleiner Ginkgo, dessen Vorfahren den Atombombenabwurf auf Hiroshima überlebt haben.
0: Ein Baum aus Hiroshima bei uns in Emstetten. Also.
1: Ja, der Ginkgo ist ein Symbol für den Frieden. Emstetten gehört nämlich zu einem weltweiten Netzwerk von Städten, die sich gegen Atomwaffen einsetzen. Das heißt Mayors for Peace. Und dieses Netzwerk wurde sogar schon für den Friedensnobelpreis vorgeschlagen.
0: Schon beeindruckend. Ja. Oder da reden wir heute über Trump und die große Weltpolitik und seine Idee, einen Friedensnobelpreis zu bekommen. Und bei uns in Emstetten wächst ein kleiner Baum, der an die Folgen eines Atomkriegs erinnert. Und um 11 erfahren wir dann, wer in diesem Jahr den Friedensnobelpreis tatsächlich bekommt. Ihr hört es dann bei uns bei Radio RST. Guten Morgen um 11:07.

0: TVE. Ja, genau. So ungefähr. Das ist dann der Start und dann peitscht sich das hoch.
1: Wir haben was. Wir haben es für dich und auch für euch alle.
2: Ah, ja. Jan hat nämlich noch Ideen.
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4: Schießt die eigene Mannschaft ein Tor, koste jeden Vokal voll aus.
5: Tor für!
4: Schießt die gegnerische Mannschaft ein Tor, nuschle den Spielstand irgendwie ganz traurig weg.
6: 8. Spielminute, das 0:1 für die Gäste durch den Spieler mit der Nummer.
4: Nuscheln hilft übrigens auch, damit niemand merkt, dass du gar nicht weißt, wie man viele Spielernamen korrekt ausspricht.
5: Vom Platz geht mit der Nummer 11, Damazuki Mkabnudu, neu im Spiel die Nummer 23, Fjallet Pilpöllekel Pratzmetzen.
4: Und schließlich baue immer noch irgendeinen Sponsor ein.
5: Die Nachspielzeit wird präsentiert vom Dachdeckerbetrieb Huber.
4: Immer schön begeistert, ganz egal, wie unwichtig die Information oder der Sponsor auch sein mögen.
5: Dieser Einwurf wird präsentiert von Leons Mutter. Leon, vergiss bitte nachher nicht schon wieder deinen Schal.
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1: Und Steve?
0: Wir sind lustig.
3: Von hier.
1: Ja, und hast
0: das
1: du jetzt...
0: Mit den Namen habe ich mich wiedererkannt manchmal. Ja. Bei den Gegnern. Bei den Gegnern natürlich
1: bei
0: nur.
1: Bei Nordhorn-Lingen wird es nicht so schwierig, oder?
0: Ich hoffe nicht.

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0: Es ist 7.30 Uhr.
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0: Das Morgenbriefing mit Patrick Melz. Guten Morgen. Heute um 11 Uhr wird in Oslo bekannt gegeben, wer den Friedensnobelpreis bekommt. Und auch bei uns zwischen Münster und Osnabrück spielt das Thema Frieden eine besondere Rolle. Auf den Spuren des Westfälischen Friedens wandern aktuell Juden, Christen und Muslime gemeinsam über die historische Friedensroute, auch durch den Kreis Steinfurt. In Emstetten gehört außerdem das internationale Netzwerk Mayors for Peace, das schon mehrfach für den Friedensnobelpreis vorgeschlagen wurde. Und in Greven bringen die Greven aus aller Welt Menschen aus 22 Ländern zusammen. In Münster hat die Uniklinik zwei neue Forschungsgebäude eröffnet. Dort gibt es mehr Platz für die Forschung an Krebsinfektionen und Erkrankungen von Gehirn und Psyche. Bund und Land NRW investieren 250 Millionen Euro. Für NRW-Wissenschaftsministerin Brandes ist das medizinische Forschungszentrum enorm wichtig.
2: Die Wissenschaftlerinnen und Wissenschaftler, die hier arbeiten, sind dabei, den Krebs zu besiegen, sind dabei, neurodegenerative Erkrankungen wie Alzheimer beispielsweise zu besiegen. Und dafür brauchen sie die bestmöglichen Infrastrukturen. Und das wird natürlich den Universitätsmedizinstandort in Münster noch mal auf ein neues Level heben.
0: 900 Forscher arbeiten am Coesfelder Kreuz zusammen. Und jetzt weitere Nachrichten im Überblick. Der Kreis Steinfurt stärkt die Tagespflege. Die Nachfrage ist hoch und der Kreis Steinfurt und die Einrichtungen bilden jetzt Arbeitsgruppen. Sie besprechen, wie Familien leichter von der Tagespflege erfahren. Das entlastet Angehörige, die zu Hause pflegen. Die Bundesregierung plant, den Führerschein bald günstiger zu machen. Verkehrsminister Bilger hat zum ersten Mal konkrete Zahlen genannt. Fahrschüler sparen demnach mehrere 100 Euro, im besten Fall sogar bis zu 1000 Euro. Das sagte Bilger der Welt. In Münster prüfen Fachleute am Sonntag, ob vor der Lamberti-Kirche eine Weltkriegsbombe liegt. Falls dort eine Bombe liegt, verlassen rund 800 Menschen in der Altstadt ihre Wohnungen. Und das ist am Wochenende bei uns in der Region los. In Osnabrück stehen am Samstag Kerstin Ott und Norman Langen bei einer großen Schlagernacht auf der Bühne. In Emstetten empfängt der TVE am Samstagabend die HSG Nordhorn-Lingen zum Handball-Derby. Und in Strohmanns Fabrik in Emstetten gibt es heute Abend und morgen den großen Second-Hand-Modemarkt Kaufrausch. Mehr Wochenendtipps gibt es in der nächsten Stunde hier bei Radio RST. 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
3: Richtig herbstlich. Heute wird es nass und windig bei 13 Grad maximal. Morgen gibt es dann auch viele Wolken für uns, wenig Sonne und immer mal wieder ein Regenschauer. Und Sonntag bleibt es herbstlich, windig und wechselhaft. Höchstens 14 Grad. In Horstmar, in Hörstel und an den Dürrenter Klippen messt ihr gerade 10 Grad.
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4: Ein kleiner Stau auf der A33 Bielefeld Richtung Osnabrück zwischen Hilta und Borglo-Kloster Ösede. 2 Kilometer und 3 Minuten mehr. Das betrifft euch, wenn ihr mit der Bahn Richtung Ruhrgebiet unterwegs seid. Ab heute sind für 3 Wochen die Verbindungen zwischen Duisburg und Essen und Richtung Oberhausen gesperrt. Und die A30 Auf- und Abfahrten in Rheine und Ebenbüren bleiben dicht. Genauso wie die B481. Die Umleitungen über Saarbeck könnten gleich etwas voller werden. Wenn ihr mehr seht, hier ist die Nummer 0597 712090.
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3: Guten Morgen, ich verlasse dich jetzt.
4: Ja, du fährst jetzt, ne?
3: Ja, ich fahre jetzt.
4: Brötchen, Bäm.
3: Mhm, Diana und ihr Team von der Hilbert Mineralöl GmbH freuen sich auf unser XXL-Frühstück, den Riesenfrühstückskorb.
4: Ja, und du meldest dich im Laufe des Morgens noch aus Emstetten.
3: Genau, Steve und ich sagen jetzt.

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1: 13 vor 8, guten Morgen, Radio RST. Es gibt Wünsche, die sind unmöglich. Nicht für uns.
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1: Wir haben Adina schon nach New York geflogen. Dort hat sie Megastar Shabusi getroffen. 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Und wir haben noch einen ganz speziellen Wunsch auf radio-rst.de. Den Ticketlieferdienst von Luna. Und den Wunsch erfüllt Jürgen Bangert aus dem Wunscherfüller-Team sehr, sehr gerne.
3: Hallo, ist da die Daniela?
4: Ja.
3: Jürgen Bangert hier vom Wunscherfüller. Hi.
4: Hallo.
3: Du hast uns einen Wunsch geschrieben.
4: Ja, ich würde gerne zum Konzert von Luna gehen.
3: Weil du ein riesen Luna-Fan bist oder weil du einfach mal wieder vor die Tür musst?
4: Ich finde, die Frau ist toll, die strahlt total viel Lebensfreude aus und ich war in jungen Jahren riesiger Fan und habe gefeiert auf Luna und ja, das wäre eine schöne Erinnerung an die alten Zeiten.
3: Das hat bis heute bei dir gehalten, dass
4: ja,
3: du Luna
4: genau.
3: Gut findest. Ja, ich sage ja, wir erfüllen dir diesen Wunsch.
4: Ach Gott! Das ist toll, das ist toll. Vielen, vielen, vielen Dank. Wahnsinn.
3: Luna spielt am 22. November in Oberhausen und da gehst du hin.
4: Das ist geil, das ist super. Oh, toll.
3: Und jetzt kommt's noch besser.
4: Oh.
3: Hast du schon mal davon gehört, dass die Künstlerin die Tickets persönlich überbringt? Luna hat gesagt, du pass auf, wenn das in meinen Tour- und Reiseplan reift, ich mach das. Ich überbringe die Tickets persönlich. Das heißt, du wirst Luna vorm Konzert treffen. Sie drückt dir die Tickets persönlich in die Hand.
4: Mega. Mega. Das ist, oh, ich weiß gar nicht, was ich sagen soll. Wie geil ist das? Danke, danke, danke. Ich fasse es gar nicht, ehrlich. Vielen, vielen Dank. Ehrlich. Ganz, also, ganz toll.
3: Exklusiver kann man nicht auf ein Konzert gehen.
4: Nee, also. Auf keinen Fall. Auf keinen Fall. Das ist schon, das ist der Hammer. Echt.
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5: Mit Patrick Melz. Guten Morgen. Heute um 11 Uhr wird in Oslo bekannt gegeben, wer den Friedensnobelpreis bekommt. Und auch bei uns zwischen Münster und Osnabrück spielt das Thema Frieden eine besondere Rolle. Auf den Spuren des Westfälischen Friedens wandern aktuell Juden, Christen und Muslime gemeinsam über die historische Friedensroute, auch durch den Kreis Steinfurt. Emstetten gehört außerdem zum internationalen Netzwerk Mayors for Peace, das schon mehrfach für den Friedensnobelpreis vorgeschlagen wurde. Und in Greven bringen die Grevener aus aller Welt Menschen aus 22 Ländern zusammen. Die Bundesregierung plant, den Führerschein bald günstiger zu machen. Verkehrsminister Bilger hat zum ersten Mal konkrete Zahlen genannt. Fahrschüler sparen demnach mehrere hundert Euro, im besten Fall sogar bis zu 1.000 Euro. Das sagte Bilger der Welt. Ziel für das kommende Jahr: mehr digitaler Unterricht und weniger Bürokratie. Die Grippewelle geht so langsam bei uns in der Region los und deshalb fehlen immer mehr Menschen im Job. Über das ganze Jahr betrachtet sorgen vor allem psychische Erkrankungen für lange Fehlzeiten im Beruf. Das hat die Krankenkasse AOK ausgewertet. Im Kreis Steinfurt lag der Krankenstand bei 7%, ähnlich wie vor einem Jahr. Im Schnitt fehlten die Beschäftigten 12,7 Tage. Im Kreis Steinfurt waren Atemwegserkrankungen die häufigste Ursache. Hier waren die meisten Menschen 6 Tage krankgeschrieben. Beschäftigte mit psychischen Erkrankungen fehlten dagegen durchschnittlich fast einen Monat. In Münster prüfen Fachleute am Sonntag, ob vor der Lamberti-Kirche eine Weltkriegsbombe liegt. Falls dort eine Bombe liegt, verlassen rund 800 Menschen in der Altstadt ihre Wohnungen. Die Stadt Münster hat extra einen Sonntag gewählt, weil bei einer Evakuierung an einem Werktag viele Geschäfte betroffen wären. Und noch eine gute Nachricht für mehr Klimaschutz im Kreis Steinfurt. Am Triangelradweg entlang der Vechte in Methelen gibt es neue LED-Lampen. Sie werden hell, wenn Fußgänger oder Radfahrer vorbeikommen. Nach einer Minute wird das Licht wieder schwächer. Der Weg bleibt also auch nachts beleuchtet. Die Anlage spart so bis zu 70% Strom.
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6: Heute windig und ab Mittag auch länger Regen bei um die 13 Grad. Morgen viele Wolken, einzelne Schauer und bis 15 Grad. Sonntag wechselhaft dann um die 14 Grad. 9 Grad jetzt gerade in Steinfurt am Bagno, in Emstetten und in Sabeck.
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6: Das betrifft euch, wenn ihr mit der Bahn Richtung Ruhrgebiet unterwegs seid. Ab heute sind die wichtigen Verbindungen zwischen Duisburg und Essen und Richtung Oberhausen gesperrt. Das Ganze für 3 Wochen. Die A30 Auf- und Abfahrten in Rheine und Ebenbüren bleiben dicht, genauso wie die B481. Die Umleitungen über Sabeck könnten voller werden, zum Beispiel jetzt schon die B475 Richtung Emstetten zwischen Kattenfenne und Lattbergen. Stop and go plus 3 Minuten. Seht ihr mehr? Hier ist die Nummer 05971920090.
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6: Schönen guten Morgen, Kathleen ist unterwegs nach Emstetten. Unser Brötchen-Bam ging heute an die Hilbert Mineralöl GmbH. Wie ihr auch an unseren XXL Frühstückskorb von Werning und superschöne Socken vom Autohaus Sänger kommt, steht auf radio-rst.de. Der Brötchen-Bam jeden Freitag bei uns. Yo,

0: 10 nach 8 Radio RST, schönen guten Morgen. Heute um 11 wird der Friedensnobelpreis bekannt gegeben und während die ganze Welt nach Oslo schaut, gibt es auch bei uns im Kreis Steinfurt Menschen, die sich für ein friedliches Miteinander einsetzen. Steve mit dem Gut zu wissen bei Radio RST.
1: Zum Beispiel in Greven. Bei den Grevenern aus aller Welt treffen sich mehr als 60 Menschen aus 22 Ländern. Sie unternehmen gemeinsam Ausflüge, organisieren Veranstaltungen und lernen sich kennen. Dafür gehören sie in diesem Jahr zu den Gewinnern des Heimatpreises im Kreis Steinfurt. Oder die Partnerschaft mit Cherkassy in der Ukraine. Der Kreis Steinfurt unterstützt die Menschen dort unter anderem mit Hilfsgütern und medizinischer Zusammenarbeit. Und auch Emstetten ist Teil eines weltweiten Friedensnetzwerkes. Die Stadt gehört zu Mayors of Peace, einem Bündnis, das sich für eine Welt ohne Atomwaffen einsetzt. Drei Beispiele dafür, dass Friedensarbeit nicht erst in Oslo anfängt, sondern auch direkt hier bei uns vor der Haustür.

0: 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Schönen guten Morgen, 17 nach 8. Habt ihr am Wochenende noch nichts vor? Morgen und Sonntag dreht sich in Ebenbüren alles um die Kartoffel. Tolle Knolle mit Familienflohmarkt und verkaufsoffenem Sonntag. In Mettingen wird es Sonntag voll und zwar mit ganz vielen Dackeln. Jessie organisiert Dackelwood, ein riesiges Dackeltreffen.
1: Im Endeffekt dürfen alle Dackelbesitzer kommen, es dürfen alle Dackelliebhaber kommen. Es dürfen aber natürlich auch andere Hunde und hunderte hundebegeisterte Menschen kommen. Wir haben rund um Mettingen 13 Stände, alles rund um die Hunde, Gesundheit, Hunde, Friseur. Wir haben Hobby-Duckling, also alles ist da und es gibt zwei große Spaziergänge.
0: So, das stelle ich mir richtig cool vor. Ganz viele Dackel in Mettingen, Kartoffeln in Ebenbüren und noch mehr Tipps für euer Wochenende heute früh noch on air und natürlich immer auf radio-rst.de. Einen schönen Freitag mit uns. Guten Morgen.

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0: Es ist 8.30 Uhr.
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0: Mit Patrick Melz. Guten Morgen. In Oslo wird heute um 11 Uhr bekannt gegeben, wer den Friedensnobelpreis bekommt. Und auch bei uns in der Region zwischen Münster und Osnabrück spielt das Thema Frieden eine besondere Rolle. Auf den Spuren des Westfälischen Friedens wandern aktuell Juden, Christen und Muslime gemeinsam über die historische Friedensroute, auch durch den Kreis Steinfurt. Emstetten gehört außerdem zum internationalen Netzwerk Mayors for Peace, das schon mehrfach für den Friedensnobelpreis vorgeschlagen wurde. Und in Greven bringen die Grevener aus aller Welt Menschen aus 22 Ländern zusammen. Der Kreis Steinfurt stärkt die Tagespflege. Im Kreis Steinfurt betreuen 48 Tagespflegen Menschen tagsüber. Die Angebote sind stark gefragt. Kreis Steinfurt und die Einrichtungen bilden jetzt Arbeitsgruppen. Sie besprechen, wie Familien leichter von der Tagespflege erfahren und wie die Einrichtungen enger zusammenarbeiten. Das entlastet Angehörige, die zu Hause pflegen. In Münster hat die Uniklinik zwei neue Forschungsgebäude eröffnet. Dort gibt es mehr Platz für die Forschung an Krebs, Infektionen und Erkrankungen von Gehirn und Psyche. 900 Forscher arbeiten am Coesfelder Kreuz zusammen. Bund und Land NRW investieren 250 Millionen Euro. Und das ist am Wochenende bei uns in der Region los. In Ippenbüren ist tolle Knolle, zwei Tage Streetfood, Musik, Familienflohmarkt und am Sonntag öffnen auch die Geschäfte. Auf dem Hof Löpken in Ippenbüren gibt es riesige Kürbisfiguren, sogar Bagger aus Kürbissen. Die Ausstellung kostet keinen Eintritt. Und in Münster ist am Sonntag Weltraumtag im Naturkundemuseum für alle kleinen und großen Weltraumfans. Mehr Wochenendtipps gibt es online auf radio-rst.de.
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0: Das Wochenende wird ziemlich herbstlich, heute windig und ab dem Mittag länger Regen bei 13 Grad. Morgen wechseln sich viele Wolken und einzelne Schauer ab, dazu bis 15 Grad. Und am Sonntag bleibt es windig mit wenig Sonne bei 14 Grad. In Lienen, in Nordwalde und an der Freien Schule Tecklenburger Land in Ippenbüren gerade 9 Grad.
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0: Das betrifft euch, wenn ihr mit der Bahn unterwegs seid, einmal Richtung Ruhrgebiet. Ab heute sind für 3 Wochen die wichtigen Verbindungen zwischen Duisburg und Essen und Richtung Oberhausen gesperrt. Außerdem ist gerade die Strecke zwischen Hiltrup und Münster Hauptbahnhof dicht. Hier wird eine Oberleitung repariert. Das heißt für euch, der RE7 wird in beiden Richtungen zwischen Münster und Hagen mit Halt in Dortmund umgeleitet. Die A30, Auf- und Abfahrten in Rheine und Ippenbüren bleiben dicht, genauso wie die B481. Die Umleitung über Saarbeck ist gerade etwas voller. Das ist nämlich die B475 im Stetten Richtung Glandorf zwischen Sinningen und Saarbeck 3 Minuten. Mehr. Seht ihr etwas auf den Straßen, dann sagt es uns hier per WhatsApp 05971 920 90.
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0: Kathleen und Steve unterwegs in Emstetten, der Brötchen-Bäm, jeden Freitag bei uns. Diana und ihr Team von der Hilbert Mineralöl GmbH haben sich beworben, gut zugehört und sich rechtzeitig zurückgemeldet. Diana sagt, Frühstück so wichtig.
2: Ja, wir machen das ab und zu schon sitzen schön gemütlich zusammen. Es ist nicht nur Frühstücken, wir machen es auch manchmal Mittagessen oder... Ja, holen wir was Nettes zusammen.
0: So, und heute hören wir noch, was in Emstetten so los ist.

0: 8.41 Uhr, Radio RST an diesem Freitagmorgen. Guten Morgen, schön, dass ihr dabei seid. Ein Thema heute früh bei uns: Wer passt eigentlich auf das Kind auf, wenn es ganz plötzlich krank wird? Bei Sandra, sie schreibt uns bei Instagram, es ist Oma und Opa. Ines schreibt, jo, ich als Mama, wenn das Kind dann länger krank ist, auch mal der Papa. Ja, wie ist das denn? Dienstag musste Kathleen ja mitten aus unserer Morningshow nach Hause. Sie hat um kurz vor 6 einen Anruf bekommen, dass ihr Sohn krank geworden ist. Wenn euch das auch passiert, das sind 3 Dinge, die ihr wissen solltet von Steve.
1: Erstens, ihr müsst nicht erst eure Überstunden aufbrauchen. Wenn ihr Anspruch auf Kinderkrankentage habt, dann darf euer Arbeitgeber das nicht verlangen. Zweitens, auch im Homeoffice könnt ihr Kinderkrankengeld bekommen. Denn nur weil ihr zu Hause arbeiten könnt, heißt das nicht, dass ihr gleichzeitig euer krankes Kind betreuen könnt. Und drittens, auch wenn ihr schon bei der Arbeit seid und dann euer Kind abholen müsst, kann für diesen angebrochenen Tag Kinderkrankengeld möglich sein, wenn euch dadurch Lohn ausfällt und die Voraussetzungen erfüllt sind.

Guten Morgen, Radio RST, 8.47 Uhr ganz genau. Drei Dinge für euren Freitag. Erstens, in Berlin wird über weniger Kinderkrankentage diskutiert. Für viele Eltern eine sehr wichtige Frage. Wer bleibt zu Hause, wenn das Kind krank ist? Darüber sprechen wir heute früh. Zweitens, wir sind heute Nachmittag in Hobsten. Jeden Freitag senden wir live aus einem Ort in der Region. Und in Hobsten gibt es einen Kreisverkehr mit 4 Segelschiffen aus Stein. Warum das eigentlich? Wir finden das raus heute Nachmittag ab 14 Uhr Radio RST live aus Hobsten. Und wir wollen euch und euren Ort kennenlernen. Und drittens, in Ebenbüren wird am Wochenende die Kartoffel gefeiert. Ich liebe Kartoffeln, wenn sie Pommes sind, morgen und Sonntag. Tolle Knolle mit Kartoffelspezialitäten, mit Familienprogramm, mit verkaufsoffenem Sonntag und mit Oldtimer-Treckern. Das wird super. Und noch mehr Events für draußen und drin findet ihr auf radio-rst.de. Schönen Freitagmorgen.

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0: Mit Patrick Melz. Guten Morgen. Heute um 11 Uhr in 2 Stunden schaut die Welt nach Oslo. Wer bekommt den Friedensnobelpreis? Und auch bei uns im Kreis Steinfurt gibt es Menschen, die sich für den Frieden einsetzen. Emstetten gehört zu einem weltweiten Netzwerk gegen Atomwaffen, das sogar schon für den Friedensnobelpreis vorgeschlagen wurde. Dort wächst ein Ginkgo-Baum heran, dessen Vorfahren Hiroshima überlebt haben. Die Grävener aus aller Welt bringen Menschen aus 22 Ländern zusammen. Und der Kreis Steinfurt unterstützt seine ukrainische Partnerstadt. Friedensarbeit findet also auch direkt vor unserer Haustür statt. Die Bundesregierung plant, den Führerschein bald günstiger zu machen. Verkehrsminister Bilger hat zum ersten Mal konkrete Zahlen genannt. Fahrschüler sparen demnach mehrere hundert Euro, im besten Fall sogar bis zu 1.000 Euro. Das sagte Bilger der Welt. Aktuell kostet der Führerschein Klasse B im Schnitt rund 3.400 Euro. Ziel für das kommende Jahr: mehr digitaler Unterricht und weniger Bürokratie. Die Grippewelle geht so langsam bei uns in der Region los und deshalb fehlen immer mehr Menschen im Beruf. Über das ganze Jahr betrachtet sorgen vor allem psychische Erkrankungen für lange Fehlzeiten. Das hat die Krankenkasse AOK ausgewertet. Im Kreis Steinfurt lag der Krankenstand bei 7%, ähnlich wie vor einem Jahr. Im Schnitt fehlten die Beschäftigten 12,7 Tage. Im Kreis Steinfurt waren Atemwegserkrankungen die häufigste Ursache. Hier waren die meisten Menschen 6 Tage krankgeschrieben. Beschäftigte mit psychischen Erkrankungen fehlten dagegen durchschnittlich fast einen Monat. In Münster prüfen Fachleute am Sonntag, ob vor der Lamberti-Kirche eine Weltkriegsbombe liegt. Falls dort eine Bombe liegt, verlassen rund 800 Menschen in der Altstadt ihre Wohnungen. Die Stadt Münster hat extra einen Sonntag gewählt, weil bei einer Evakuierung an einem Werktag viele Geschäfte betroffen wären. Und noch eine gute Nachricht für mehr Klimaschutz im Kreis Steinfurt. Am Triangelradweg entlang der Vechte in Methelen gibt es neue LED-Lampen. Sie werden hell, wenn Fußgänger oder Radfahrer vorbeikommen. Nach einer Minute wird das Licht wieder schwächer. Die Anlage spart so bis zu 70% Strom.
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2: Sehr ungemütlich, windig ab dem Mittag, auch länger Regen bei bis zu 13 Grad. Morgen viele Wolken, einzelne Schauer und um die 15 Grad. Sonntag wechselhaft, dann so 14 Grad bei uns. Jetzt gerade 9 Grad in Wettringen, auch in Rheinen 9 Grad, genauso wie in Hörstel am Torfmoorsee.
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2: Wenn ihr mit der Bahn Richtung Ruhrgebiet unterwegs seid, ab heute sind für 3 Wochen die Verbindungen zwischen Duisburg und Essen sowie Richtung Oberhausen gesperrt. Außerdem ist gerade die Strecke zwischen Hiltrup und Münster Hauptbahnhof dicht, weil eine Oberleitung repariert wird. Das heißt für euch, der RE7 wird in beiden Fahrtrichtungen zwischen Münster und Hagen mit Halt in Dortmund Hauptbahnhof umgeleitet. Die A30 Auf- und Abfahrten in Rheine und Ebenbüren bleiben dicht, genauso wie die B481. Wenn ihr etwas gesehen habt, hier ist die Nummer 05971 920 90.
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2: Der Brötchenbäm heute früh live aus Emstetten bei Hilbert Mineralöl GmbH. Kathleen und Steve sind da.
3: Hi, wer bist du?
4: René.
3: Was machst du hier? Außer Brötchen schneiden?
4: Ich sorg dafür, dass kümmere mich um die Speditionsaufträge, dass dann dementsprechend die Speditionen kommen. Dementsprechend die Ware beim Kunden ankommt.
3: Ja, cool. Kannst du in wenigen Worten erklären, was ihr hier so macht?
4: Ja, wir verkaufen Motorenöl, Getriebeöl, dementsprechende Öle fürs Auto hauptsächlich oder für Nutzfahrzeuge, all sowas.
3: Und wie findest du das, dass ihr jetzt hier so zusammen frühstückt mit dem Team? Wenn du noch nicht so lange da bist, dann lernst du ja jetzt hier mal alle nochmal ein bisschen besser kennen heute, oder?
4: Ja, so ein bisschen kenne ich schon, aber super.
3: Ja, gut.
2: So, Motoröl, da werde ich als Autofan natürlich hellhörig, will ich noch mehr drüber erfahren. Guten Appetit auf jeden Fall. Und wenn ihr auch sagt, hey, wir haben Lust, dass ihr mal bei uns vorbeikommt, bewerbt euch auf radio-rst.de. Jeden Freitag der Brötchenbäm mit der Bäckerei Werning und dem Autohaus Sänger. Guten Morgen.

0: 9.18 Uhr, guten Morgen. 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
0: Mit Patrick Melz. Guten Morgen. Die Welt schaut heute nach Oslo. Wer bekommt den Friedensnobelpreis? Und auch bei uns im Kreis Steinfurt gibt es Menschen, die sich für den Frieden einsetzen. Emstetten gehört zu einem weltweiten Netzwerk gegen Atomwaffen, das sogar schon für den Friedensnobelpreis vorgeschlagen wurde. Dort wächst ein Ginkgo-Baum heran, dessen Vorfahren Hiroshima überlebt haben. Die Grevener aus aller Welt bringen Menschen aus 22 Ländern zusammen. Und der Kreis Steinfurt unterstützt seine ukrainische Partnerstadt. Friedensarbeit findet also auch direkt vor unserer Haustür statt. Der Kreis Steinfurt stärkt die Tagespflege. Im Kreis Steinfurt betreuen 48 Tagespflegen Menschen tagsüber. Die Angebote sind stark gefragt. Der Kreis Steinfurt und die Einrichtungen bilden deshalb jetzt Arbeitsgruppen. Sie besprechen, wie Familien leichter von der Tagespflege erfahren und wie die Einrichtungen enger zusammenarbeiten. Das entlastet Angehörige, die zu Hause pflegen. In Münster hat die Uniklinik zwei neue Forschungsgebäude eröffnet. Dort gibt es mehr Platz für die Forschung an Krebs, Infektionen und Erkrankungen von Gehirn und Psyche. 900 Forscher arbeiten am Coesfelder Kreuz zusammen. Bund und Land NRW investieren 250 Millionen Euro. Und noch eine gute Nachricht für mehr Klimaschutz im Kreis Steinfurt. Am Triangelradweg entlang der Vechte in Metelen gibt es neue LED-Lampen. Sie werden hell, wenn Fußgänger oder Radfahrer vorbeikommen. Nach einer Minute wird das Licht wieder schwächer. Die Anlage spart so bis zu 70% Strom.
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2: Es ist windig. Ab dem Mittag kommt mehr Regen bei maximal 13 Grad. Morgen viele Wolken und einzelne Schauer bei um die 15 Grad. Am Sonntag ebenfalls wechselhaft bei ähnlichen Temperaturen. In Ebenbüren gerade 10 Grad. In Ebenbüren habe ich gerade gesagt, in Greven auch 10 Grad. Und an der Freilichtbühne Tecklenburg 10 Grad.
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2: Zwei Infos von der Bahn. Gerade ist die Strecke zwischen Hiltrup und Münster Hauptbahnhof gesperrt. Hier wird eine Oberleitung repariert. Das heißt für euch, der RE7 wird in beiden Richtungen zwischen Münster und Hagen mit Halt in Dortmund umgeleitet. Und wenn ihr Richtung Ruhrgebiet fahrt heute mit der Bahn, 3 Wochen lang sind die Verbindungen zwischen Duisburg und Essen sowie Richtung Oberhausen gesperrt. Eure Infos von der Bahn oder von den Straßen gerne zu uns. Die Nummer 05971920090.
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2: Guten Morgen, gleich haben wir ein paar schöne Ideen für euer Wochenende, auch wenn das Wetter nicht unbedingt nach draußen lockt. 9.33 Uhr, einen schönen Freitag.

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1: Und das sind drei Ideen für das Wochenende bei uns in der Region. Erstens, in Ebenbüren ist tolle Knolle. Morgen und Sonntag Kartoffelspezialitäten, Musik und Familienprogramm. Samstag Familienflohmarkt, Sonntag Oldtimer-Trecker und die Geschäfte öffnen von 13 bis 18 Uhr. Zweitens, in Osnabrück gibt es am Wochenende das Mittelalter-Spektakulum im Zoo. Ein Ausflug für alle, die Lust auf Ritter und mittelalterliche Atmosphäre haben. Und drittens, morgen Abend Handball in Emstetten. Der TVE spielt das Derby gegen die HSG Nordhorn-Lingen, Anwurf 19.30 Uhr in der Emshalle. Und wer lieber zu Hause bleibt, bei diesem Wetter ist auch ein gemütlicher Abend auf dem Sofa eine ziemlich gute Idee. Kommt gut in das Wochenende.
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1: Mit Malte Albrecht. Guten Morgen. Immer mehr Menschen in Deutschland wünschen sich, bei der Energieversorgung komplett unabhängig vom Ausland zu sein. Das zeigt eine aktuelle Civey-Umfrage. Fast 9 von 10 Befragten gaben das an. Thorsten Adolfs aus den Nachrichten. Spannend ist auch noch eine andere Erkenntnis.
2: Ja, die Meinungen zur günstigsten Energiequelle gehen nämlich weit auseinander. Viele schätzen Solar- und Windkraft als besonders effizient ein. Ein großer Teil der Befragten hält aber interessanterweise die Atomkraft für die günstigste Lösung. Experten vom Fraunhofer-Institut für solare Energiesysteme widersprechen da, aber sie sagen, Atomstrom kostet in der Produktion tatsächlich deutlich mehr als Strom aus Sonne oder Wind.
1: Eine andere alternative Energieform ist die Bioenergie und da ist bei uns in NRW einiges geplant.
2: Genau, um die Stromversorgung klimafreundlicher zu machen, setzt NRW verstärkt auf Bioenergie aus Reststoffen wie Gülle oder Holzabfällen. Landeswirtschaftsministerin Neubauer sagt, diese Energieform könne vor allem dann genutzt werden, wenn Wind und Sonne gerade nicht liefern. Weil aber viele Biogasanlagen vor dem Ende ihrer bisherigen Förderung stehen, fordert die Branche klare Signale von der Bundesregierung. Heute findet dazu in Düsseldorf ein Bioenergiegipfel statt. Naturschützer fordern, bei dieser Form der Energieerzeugung nur auf naturverträgliche Abfälle und Reststoffe zu setzen, also zum Beispiel auf Abfälle aus Biotonnen oder Erntereste, die auf den Feldern übrig bleiben. Verhindert werden sollten nach Angaben des NABU riesige Monokulturen, um Bioenergie zu gewinnen. Dadurch würden wertvolle Ackerflächen verloren gehen, außerdem belaste es die Umwelt und schade der Artenvielfalt.
1: Dankeschön, Thorsten. Und das sind weitere Nachrichten. Das Bauen in Deutschland ist noch einmal deutlich teurer geworden. Die Preise stiegen im August so stark wie seit 3 Jahren nicht mehr. Laut Statistischem Bundesamt lagen sie im Schnitt 5,5% über dem Niveau des Vorjahres. Besonders stark verteuerten sich Dachdecker, Zimmer- und Holzbauarbeiten. Die Bundeswehr will kostengünstige Marschflugkörper für den Masseneinsatz anschaffen. Das hat Heeresinspekteur Freuding mitgeteilt. Sie könnten damit Ziele in etwa 1500 Kilometern Entfernung bekämpfen und gegnerische Flugabwehrsysteme überfordern. Die Bundeswehr prüft derzeit 2 Systeme, darunter das einer US-Firma. Seit knapp 2 Wochen demonstrieren Schüler in Frankreich für bessere Lernbedingungen. Jetzt geht die Regierung zum ersten Mal konkret auf ihre Forderungen ein. Premierminister Le Cornu kündigte am Abend an, dass kurzfristig mehr als 3000 Vertretungslehrer eingesetzt werden. Sie sollen an den Gymnasien helfen, wo der Lehrermangel besonders groß ist. Le Cornu stellte für die Schulen auch zusätzliches Geld in Aussicht. Die USA wollen eine Hinrichtung per Livestream übertragen. Das hat das Pentagon inzwischen bestätigt. Anfang Dezember soll ein früherer Armeepsychiater im Bundesstaat Texas vor ein Erschießungskommando gestellt werden. Der frühere Major hatte 2009 auf einem Militärstützpunkt 13 Menschen erschossen und viele weitere verletzt. Es ist die erste Hinrichtung durch das US-Militär seit 1961 und die erste Hinrichtung eines US-Soldaten durch ein Erschießungskommando seit dem Zweiten Weltkrieg. Und das waren die Nachrichten mit Malte Albrecht.
3: Das Wetter. Ja, das ist richtiger Herbst, was hier am Wochenende auf uns zukommt. Heute ist es windig, ab dem Mittag regnet es öfter, maximal 13 Grad. Morgen viele Wolken, auch ein paar Schauer, genauso wie Sonntag, insgesamt wechselhaft, so bis 15 Grad. Gerade haben wir in Tecklenburg 10 Grad, in Greven auch 10 Grad, genauso wie in Mettingen.
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3: Alles entspannt auf den Straßen. Wir haben einen neuen Blitzer in Ebenbüren auf dem Püsselbürener Damm beim Autohaus Bühner. Tempo 70. Danke an Jutta. Danke an Simon. Wenn ihr noch mehr gesehen habt, hier ist die Nummer 05971 920 90. Einen schönen Freitag. Wir haben es fast geschafft. Dann ist Wochenende.
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Radio RST, Viertel nach zehn gleich. Hi, schön, dass ihr dabei seid. Hui, das ist ein Wochenende, das wird herbstlich und darauf freuen wir uns auch ein bisschen, oder? Ich habe neulich noch Unkraut gezupft diese Woche und habe gedacht, Mensch, es ist viel zu warm, so ein bisschen Sonne, na, ist ja schön, nur Herbst, das wollen wir jetzt auch alle mal und dieses Wochenende geht es dann in Erfüllung. Hey.

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1: Mit Sören Harting, schönen guten Tag. Emstetten, morgen ist der Tag der offenen Tür in den Kitas. Von 12:30 bis 13:30 sehen Eltern sich die Räume an und sprechen mit den Teams über die Betreuung. Für Fragen zur Kindertagespflege ist das Familienbüro am Morgentaubrunnen von 9 bis 12 geöffnet. Wichtig für Familien, der Besuch ist noch keine Anmeldung. Die läuft ausschließlich online über Step bis zum 15. November. Kreis Steinfurt, wer in Cafés, Restaurants oder Hotels arbeitet, bekommt diesen Monat mehr Geld. Beschäftigte mit einem Vollzeitjob bekommen ab sofort rund 60 Euro mehr im Monat. Darauf weist die Gewerkschaft NGG Münsterland hin. Auch in den kommenden Jahren steigt der Lohn. Münster, Fachleute prüfen am Sonntag, ob vor der Lamberti-Kirche eine Weltkriegsbombe liegt. Falls dort eine Bombe liegt, verlassen rund 800 Menschen in der Altstadt ihre Wohnungen. 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
0: Das Wetter.
1: Das Wochenendwetter zwischen Münster und Osnabrück wird wechselhaft, das heißt immer mal wieder Regen. Gerade gleich ab dem Mittag fängt es an, des Öfteren zu regnen. Dazu heute bis 13 Grad. Morgen und Sonntag ebenfalls wechselhaft. An den Temperaturen ändert sich nicht viel. Gerade haben wir 10 Grad in Gimte, 10 Grad in Lette, genauso wie in Emstetten.
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1: Wir starten mit der A33, Osnabrück Richtung Bielefeld, zwischen Kreuz Osnabrück Süd und Hilter, 6 Kilometer Stau, 13 Minuten mehr. A43, Recklinghausen Richtung Münster, zwischen Nottuln und Senden, 2 Kilometer Stau, 8 Minuten mehr. In Osnabrück stockt es auf der B68, das ist die Hansastraße, zwischen dem Erich-Maria-Remarck-Ring und der Verther Landstraße, 4 Minuten mehr. In Emstetten, Stop and Go auf der B475, zwischen Sinningen und Emstetten 5 Minuten mehr, das ist die Umleitung für die gesperrte B481. Dann haben wir noch 2 Blitzer, einmal in Ibbenbüren auf dem Püsselbürener Damm beim Autohaus Tempo 70, danke Jutta und Simon. Außerdem auf der B219 in Dörente, kurz vor dem Bahnübergang, Tempo 70, danke an Markus. Seht ihr mehr, hier ist die Nummer 05971 920 90. Noch ein paar Stunden, dann ist Wochenende. Schön, dass ihr dabei seid. Hallo zusammen.
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1: Steve, du siehst schon schön verkleidet aus als Brötchenfee.
2: Ja, das bin ich.
1: Was hast du dabei?
2: Socken. jede Menge frische Brötchen.
1: Croissants.
2: Von Werning. Croissants. Mhm. Laugengebäck, Kekse, Saft.
1: Sehr schön.
2: Toll, oder? Rosinenbrötchen,
1: ja.
2: Milchbrötchen und jetzt noch natürlich der Gag Socken von Sänger, denn alle wollen die Socken haben.
1: Alle sind heiß auf uns.
3: Mit Croissants drauf.
2: Ja, Socken mit Croissants und kleinen Kaffeetassen.
1: Kaffeetassen.
3: Ja. Und Auto.
1: Ja, die sind kuschelig weich.
2: So, lass mal auslosen.
1: Ja.
2: Also, heute früh hat die Chance, die,
1: Die
2: Hilbert Mineralöl GmbH aus Emstettin. Hilbert Mineralöl, der Brötchenbärm, kommt vielleicht zu euch.
1: Wir finden, freitags darf man sich bei der Arbeit auch mal ein bisschen verwöhnen lassen.
3: Absolut, vor allem, wenn jemand anderes das Frühstück mitbringt.
1: Ja genau, das machen wir beim Radio RST Brötchenbärm. 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Das hat Diana aus Emstetten gemacht. Sie hat sich beworben für die
3: Hilbert GmbH Mineralöl in Emstetten.
1: So.
3: Drei Songs hatte sie Zeit, sich zurückzumelden. Und es hat geklappt.
4: Hi, hier ist Jana Tetenwoch von Hilbert Mineralöl GmbH. Wir haben den Frühstücksbäm gewonnen und ich freue mich tierisch, alle heute Morgen mit einem Brötchen glücklich zu machen.
1: Ja, so. Donald Trump will ihn ja unbedingt. Heute um 11 erfahren wir, wer den Friedensnobelpreis bekommt. Und Sören, ich hätte ja nicht gedacht, dass wir bei diesem Thema in Emstetten landen.
3: Ja, und zwar mit einem ziemlich besonderen Baum. In Emstetten wächst ein kleiner Ginkgo, dessen Vorfahren den Atombombenabwurf auf Hiroshima überlebt haben.
1: Ein Baum aus Hiroshima bei uns in Emstetten. Also.
3: Ja, der Ginkgo ist ein Symbol für den Frieden. Emstetten gehört nämlich zu einem weltweiten Netzwerk von Städten, die sich gegen Atomwaffen einsetzen. Das heißt Mayors for Peace. Und dieses Netzwerk wurde sogar schon für den Friedensnobelpreis vorgeschlagen.
1: Schon beeindruckend.
3: Ja.
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1: Mit Maite Albrecht. Guten Tag. Es tut sich was in der Bildungspolitik. Gleich wird im Bundestag zum ersten Mal über das neue Start-Chancen-Gesetz diskutiert. Es soll dafür sorgen, dass sehr junge Kinder besser gefördert werden. Bundesbildungsministerin Prien will dafür einheitliche Standards festlegen. Thorsten Adolfs aus dem News-Team. Warum ist es so wichtig, schon ganz früh bei den Kleinsten in den Kitas anzusetzen?
2: Also Ministerin Prien hat das im BR so beschrieben: Wer bis zur Einschulung nicht gut Deutsch spricht, hat es später im Unterricht extrem schwer. Und sie sagt, dass man das dann später in der Schule nur noch reparieren könne. Ein vernünftiger Unterricht werde ohne die notwendigen Voraussetzungen schwierig. Die schlechten PISA-Ergebnisse der Neuntklässler sind da ein Warnsignal. Deshalb sollen Kitas in Zukunft viel gezielter dabei helfen, dass Kinder fit für den Schulalltag werden und dort von Anfang an gut mitkommen.
1: Wie soll das in der Praxis ablaufen?
2: In dem Gesetz steht, dass bei Vierjährigen ganz genau geschaut werden soll, wie gut sie sprechen können und wie die generelle Entwicklung ist. Alle Kitas sollen etwas mehr Geld und Zeit für die neuen Tests bekommen und besonders genau soll in Kitas mit vielen Kindern hingeschaut werden, die in schwierigen Lebensumständen aufwachsen. Wenn dann Bedarf besteht, soll es sofort eine zusätzliche Förderung geben. Klar ist aber auch, dass Priens Vorstoß für Diskussionen sorgen wird. Weil Bildung in Deutschland eigentlich Ländersache ist, reiben sich Bund und Länder beim Thema Geld und Personalstellen oft aneinander.
1: Dankeschön, Thorsten. Und das sind weitere Nachrichten. Der Chef der Unionsfraktion Frei hat zugegeben, dass sich die CDU gerade in einer schwierigen Lage befindet. Am Reformkurs will er trotzdem festhalten. Man dürfe sich von schlechten Wahlergebnissen und Umfragewerten nicht beirren lassen, sagte Frei am Morgen in der ARD. Am Sonntag und Montag will die CDU-Spitze bei einer Klausur über die jüngsten Wahlniederlagen beraten. In Deutschland sterben immer weniger Menschen an Herz-Kreislauf-Erkrankungen. Nach neuen Zahlen des Statistischen Bundesamtes gab es im vergangenen Jahr gut 334.000 Todesfälle. Das sind 1,5% weniger als im Jahr davor. Im Vergleich zu 2022 ist die Zahl sogar um 6,7% gesunken. Trotzdem bleiben Herz-Kreislauf-Probleme die Todesursache Nummer 1. Bei Porsche läuft es weiter schlecht. In den ersten 9 Monaten hat der Sportwagenbauer weltweit nur noch knapp 179.000 Autos verkauft. Das sind 16% weniger als im Vorjahreszeitraum. Als Gründe nennt Porsche vor allem die schwache Nachfrage in China und den Umstieg auf Elektroantriebe in Nordamerika. Um gegenzusteuern, soll die VW-Tochter radikal umgebaut werden. Dabei sollen auch tausende Arbeitsplätze wegfallen. In Berngau in Bayern hat ein 60-Jähriger gestern bei einer Waffenkontrolle 2 Behördenmitarbeiter erschossen. Wie das zuständige Landratsamt jetzt mitgeteilt hat, hatte der Mann 10 Schusswaffen legal in seinem Besitz. Einen konkreten Verdacht gegen ihn gab es demnach nicht. Die beiden Mitarbeiter wollten nur prüfen, ob die Waffen richtig gelagert sind. Solche Routinekontrollen finden unangekündigt statt. Warum die Situation so eskaliert ist, ist bisher unklar. Nach der Tat verschanzte sich der Mann stundenlang in seinem Haus. Erst in der Nacht griff die Polizei zu, dabei wurde der 60-Jährige durch Schüsse leicht am Bein verletzt. Und das waren die Nachrichten mit Maite Albrecht.
3: Das Wetter. Verregnet und bewölkt, so geht es erstmal rein in das Wochenende. Erst zum Samstagvormittag klart es etwas auf. Morgen auch die Sonne mit dabei. Heute maximal 13 Grad, aktuell 12 in Greven, in Mettingen und in Halverde.
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3: Aktuell blitzt es in Ibbenbüren auf dem Püsselbüener Damm beim Autohaus Bühner. Tempo 70, vielen Dank Jutta und danke auch an Simon. Weitere Infos gerne per Hotline, per WhatsApp hier in das Studio 059 71 920 90. Mit Steve Ritter, hello zusammen.
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0: Wir starten gut gelaunt ins Wochenende. 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
3: Ja, nee, ist klar.
4: In Siegen stinkt es zum Himmel. Es breitet sich immer wieder ein metallischer, verbrannter Gestank in der Stadt aus. Und keiner weiß, woher das kommt. Ich kann da nur Vermutungen anstellen. Vielleicht wurden die Umkleidekabinen der Siegerlandhalle mal wieder durchgelüftet. Ja, und bevor ihr mich jetzt anguckt, ich habe da schon lange nicht mehr gespielt. Man darf ja auch nicht vergessen, Siegen ist auch eine Universitätsstadt. Und jeder, der schon mal an der Uni war, weiß, was da olfaktorisch in so einer Studenten-WG abgeht. Sieger, da machst du den Kühlschrank auf und die Maden brüllen, Alter, mach das Licht aus. Ja, aber das wäre jetzt auch eine zu einfache Erklärung. Nee. Andere Idee. Die Millionärsdichte in Siegen ist ja auch sehr hoch. Man sagt ja zwar immer, Geld stinkt nicht, aber wann habt ihr das letzte Mal hinten am Sparschwein gerochen? Hier ist jedenfalls mein Lösungsansatz. Pass auf, liebe Siegner, entweder ein paar Windräder bauen und die Mocke wegblasen oder, wie man es auf jeder guten Party mit einem anständigen Furz macht, Feuerzeug dran halten. Ja, wie das geht, frag einfach die Studenten. Die machen das jedes Wochenende.
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1: Mit Steve Ritter, hallo. Osnabrück. Morgen wird das Rathaus pink angestrahlt. Die Stadt will damit ein Zeichen zum Weltmädchentag am Sonntag setzen. Osnabrück bietet schon jetzt einige Angebote, um Frauen und Mädchen zu schützen. Um nächtliche Übergriffe zu verhindern, gibt es zum Beispiel das Frauennachttaxi. Kreis Steinfurt. Wer in Cafés, Restaurants oder Hotels arbeitet, bekommt diesen Monat mehr Geld. Beschäftigte mit einem Vollzeitjob bekommen ab sofort rund 60 Euro mehr im Monat. Darauf weist die Gewerkschaft NGG Münsterland hin. Auch im kommenden Jahr steigt der Lohn. Emstetten. Morgen ist Tag der offenen Tür in den Kitas. Von 12:30 bis 13:30 sehen Eltern sich die Räume an und sprechen mit den Teams über die Betreuung. Für Fragen zur Kindertagespflege ist das Familienbüro am Morgentaubrunnen von 9 bis 12 geöffnet. Wichtig für Familien, der Besuch ist noch keine Anmeldung. Die läuft ausschließlich online über Step bis zum 15. November. 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
2: Das Wetter.
1: Verregnet und bewölkt, so geht es erstmal rein in das Wochenende. Erst zum Samstagvormittag klart es etwas auf, morgen auch die Sonne mit dabei. Heute maximal 13 Grad, aktuell 12 in Greven, in Mettingen und in Halverde.
2: NRW Verkehr.
1: Aktuell blitzt es in Ibbenbüren auf dem Püsselbüener Damm beim Autohaus Bühner. Tempo 70, vielen Dank Jutta und danke auch an Simon. Weitere Infos gerne per Hotline, per WhatsApp hier in das Studio 059 71 920 90. Hallo, Steve Ritter hier. Im Moment regnet es ja viel bei uns in der Region. Das macht gar nichts, denn wir tanzen uns dieses Wochenende warm. Jede Menge Event-Tipps für euch gleich nach drei Songs.
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0: Morgens gibt es genug Nachrichten, bei denen man erstmal denkt, och nö.
1: Ja, die wichtigen gehören natürlich trotzdem dazu.
2: Ja, nur passieren direkt vor unserer Haustür eben auch richtig gute Sachen.
0: Menschen helfen anderen, es entstehen neue Ideen. Manchmal klappt etwas, von dem lange alle dachten, das wird nie was.
1: Und manchmal diskutiert die ganze Region über Freibad.
2: Ja, zu Recht.
0: Auch das gehört zu einem guten Morgen.

Und das sind drei Ideen für das Wochenende bei uns in der Region. Erstens, in Ebenbüren ist tolle Knolle. Morgen und Sonntag Kartoffelspezialitäten, Musik und Familienprogramm. Samstag Familienflohmarkt, Sonntag Oldtimer-Trecker und die Geschäfte öffnen von 13 bis 18 Uhr. Zweitens, in Osnabrück gibt es am Wochenende das Mittelalter-Spektakulum im Zoo. Ein Ausflug für alle, die Lust auf Ritter und mittelalterliche Atmosphäre haben. Und drittens, morgen Abend Handball in Emstetten. Der TVE spielt das Derby gegen die HSG Nordhorn Lingen, Anwurf 19.30 Uhr in der Emshalle. Und wer lieber zu Hause bleibt, bei diesem Wetter ist auch ein gemütlicher Abend auf dem Sofa eine ziemlich gute Idee. Kommt gut in das Wochenende. Wee!

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1: Mit Malte Albrecht. Guten Tag. Der Friedensnobelpreis geht in diesem Jahr an die südafrikanische Juristin Pillay. Das hat das norwegische Nobelkomitee in Oslo bekannt gegeben. Pillay werde für ihren Einsatz für das Völkerrecht und gegen Kriegsverbrechen geehrt, hieß es. Die 85-Jährige war unter anderem Richterin am Internationalen Strafgerichtshof und UN-Menschenrechtskommissarin. Der Friedensnobelpreis ist mit rund 1 Million Euro dotiert. Er wird wie immer am 10. Dezember in Oslo überreicht. Bundespräsident Steinmeier ist gerade in Frankreich zu Gast. Für ihn und den französischen Präsidenten Macron ist es ein Abschiedsbesuch. Beide scheiden nächstes Jahr aus ihren Ämtern aus. Thorsten Adolfs aus dem News-Team. Es gibt aber nicht nur Melancholie, die beiden beschäftigen sich auch mit harten politischen Themen.
2: Ja, es geht zum Beispiel um das Thema atomare Abschreckung. Sie wird wegen der weltpolitischen Lage immer wichtiger. Heute besuchen Macron und Steinmeier zwei Einrichtungen bei Bordeaux, die eng mit dem Thema verbunden sind. Kanzler Merz hatte im Sommer gesagt, Deutschland prüfe das französische Angebot einer engeren atomaren Zusammenarbeit ernsthaft. Das bedeutet aber nicht automatisch, dass die Bundesrepublik dem französischen Atomschirm beitreten will. Aus Berlin heißt es, eine engere Zusammenarbeit könne die bestehende Abschreckung der NATO ergänzen, sie solle sie aber nicht ersetzen.
1: Steinmeier und Macron wollen heute auch ein Unternehmen besuchen, das eine Raumkapsel entwickelt.
2: Ja, das ist eine spannende Geschichte. Die Gründerin hat vor 5 Jahren mit der Arbeit daran begonnen, damals mit 4 Leuten und einem Startkapital von $50.000. Mittlerweile haben Investoren 450 Millionen Dollar in die Firma investiert. Dazu kommt ein Vertrag über 760 Millionen Euro mit der Europäischen Raumfahrtagentur ESA. Die Firmengründerin hat große Ziele. Sie will Europa, wie sie sagt, einen Platz am Tisch der Weltraumnationen sichern und in gut 2 Jahren eine erste Frachtkapsel Richtung ISS schicken. Spätestens in 10 Jahren sollen erste bemannte Raumkapseln ins All fliegen, so der Plan, als Alternative zum US-Unternehmen SpaceX.
1: Danke, Thorsten. Und das sind weitere Nachrichten. Das Bundesbauministerium stellt mehr Geld für energieeffiziente Neubauten bereit. Das hat Ministerin Huberts mitgeteilt. Demnach wird die Förderung für den sogenannten EH55-Plus-Standard wegen der hohen Nachfrage aufgestockt. Das bisherige Budget von 800 Millionen Euro wäre sonst schon vor Jahresende ausgeschöpft gewesen. Der Tourismus in Deutschland ist auf Rekordkurs. Zwischen Januar und August wurden fast 341 Millionen Übernachtungen gezählt. Das sind laut Statistischem Bundesamt so viele wie noch nie in den ersten 8 Monaten eines Jahres. Der Großteil der Gäste kam aus dem Inland, aber auch die Buchungen aus dem Ausland legten leicht zu. Bundesverkehrsminister Bilge hat zum ersten Mal gesagt, um wie viel der Führerschein durch die geplante Reform billiger werden könnte. Der Welt sagte er, Fahrschüler könnten je nach Region mehrere 100 Euro, im besten Fall sogar bis zu 1.000 Euro sparen. Die Kosten sollen durch mehr digitalen Theorieunterricht, Änderungen bei den Prüfungen und weniger Bürokratie gesenkt werden. Im Moment kostet der Führerschein im Schnitt 3.400 Euro. Wenn Bundestag und Bundesrat zustimmen, tritt die Reform Anfang kommenden Jahres in Kraft. Und das waren die Nachrichten mit Malte Albrecht.
3: Das Wetter. Aktuell verregnet und bewölkt. Die Sonne ist heute so gut wie gar nicht dabei. Sehr windig bei 13 Grad in Greven, in Neuenkirchen und auch in Nordwalde.
4: NRW Verkehr.
3: Aktuell blitzt es in Ibbenbüren auf dem Püsselbüener Damm beim Autohaus Bühner. Tempo 70. Vielen Dank, Jutta, und danke auch an Simon. Weitere Infos gerne per Hotline, per WhatsApp hier in das Studio 059 71 920 90. Mit Steve Ritter, hallo, schönen Start in euer Wochenende.
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0: Ihr seid genau richtig hier bei Radio RSC in der Mittagszeit, denn heute Nachmittag senden wir live aus Hopsten. Und darauf weisen wir jetzt schon mal hin. Es wird nämlich eine tolle Show. Innerhalb von 24 Orte ein Kreis. Kollege Jonas Nitsch, du nimmst gleich eine Schaufel mit, denn es gibt ja immerhin eine alte Legende, dass das Lieblingspferd von Napoleon in Hopsten Schale liegen soll. Was ist denn da los?
1: Ja, ich mache mich mal vielleicht auf die Suche. Ich pack mal was ein, wenn zwischendurch überhaupt Zeit bleibt, denn die Community hat uns ganz schön viele Tipps gegeben, wo wir überall vorbeischauen müssen in Hopsten. Birgit und Leonard haben uns zum Beispiel bei Instagram geschrieben, dass wir zum SSC Schale fahren sollen. Machen wir dann natürlich auch. Und da treffen wir unter anderem Christine Wenzel. Die ist Sportschützin, mehrfache Weltmeisterin und hat bei Olympia auch schon eine Medaille geholt. Sie versucht mir dann mal als Profi heute Nachmittag was beizubringen. Genauso wie die kleinen Profis, die Minis vom SV Halverde. Gegen die trete ich heute Nachmittag nämlich auch noch an.
0: Das wird ganz toll. Da bin ich gespannt. Stehst du im Tor oder wirst du auch schießen? Wie ist der Plan beim
1: Elfmeterschießen? Beides würde ich sagen.
0: Sehr schön. Live ab 14 Uhr hier bei Radio RSC. Jonas bringt uns keine Schande vor der Weltmeisterin und wie gesagt auch nicht dann im Tor oder vom Elfmeterpunkt.
1: Ich krieg das denn nicht mehr sportlich.
0: Sehr gut.

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1: Mit Steve Ritter, hallo. Münster, der Kampfmittelräumdienst, prüft am Sonntag einen Blindgängerverdacht an der Lamberti-Kirche. Die Stadt hat diesen Tag gewählt, weil bei einer Evakuierung an einem Werktag viele Geschäfte im laufenden Betrieb räumen müssten. Falls eine Bombenentschärfung nötig wird, verlassen rund 800 Anwohner ab Mittag ihre Wohnungen und die Stadt sperrt Teile der Altstadt. Region. Die IHK Nordwestfalen ist gegen eine höhere Erbschaftssteuer. Der CDU-Bundestagsabgeordnete für Münster, Stefan Nacke, hatte die Erhöhung gefordert. Aus Sicht der IHK bedroht das Familienunternehmen, bei denen das Vermögen oft im Betrieb stecken würde. Nordhorn. In der Grafschaft Bentheim findet morgen die größte Katastrophenschutzübung in der Geschichte des Landkreises statt. Rund 1000 Einsatzkräfte verschiedener Organisationen üben für den Ernstfall. Sie üben drei mögliche Einsätze. Ein großflächiger Waldbrand in Itterbeck, Hochwasser in der Nordhorner Innenstadt und einen Gefahrengutunfall am Bahnhof in Bad Bentheim. Dabei wird auch Rauch zu sehen sein und Statisten spielen verletzte Menschen. Aktuelle Infos aus der Region immer zuerst hier bei Radio RST.
0: Das Wetter.
1: Aktuell verregnet und bewölkt. Die Sonne ist heute so gut wie gar nicht dabei. Sehr windig bei 13 Grad in Greven, in Neuenkirchen und auch in Nordwalde.
0: NRW Verkehr.
1: Der Radio RST Verkehr mit den aktuellen Meldungen. Keine Staus, keine Blitze aktuell. Die Straßen sind frei. Gute Fahrt ins Wochenende. Wenn ihr was seht, sagt gern Bescheid per Hotline, per WhatsApp 05971 920 90. Hallo, Steve Ritter hier. Hallo in die Runde und euch allen ein schönes Wochenende.
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1: Steve, du siehst schon schön verkleidet aus als Brötchenfee.
2: Ja, das bin ich.
1: Was hast du dabei?
2: Socken. jede Menge frische Brötchen.
1: Croissants.
2: Von Werning. Croissants. Mhm. Laugengebäck, Kekse, Saft.
1: Sehr schön.
2: Toll, oder? Rosinenbrötchen,
1: ja.
2: Milchbrötchen und jetzt noch natürlich der Gag, Socken von Sänger, denn alle wollen die Socken haben.
1: Alle sind heiß auf uns.
3: Mit Croissants drauf.
2: Ja, Socken mit Croissants und kleinen Kaffeetassen.
1: Kaffeetassen.
3: Ja. Und Auto.
1: Ja, die sind kuschelig weich.
2: So, lass mal auslosen.
1: Ja.
2: Also, heute früh hat die Chance, die, die Hilbert Mineralöl GmbH aus Emstettin. Hilbert Mineralöl, der Brötchenbärm, kommt vielleicht zu euch.
1: Wir finden, freitags darf man sich bei der Arbeit auch mal ein bisschen verwöhnen lassen.
3: Absolut, vor allem, wenn jemand anderes das Frühstück mitbringt.
1: Ja, genau, das machen wir beim Radio RST Brötchenbärm. 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Das hat Diana aus Emstetten gemacht. Sie hat sich beworben für die
3: Hilbert GmbH Mineralöl in Emstetten.
1: So.
3: Drei Songs hatte sie Zeit, sich zurückzumelden. Und es hat geklappt.
4: Hi, hier ist Jana Tetenburg von Hilbert Mineralöl GmbH. Wir haben den Frühstücksbäm gewonnen und ich freue mich tierisch, alle heute Morgen mit einem Brötchen glücklich zu machen.
1: Ja, so. Donald Trump will ihn ja unbedingt. Heute um 11 erfahren wir, wer den Friedensnobelpreis bekommt. Und Sören, ich hätte ja nicht gedacht, dass wir bei diesem Thema in Emstetten landen.
3: Ja, und zwar mit einem ziemlich besonderen Baum. In Emstetten wächst ein kleiner Ginkgo, dessen Vorfahren den Atombombenabwurf auf Hiroshima überlebt haben.
1: Ein Baum aus Hiroshima bei uns in Emstetten. Also,
3: ja, der Ginkgo ist ein Symbol für den Frieden. Emstetten gehört nämlich zu einem weltweiten Netzwerk von Städten, die sich gegen Atomwaffen einsetzen. Das heißt Mayors for Peace. Und dieses Netzwerk wurde sogar schon für den Friedensnobelpreis vorgeschlagen.
1: Schon beeindruckend.
3: Ja.
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0: Gag. Unsere Nachrichten nach nur einem Spot.
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4: Mit Lena Bauer, guten Tag. Er gilt als die wichtigste Auszeichnung der Welt, der Friedensnobelpreis. Und in diesem Jahr geht er an eine Juristin aus Südafrika, an Navaneth Mpelei. Das hat das Nobelkomitee am Vormittag in Oslo mitgeteilt. Danny Hoppe aus dem News-Team vom Komitee heißt es zur Begründung, sie habe maßgeblich dazu beigetragen, dass Kriegsverbrechen, Verbrechen gegen die Menschlichkeit und Völkermord strafrechtlich verfolgt werden.
5: Genau, Pillay ist seit den 60er Jahren als Anwältin tätig. Unter anderem hat sie Anti-Apartheid Aktivisten in Südafrika verteidigt und sich gegen Folter eingesetzt. Später hat die heute 85-Jährige auch am Internationalen Strafgerichtshof für Ruanda, am Internationalen Strafgerichtshof in Den Haag und als UN-Menschenrechtskommissarin gearbeitet. Zuletzt hatte sie eine von der UNO eingesetzte unabhängige Untersuchungskommission geleitet, die Israel im vergangenen Jahr einen Völkermord im Gazastreifen vorgeworfen hatte. Das Nobelkomitee bezeichnete Pillay heute als eine der wichtigsten Rechtsexperten unserer Zeit. Ob sie inzwischen weiß, dass sie den Friedensnobelpreis bekommt, ist unklar, denn vor der Verkündung konnte das Komitee sie nicht erreichen. Deshalb gab es den Aufruf an die Preisträgerin, wenn der Anruf von einer norwegischen Nummer komme, solle sie bitte rangehen, man würde liebend gern mit ihr sprechen. Die Verkündung des Friedensnobelpreises war gleichzeitig die letzte Bekanntgabe in dieser Woche nach Medizin, Physik, Chemie und Literatur. Eine letzte Auszeichnung steht dann noch am Montag an, und zwar in Wirtschaftswissenschaften.
4: Danke, Danny, für die Infos und damit zu weiteren Meldungen im Überblick. Nach tödlichen Schüssen auf zwei Landratsmitarbeiter bei einer Waffenkontrolle in Bayern gibt es keine Hinweise auf eine extremistische Tat. Das hat das Innenministerium jetzt mitgeteilt. Es sei noch völlig unerklärlich, wie es zu dieser Eskalation gekommen sei, sagte der bayerische Innenminister Herrmann. Altkanzler Schröder steht aktuell massiv in der Kritik. Der Grund ist der Besuch der Geburtstagsfeier des russischen Präsidenten Putin. Der Kreml hatte Fotos, auf denen die beiden Männer sich lächelnd die Hände schütteln, veröffentlicht. Das Bauen in Deutschland ist wieder deutlich teurer geworden. Das zeigt eine aktuelle Auswertung des Statistischen Bundesamts. Demnach steigen die Baupreise fast doppelt so hoch wie die allgemeinen Verbraucherpreise. Ein Kunstfälscher will seine eigene Fälschung zurückhaben. Genau darüber verhandelt seit heute der Bundesgerichtshof in Karlsruhe. Es geht um ein Bild, das 2006 als angebliches Werk des Malers Heinrich Campendonk für fast 2,9 Millionen Euro versteigert wurde. Eine Untersuchung des angeblichen Werks des bekannten Künstlers zeigte demnach aber, es enthält ein Farbpigment, das zur eigentlichen Entstehungszeit des Werks noch nicht existierte. Später kam heraus, gemalt hatte es der Fälscher Wolfgang B. Die Fälschung wurde weiterverkauft. Jetzt fordert der Kunstfälscher es zurück. Ein Urteil ist für Anfang kommenden Jahres angedacht. Und das waren die Nachrichten mit Lena Bauer.
6: Das Wetter.
7: Es regnet aktuell mit vielen Wolken. Erst morgen klart es etwas auf Richtung Samstagvormittag. Aktuell 13 Grad in Wettringen, in Lienen am Barfußpark, und 13 Grad sind es auch in Tecklenburg.
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7: Der Radio RST-Verkehr mit den aktuellen Meldungen. Keine Staus, keine Blitze aktuell. Die Straßen sind frei. Gute Fahrt ins Wochenende. Wenn ihr was seht, sagt gern Bescheid per Hotline, per WhatsApp 05971 920 90. Ich bin's, Steve Ritter. Hallo.
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0: alone. In den 90ern bringt NSYNC alle Teenies zum Kreischen. Apart, 2002 dann plötzlich das Ende und noch im selben Jahr steht das jüngste Mitglied der Band zum ersten Mal alleine auf der Bühne bei den MTV Video Music Awards. Justin Timberlake.
1: Anfangs habe ich mich etwas unwohl damit gefühlt, allein zu sein, weil ich nicht wollte, dass die Jungs denken, ich wollte die Gruppe verlassen.
0: Erzählt Justin Timberlake damals im Interview mit MTV. Geschadet hat es ihm nicht. Es ist der Startschuss seiner großen Solokarriere mit einigen Nummer-1-Hits. Vor 20 Jahren ist es die hier. Sexy Back, die Radio RST-Hit-Story.

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1: Mit Steve Ritter, hallo. Greven. Die Grevener können bis zum 28. Oktober über ein neues Wohn- und Geschäftshaus mitreden. An der Straße hinter der Lake 5 sind ein Drogeriemarkt und 12 Wohnungen geplant. An der Ecke sieht der Entwurf 6 Stockwerke vor. Die angrenzenden Gebäudeteile sollen niedriger ausfallen. Die Stadt nutzt den sogenannten Bauturbo, um das Genehmigungsverfahren zu vereinfachen. Emstetten. Morgen ist Tag der offenen Tür in den Kitas. Von 9:30 bis 10:30 sehen Eltern sich die Räume an und sprechen mit den Teams über die Betreuung. Für Fragen zur Kindertagespflege ist das Familienbüro am Morgentaubrunnen von 9 bis 12 Uhr geöffnet. Wichtig für Familien, der Besuch ist noch keine Anmeldung. Die läuft ausschließlich online über Step bis zum 15. November. Osnabrück. Die Stadt lädt zum Friedenstag 2026 mit einem breiten Programm ein. Anlass ist der Jahrestag des Westfälischen Friedens am 25. Oktober. Es gibt Vorträge, Konzerte, Gottesdienste, Ausstellungen und Führungen. Traditionelle Termine wie das Friedenssingen und das Steckenpferdreiten bleiben feste Anker im Programm. 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
0: Das Wetter.
1: Es regnet aktuell mit vielen Wolken. Erst morgen klart es etwas auf Richtung Samstagvormittag. Aktuell 13 Grad in Wettringen, in Lienen am Barfußpark und 13 Grad sind es auch in Tecklenburg.
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1: Der Radio RST Verkehr mit den aktuellen Meldungen. Keine Staus, keine Blitze aktuell. Die Straßen sind frei. Gute Fahrt ins Wochenende. Wenn ihr was seht, sagt gern Bescheid per Hotline, per WhatsApp 05971 920 90. Mit Steve Ritter, hallo.
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Ihr hört Radio RST mit mir, Steve Ritter, und gleich ab 14 Uhr ist der Kollege Jonas Nitsch live in Hobsten und ist dort unter anderem mit Olympiateilnehmern unterwegs und mit ganz, ganz kleinen Fußball-Minikickern, die von ihm vielleicht was lernen können. Ich glaube eher andersrum. Die Kleinen bringen ihm ordentlich was bei. Wir freuen uns drauf. Live aus Hobsten, 24 Orte, ein Kreis. Gleich mit Jonas ab 14 Uhr

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1: Mit Lena Bauer, guten Tag. Der Führerschein in Deutschland soll billiger werden. Das ist der Plan der Bundesregierung, denn für immer mehr Menschen wird es schwierig, die Kosten dafür zu stemmen. Mehrere tausend Euro sind inzwischen fällig. Bundesverkehrsminister Bilger hat heute im Gespräch mit Welt zum ersten Mal Zahlen genannt. Danny Hoppe aus dem News-Team, demnach könnte der Führerschein mehrere hundert bis tausend Euro günstiger werden.
2: Ja, das ist zumindest Bilgers Hoffnung. Nach Angaben seines Ministeriums kostet der Führerschein der Klasse B momentan im Schnitt so um die 3.400 Euro. Und du hast es ja gerade schon gesagt, das können nicht alle mal ebenso bezahlen. Um die Kosten zu senken, soll es in den Fahrschulen deshalb mehr digitalen Unterricht, weniger Bürokratie und weniger Sonderfahrten wie Nacht- und Autobahnfahrten geben. Stattdessen sollen Probefahrten von Fahrschülern mit Familienangehörigen erlaubt werden, um mehr praktische Erfahrungen zu sammeln. Bilger sagt aber, wie hoch die Ersparnis am Ende ausfällt, hängt natürlich auch damit zusammen, wie viele Fahrstunden man benötigt. Dazu gäbe es auch regionale Unterschiede.
1: Die Reaktionen auf die Reform fallen weiter gemischt aus.
2: Ja, die Fahrlehrer sehen das Ganze sehr skeptisch. Sie kritisieren vor allem die geplante Laienausbildung und fordern auch, dass ein Teil der Theoriestunden weiter in Präsenz stattfinden sollte. Ansonsten könne das Sicherheitsniveau sinken, sagen sie. Bei vielen Verbänden kommen die Pläne dagegen gut an, zum Beispiel beim Sozialverband Deutschland. Er sagt, die hohen Führerscheinkosten würden viele junge Menschen vor Probleme stellen und zu Verschuldung führen. Auf dem Arbeitsmarkt brauche man meist aber einen Führerschein. Wichtige Berufe wie Rettungssanitäter, Busfahrer, Behindertenfahrdienste oder auch mobile Pflegekräfte könnten sonst gar nicht ausgeübt werden.
1: Danke, Danny, und damit zu weiteren Meldungen in Kürze. Der Friedensnobelpreis geht in diesem Jahr an die südafrikanische Juristin Navi Pillay. Das hat das norwegische Nobelkomitee in Oslo bekannt gegeben. Pillay werde für ihre Bemühungen um die Förderung des Friedens und des Völkerrechts geehrt, erklärte das Komitee. Der Bundestag hat heute erstmals über ein neues Gesetz für bessere Qualität in Kitas beraten. Nach dem Entwurf der Bundesregierung sollen Kinder spätestens mit 4 Jahren in ihrer Entwicklung erfasst werden, vor allem bei der Sprache. Das Bundesbauministerium stellt mehr Geld für energieeffiziente Neubauten bereit. Nach Angaben von Ministerin Huberts wird die Förderung für einen speziellen klimafreundlicheren Neubaustandard wegen der hohen Nachfrage aufgestockt. Das bisherige Budget von 800 Millionen Euro wäre sonst noch vor Jahresende ausgeschöpft gewesen. Am Checkpoint Charlie in Berlin sind alte Teile der DDR-Grenzanlage aufgetaucht. Die Stiftung Berliner Mauer sagt, bei Grabungen hat man unter anderem Mauerreste, Asphaltflächen und ein Fundament der DDR-Grenztruppen gefunden. Die Stiftung Berliner Mauer spricht von wichtigen historischen Zeugnissen des früheren Grenzübergangs. Gegraben wurde in den vergangenen Monaten an der Ecke Friedrichstraße und Zimmerstraße. Der Anlass am Checkpoint Charlie ist ein neuer Bildungs- und Erinnerungsort geplant. Noch sei offen, ob Besucher sich die Funde später anschauen können. Und das waren die Nachrichten mit Lena Bauer.
3: Das Radio RST Wetter, ja, das ist auch alles nichts mit dem Wetter. Viel Regen am Nachmittag, das zieht sich auch bis in die Nacht. 11 Grad messen wir aktuell in Lotte, in Greven und auch in Neunkirchen. Radio RST Verkehr, die A1 Bremen Richtung Münster zwischen Osnabrück-Hafen und Längerich, 3 Kilometer Stau, 8 Minuten kommen on top. Die A30 Rheine Richtung Osnabrück zwischen Lotte und Osnabrück-Sutthausen, 7 Kilometer Stau, 15 Minuten Zeitverlust. Die A30 Bad Oeynhausen Richtung Rheine zwischen Kreuz Osnabrück Süd und Osnabrück Sutthausen. 3 Kilometer Stau, 13 Minuten Zeitverlust. Wenn ihr da draußen noch irgendwas gesehen habt, immer gerne her mit den Infos. 05971 920 90. Gute Fahrt euch! Oh!
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3: Jetzt aber doch mal richtig mit dem richtigen Ton und dazu natürlich am Freitagnachmittag, wie darf es anders sein, 24 Orte, ein Kreis, heute live aus
4: Hopsten. Dominik, wir sind live in Hopsten den ganzen Nachmittag und wir sind am ersten Ort schon angekommen und hier standen die Leute gerade schon Schlange, um etwas zu bekommen. Neben uns wurde auch schon fett was eingeladen in einen Transporter. Es hat was mit Fleisch zu tun. Was genau, klären wir dann gleich bei 24 Orte, ein Kreis live aus Hopsten.

0: Regenwetter im Kreis Steinfurt. Dazu 24 Orte, ein Kreis live aus Hobsten. Jonas, wie sieht's aus?
1: Ja, sieht gut aus, Dominik. Ich stehe vor einer riesigen Theke mit ganz viel Fleisch. Wir sind nämlich am Start bei der Fleischerei Kotz, eine richtige Institution hier in Hobsten. Hier haben Leute gerade auch schon fürs Wochenende alles Mögliche eingekauft. Also die Theke war wirklich voll, es gab eine Schlange. Alle freuen sich aufs Wochenende und unser Morningshow-Moderator Sören Harting hat dafür auch ein paar Tipps für uns alle.
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3: Und das sind drei Ideen für das Wochenende bei uns in der Region. Erstens, in Ebenbüren ist tolle Knolle. Morgen und Sonntag Kartoffelspezialitäten, Musik und Familienprogramm. Samstag Familienflohmarkt, Sonntag Oldtimer-Trecker und die Geschäfte öffnen von 13 bis 18 Uhr. Zweitens, in Osnabrück gibt es am Wochenende das Mittelalter-Spektakulum im Zoo. Ein Ausflug für alle, die Lust auf Ritter und mittelalterliche Atmosphäre haben. Und drittens, morgen Abend Handball in Emstetten. Der TVE spielt das Derby gegen die HSG Nordhorn-Lingen. Anwurf 19.30 Uhr in der Emshalle. Und wer lieber zu Hause bleibt, bei diesem Wetter ist auch ein gemütlicher Abend auf dem Sofa eine ziemlich gute Idee. Kommt gut in das Wochenende.
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0: 14:19 Uhr, hier ist Radio RT mit 24 Orte, ein Kreis, heute live aus Hobsten und wir starten unsere Sendung bei der Fleischerei Kotz. Die gibt es schon seit 1971, die Tradition hier in Hobsten und seit einem Jahr gibt es hier einen neuen Chef, nämlich Niklas Berger und der steht jetzt neben mir. Hi Niklas.
1: Grüß dich, hi.
0: Niklas, warum hast du dich dazu entschieden, erstmal Metzger zu werden und jetzt dann auch Chef hier von der Fleischerei Kotz zu werden?
1: Ja, mit 16 stand ich in der Schule relativ planlos. Mein Vater hat damals auch Metzger gelernt oder vor längerer Zeit schon und der hat dann gesagt, was willst du machen? Arbeiten, nur zu Hause rumsitzen gibt's nicht. Und dann sind wir hier vor Ort. Ich habe auch hier im Ort gelernt, zu der Fleischerei gefahren und habe dann 3 Jahre lang meine Ausbildung da gemacht.
0: Und die richtige Entscheidung bis heute?
1: Ja, ich bin nie wieder von dem Job weggekommen.
0: Was macht diesen Job so besonders für dich?
1: Es ist ein spezieller Job und viele denken nur, das sind Leute, die schlagen Tiere tot. Ne? So ist es nicht. Für mich ist ein Metzger auch irgendwo ein Künstler, ja, der aus einem verderblichen Lebensmittel ein lange haltbares Lebensmittel macht mit natürlichen Stoffen. Ne? Was man heute, man hat eine Verbindung zu den Tieren, direkt zum Produkt und das ist für mich in diesem Beruf ist das einfach einmalig. Ne?
0: Und diese Produkte sehen wir gerade hinter uns. Die Theke ist voll beladen. Hier waren auch schon vorhin viele Leute, um was einzukaufen für das Wochenende. Hier gab es echt eine Schlange. Was bietet ihr alles so an?
1: Ja, die Klassiker, ich sag mal zum Grillen, Nackensteaks und sowas, ne? Die haben wir natürlich auch, Wurstspezialitäten. Wir haben natürlich einen Top-Renner, den ich immer nennen muss, ne? Das ist unser Herrengriller. Da kommen wir mit dem Produzieren im Sommer nicht hinterher und alles, was man sich sonst so vorstellen, was man wirklich beim Fleischer kaufen kann, produzieren wir selber.
0: Also, das ist der Dauerrenner in Hobsten und wir sehen gleich auch ein bisschen, wie das hergestellt wird. Der Niklas zeigt uns gleich die Produktion, denn das Besondere auch an der Fleischerei Kotz, hier wird echt alles selbst gemacht. Alles regional, von der Schlachtung bis es hier auch in der Theke landet. Lernen wir gleich alles kennen bei 24 Orte, ein Kreis, live aus Hobsten.

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1: Um 14.30 Uhr mit Dominik Starke. Münster. Der Kampfmittelräumdienst prüft am Sonntag einen Blindgängerverdacht an der Lamberti-Kirche. Die Stadt hat diesen Tag gewählt, weil bei einer Evakuierung an einem Werktag viele Geschäfte im laufenden Betrieb räumen müssten. Falls eine Bombenentschärfung nötig wird, verlassen rund 800 Anwohner ab Mittag ihre Wohnung und die Stadt sperrt Teile der Altstadt. Region. Die IHK Nordwestfalen ist gegen eine höhere Erbschaftssteuer. Der CDU-Bundestagsabgeordnete für Münster, Stefan Nacke, hatte die Erhöhung gefordert. Aus Sicht der IHK bedroht das Familienunternehmen, bei denen das Vermögen oft im Betrieb stecken würde. Region. Die Landkreise Emsland und Grafschaft Bentheim untersuchen, wie Unternehmen in der Region künftig mit Wasserstoff versorgt werden können. Die Studie prüft Anschlüsse an das geplante Wasserstoffkernnetz und Alternativen für Standorte abseits davon. Unternehmen können ihren heutigen und künftigen Energiebedarf noch bis Ende Oktober in einer Online-Befragung melden. Die Ergebnisse sollen im Sommer dann vorliegen. 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Das Radio RST Wetter. 14 Grad gibt es am Nachmittag in der Spitze. Es bleibt den ganzen Tag über recht bewölkt und regnerisch leider auch. 12 Grad aktuell in Altenrheine, in Lahr und in Greven.
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1: Radio RST Verkehr, die A1 Bremen Richtung Münster. Zwischen Osnabrück-Hafen und Ladbergen 7 Kilometer stockender Verkehr, 12 Minuten kommen on top. Die A30 Rheine Richtung Osnabrück. Zwischen Lotte und Osnabrück-Sutthausen 7 Kilometer Stau, 16 Minuten on top. Die A30 Bad Oeynhausen Richtung Rheine. Zwischen Kreuz Osnabrück Süd und Hasbergen-Gaste 8 Kilometer stockender Verkehr, 11 Minuten Zeitverlust. Wenn ihr da draußen noch irgendwas gesehen habt, dann gerne her mit den Infos. 05971 920 90. Euch da draußen eine gute Fahrt in das Wochenende.

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0: 24 Orte, ein Kreis, heute aus dem schönen Hobsten. Kollege Jonas Nitsch ist bei der Fleischerei Kotz. Und da gibt es viele leckere Wurstwaren. Und Jonas, du lernst gerade schon im Hintergrund ganz viel darüber, wie so eine Fleischproduktion abläuft, richtig?
1: Ganz genau, denn das passiert hier bei der Fleischerei Kotz in Hobsten wirklich ja von Anfang an. Ne? Also hier werden Tiere angeliefert, dann auch geschlachtet und am Ende landen sie in der Theke. Und Niklas hat mir das gerade schon ein bisschen erzählt. Niklas, aber nochmal nachgefragt bei dir jetzt. Wie läuft das wirklich ab? Wie landet quasi das Schwein oder das Rind, das gerade noch auf der Wiese stand, am Ende bei euch in der Theke?
2: Ja, wir schlachten ja selber hier. Ne? Wir haben von ausgewählten Bauern hier aus der Region schlachten wir die Tiere und von der Schlachtung, also die Betäubung machen wir durch unser Fachpersonal. Die Schlachtung, das Abhängen, also das Reifen des Tieres passiert hier auch vor Ort. Dann die Zerlegung und auch alle Wurstwaren, die aus dem Tier hergestellt werden, werden hier natürlich auch produziert. Und am Ende, nach diesen ganzen Prozessen, landet das entweder bei uns in der Theke oder der Kunde, für den wir dann auch Lohnschlachtung machen, nimmt es dann direkt mit.
1: Jetzt macht ihr das alles wirklich selber. Warum ist dir das auch oder euch hier allgemein in der Fleischerei wichtig, wirklich jeden Schritt selber auch zu machen und auch darauf zu achten, dass es hier auch wirklich lokal, regional ist?
2: Ja, ich habe mittlerweile das Gefühl, dass viele Leute denken, dass so ein Stück Fleisch einfach aus so einer Vakuumtüte kommt. So ist es nicht. Das ist irgendwo ein Lebewesen, was ein Jahr oder Jahre auf einer Weide gelaufen ist oder in einem Stall gelebt hat und dann in irgendeinem seelenlosen Schlachthof da irgendwo platt gemacht wird. So ist es hier nicht. Wir sind hier irgendwo regional vertreten und ich finde immer, diesen Respekt gegenüber dem Tier auch irgendwo zu halten, versuchen wir alles so schonend und so schnell wie möglich zu machen, um dann auch zu dem Kunden gegenüber zu sagen, wir haben hier ein Produkt, worauf wir auch stolz sein können, weil wir versuchen hier jeden Tag unser Bestes zu geben und das merkt man, glaube ich, dann auch am Ende der Theke.
1: Also, wir haben es gelernt, also ehrlich sein, wenn wir alle Fleisch essen, jetzt auch am Wochenende, dafür ist ein Tier gestorben. Wenigstens wird es hier bei der Fleischerei Kotz mit Respekt behandelt. Haben wir heute gelernt bei 24 Orte, ein Kreis, live in Hobsten, noch bis 18 Uhr. Und wir fahren jetzt weiter zum Fußballplatz. Da wird gekickt

0: 10 vor 3 am Freitagnachmittag. Es geht Richtung Wochenende. Während Kollege Jonas Nitsch jetzt gerade live in Hopsten unterwegs ist, startet parallel in Mettingen gleich der größte Buskonvoi in ganz NRW. Für das KVG-Gymnasium geht es nämlich in knapp 10 Minuten als ganze Schule dann nach Rom. 700 Schülerinnen und Schüler machen sich auf den Weg. Joschi aus Mettingen ist auch vor Ort und weiß, was da gleich so auf dem Programm steht.
1: Auf dem Programm steht auf jeden Fall ein Besuch des Kolosseums, ein Besuch des Vatikanmuseums oder eine Tour durch die Katakomben. Ich habe auch schon gehört, dass es am ersten Ankunftstag einen Gottesdienst geben soll.
0: Sehr, sehr cool. Vor 10 Jahren war ich selber mit dem gesamten KVG vor Ort, auch in Rom. Unvergessliches Erlebnis, hat mega viel Bock gemacht.
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1: Mit Lena Bauer, guten Tag. Die Bahn hatte ursprünglich große Pläne. Bis 2031 sollen 21 vielbefahrene Strecken umfassend saniert sein. Daraus wird aber nichts. Stattdessen sollen in den nächsten 5 Jahren nur 13 Strecken drankommen. Das haben die Bahn und das Verkehrsministerium am Mittag angekündigt. Danny Hoppe aus dem News-Team, was sind die Gründe dafür?
2: Ja, dass es mit diesen großen Sanierungen einfach nicht so läuft wie geplant. Der Plan sah ja so aus, dass die betroffenen Strecken für mehrere Monate komplett gesperrt werden sollten, in der Hoffnung, dass nach diesen Baumaßnahmen dann alles reibungslos läuft. Beim ersten Großprojekt zwischen Frankfurt und Mannheim hat das auch noch geklappt, beim zweiten Projekt auf der Strecke Hamburg-Berlin aber schon nicht mehr. Die Eröffnung verzögerte sich um 6 Wochen und auch danach gab es weiter Sperrungen, Umleitungen, Verspätungen und Ausfälle. Dasselbe Spiel gab es dann zuletzt auch auf der Strecke Nürnberg-Regensburg und auch an der schlechten Pünktlichkeit im Gesamtnetz haben die bisherigen Sanierungen nichts geändert.
1: Jetzt also erstmal weniger große Sanierungen. Was soll denn jetzt besser werden?
2: Zum Beispiel die Umleitungen während der Generalsanierungen. Die Bahntochter InfraGo soll sich darum laut Bahn jetzt kümmern. Das Ganze soll in Zukunft besser mit anderen Baustellen abgestimmt werden. Dazu soll der Zugverkehr nach den Bauarbeiten erstmal nur schrittweise wieder hochgefahren werden und nicht sofort komplett. Und anders als bisher sollen alle Strecken vollständig für das digitale Zugleitsystem ETCS vorbereitet werden. Das war bisher oft nur auf einzelnen Abschnitten geplant. Zu den 13 Strecken, die jetzt bis 2031 angegangen werden sollen, gehören in NRW übrigens die Strecken Köln-Koblenz, Hagen-Unna-Hamm und Aachen-Köln.
1: Danke, Danny, und damit zu weiteren Meldungen in Kürze. Eine Woche nach einem SEK-Einsatz in Hagen und Unna prüft jetzt die Bundesanwaltschaft den Terrorverdachtsfall. Laut NRW-Innenminister Reul geht es unter anderem um den möglichen Vorwurf der Bildung einer terroristischen Vereinigung. Von den 3 festgenommenen Männern ist laut Ministerium nur noch einer in Polizeigewahrsam. Der Führerschein in Deutschland soll nach Plänen der Bundesregierung günstiger werden. Bundesverkehrsminister Bilger sagte der Welt, möglich seien mehrere 100 bis zu 1000 Euro. Geplant sind unter anderem mehr digitaler Unterricht, weniger Bürokratie und weniger Sonderfahrten. Wer ein Eigenheim bauen oder sanieren will, hat weiter eher schlechte Karten. Denn die Kosten dafür steigen immer weiter. Das sagt das Statistische Bundesamt mit Blick auf aktuelle Zahlen dazu. Demnach waren neue Wohngebäude zum Stichtag in diesem Jahr deutlich teurer als noch im Vorjahr. Das Bundesamt sagt, die Baupreise steigen fast doppelt so stark wie die allgemeinen Verbraucherpreise. Besonders hoch seien die Kosten für Arbeiten an Dächern oder auch Zimmer sowie Holzbauarbeiten. Und auch die Instandhaltung von bestehenden Wohngebäuden kostet deutlich mehr. Diese Entwicklung trifft aber nicht nur Privatleute, so das Amt, auch zum Beispiel der Straßenbau oder der Bau von Büroflächen kostet spürbar mehr. Und das waren die Nachrichten mit Lena Bauer.
3: Das Radio RST Wetter. 14 Grad sind heute die Höchsttemperatur. Dazu den ganzen Tag über Regen bis in den tiefen Abend hinein. 12 Grad, die haben wir aktuell in Emstetten, in Lienen und auch in Wettringen. Radio RST Verkehr, die B481 Münster Richtung Rheine zwischen Emstetten und Rheine-Bendlage. Dichter Verkehr, 6 Minuten Zeitverlust. Die A1 Bremen Richtung Münster zwischen Osnabrückhafen und Längerich. 5 Kilometer stockender Verkehr, 10 Minuten kommen obendrauf. Dann gleich zweimal die A30, einmal Rheine Richtung Osnabrück zwischen Lotte und Osnabrück-Sutthausen. 7 Kilometer Stau, 20 Minuten Zeitverlust. Die A30 Bad Oeynhausen Richtung Rheine zwischen Kreuz Osnabrück Süd und Hasbergen-Gast. 7 Kilometer stockender Verkehr, 10 Minuten kommen hier oben drauf. Wer da draußen noch irgendwas gesehen hat, Staus, Blitzer oder ähnliches, darf mir die Infos immer gerne hier in das Studio stellen. 05971 920 90.
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3: Um kurz nach 3 am Freitagnachmittag, 24 Orte, ein Kreis live aus dem wunderschönen Hobsten. Hobsten hat 3 Ortsteile, normales Hobsten, dann kommt Schale und dann kommt das schöne Halverde. Und da ist mein Kollege Jonas Nitsch jetzt, richtig?
4: Ganz genau, denn wir wollen natürlich den ganzen Ort erkunden und da gehören natürlich auch die Ortsteile zu. Und in Halverde, da gibt es den SV Halverde, einen Fußballverein. Und hier kicken die Minis gerade trotz Regen auf dem Fußballplatz. Alle Eltern sind tapfer dabei mit Regenjacke. Die Minis kicken auf die Tore und wir dürfen gleich ein bisschen mitspielen. Bei 24 Orte, ein Kreis, live aus Hopsten.

0: 24 Orte, ein Kreis, heute aus dem wunderschönen Hopsten, jetzt gerade in diesem Moment, vielmehr aus dem schönen Halverde. Und Jonas Nitsch steht mitten im Dorf, denn was in anderen Dörfern vielleicht der Kirchplatz ist oder die Kirche bildet, ist in Halverde der Fußballplatz, weil das Ding liegt maximal zentral. Jonas, wer ist bei dir?
1: Ganz genau. Und neben mir ist Carsten, der Vorsitzende vom SV Halverde, dem der Fußballplatz hier gehört. Hi Carsten.
2: Hallo, willkommen hier.
1: Carsten, ihr nennt euch selber der kleine HSV. Warum das?
2: Als Halverder Sportverein haben wir das als eine Anlehnung an den großen Hamburger SV. Bietet sich dann an, aus dem HSV einen kleinen HSV zu machen.
1: Aber bei der Stimmung, da macht ihr dem HSV, dem Großen, trotzdem Konkurrenz, oder?
2: Da machen wir dem noch was vor, denke ich. Zumindest manchmal.
1: Zumindest manchmal. Also gerade auf jeden Fall trotz richtigem Regenwetter sind die Minis hier am Kicken. Die Eltern schlagen sich auch wacker. Hier sind wirklich viele Kids. Carsten, wieso kriegt ihr das hin, so viele kleine Kinder schon zum Fußball zu motivieren?
2: Das liegt sicherlich viel an den Eltern, die Kinder hier mit hinbringen. Aber Fußball ist immer noch ein Sport, der gerne angenommen wird. Und die kommen gerne hier hin und es wird mit 4 Trainern natürlich auch gut angeboten. Das funktioniert gut.
1: Was würdest du denn sagen, macht euren Verein aus? Also die Stimmung, hast du schon gesagt, ist top. Was bietet ihr noch?
2: Wir sind im Kreis einer der kleineren Vereine. Wir sind ja ein Ort, der hat so um die 1100 Einwohner. Quasi jeder Zweite ist im Sportverein. Das heißt, wir haben einen sehr engen Zusammenhalt, alle ziehen mit. Alle packen mit an und dadurch funktioniert es gut. Ja, das macht uns aus.
1: Du hast doch schon erzählt, du würdest gerne den Vorsitz auch noch weitermachen, machst das jetzt schon ein paar Jahre. Was gibt dir das auch persönlich, dich dann hier im Verein zu engagieren?
2: Das macht einfach Spaß, mit verschiedenen Leuten, verschiedenen Alters auch was zu unternehmen, was auf die Beine zu stellen, was umzusetzen und immer wieder neue Sachen anzupacken und den Verein versuchen voranzubringen.
1: Und das geht natürlich auch besonders über den Nachwuchs und die Minis kicken fleißig weiter. Und ich würde sagen, Dominik, wage mich dann jetzt gleich auch mal auf den Fußballplatz. Und die Minis dürfen mal ein bisschen versuchen, bei mir ein paar Tore reinzuschießen.
0: Jonas, da freue ich mich persönlich jetzt schon richtig drauf. Du als Torhüter, Jonas Neuer, werden wir gleich sehen bei 24 Orte, ein Kreis. Jeden Freitag hier bei Radio RST.

0: 24 Orte, ein Kreis. Heute aus dem wunderschönen Hobsten. Jonas Nitz steht mitten in Hallwürde, jetzt gerade einem der Ortsteile von Hobsten, und kickt jetzt eine Runde mit den Mini-Kickern. Jonas stellt sich dabei ins Tor und kriegt jetzt von den Kleinen, bin ich mal gespannt, ein paar Bälle reingesetzt. Jonas, wie sieht's aus?
1: Ja, ich denke, dass die mir ein paar Bälle reinhauen. Ich und Fußball sind ja jetzt nicht das größte Match. Trainerin Hanna von den Minis steht gerade noch neben mir. Hanna, was glaubst du? Wie viele Tore machen die Minis bei mir?
2: Also, wir sind heute, glaube ich, 11 Kinder. Ich glaube, mindestens 10 werden treffen, wenn nicht sogar 11. Die können gut. Alle ziemlich gut schießen. Ne?
1: Ja, wie sehr haben die Minis das bei euch schon drauf?
2: Ja, sie werden auf jeden Fall besser, sagen wir es so. Also, wir haben ja einige bei, die schon etwas größer sind, die können es natürlich besser, aber auch die Kleinen, die werden immer mutiger, machen immer mal mit und wir nähern uns unserem Ziel.
1: Also der Nachwuchs wird hier gefördert. Dominik, ich muss jetzt einmal ganz schnell rüber sprinten zum Tor. Die Minis stehen schon bereit in einer Reihe. Ich werde fast schon umgerannt. So, ich würde einmal das Tor übernehmen. So, die Minis stehen bereit, Dominik. Und ihr könnt gerne loslegen. Oh, da kriege ich schon die ersten Blicke ab. Oh, der erste Schuss. Und das erste Tor für die Minis. Oh, der nächste nimmt Anlauf. Den habe ich gehalten. Komm, Nachschuss. Schieß nochmal. Tor. Wieder Tor für die Minis. Dominik, ich kriege hier einen nach dem anderen rein. Und wieder. Na, den habe ich gehalten. Nachschuss. Puh. Dominik. Aber die Minis, ich merke das, was Hanna sagt, die haben es schon ganz schön gut drauf. Da wird jetzt richtig Anlauf genommen und wieder Tor. Tor für die Minis. Ihr macht das richtig krass. Wie gut seid ihr?
3: Wie gut seid ihr?
1: Also Dominik, du hörst, die Stimmung ist top in Hallwürde.

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1: Um 15.30 Uhr mit Dominik Starke. Greven. Die Grevenerinnen und Grevener können bis zum 28. Oktober über ein neues Wohn- und Geschäftshaus mitreden. An der Straße hinter der Lake 5 sind ein Drogeriemarkt und 12 Wohnungen geplant. An der Ecke sieht der Entwurf 6 Stockwerke vor. Die angrenzenden Gebäudeteile sollen niedriger ausfallen. Die Stadt nutzt den sogenannten Bauturbo, um das Genehmigungsverfahren zu vereinfachen. Osnabrück. Die Stadt lädt zum Osnabrücker Friedenstag 2026 mit einem breiten Programm ein. Anlass ist der Jahrestag des Westfälischen Friedens am 25. Oktober. Es gibt Vorträge, Konzerte, Gottesdienste, Ausstellungen und Führungen. Traditionelle Termine wie das Friedenssingen und das Steckenpferdreiten bleiben feste Anker im Programm. Und noch eine gute Nachricht aus Münster. Die Stadt Münster will Inhaberinnen und Inhabern des Münsterpasses ab dem 1. November ein Deutschlandticket für 50 Euro im Monat anbieten. Regulär kostet das Ticket derzeit 63 Euro. Mit dem Münsterpass unterstützt die Stadt Menschen mit geringen Einkommen. 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Das Radio RST Wetter, 14 Grad heute in der Spitze. Dazu ganz schön viel Regen im gesamten Kreis, das auch bis in die späten Abendstunden hinein. 13 Grad messen wir aktuell in Horstmar, in Büren und auch in Lädde. Radio RST Verkehr, die A30 Rheine Richtung Osnabrück zwischen Imbüren West und Osnabrück Sulthausen, 12 Kilometer stockender Verkehr, 22 Minuten Zeitverlust. Die A1 Bremen Richtung Münster zwischen Osnabrück Nord und Lengerich, 5 Kilometer Stau, 15 Minuten Zeitverlust. Und die A30 Bad Oeynhausen Richtung Rheine zwischen Kreuz Osnabrück Süd und Osnabrück Sulthausen, 2 Kilometer Stau, 6 Minuten Zeitverlust dort. Wenn ihr da draußen noch irgendwas gesehen habt, gerne her mit den Infos 05 5971 920 90. 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

0: Es wurden wieder einige Leute glücklich gemacht.
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0: Genau so sieht's aus. 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
0: 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Und den Wunsch von Julia, den haben wir auch noch mal eben abgehakt, ne?
3: Einmal in den Serengeti-Park, wir dürfen gucken.
2: Mein Mann und ich waren im Zoo und wir haben uns einfach in diese Tiere verliebt. Und das hat uns auch über die Hochzeit begleitet. 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
0: Ja, mega. Und jetzt geht es mit ihrem Sohn für 3 Tage in den Serengeti-Park. Schön mit Übernachtung. Und was wünscht ihr euch? Wir erfüllen eure Wünsche auch am Wochenende. 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

0: 24 Orte, ein Kreis, heute aus dem schönen Hobsten. Und Hobsten, das ist Flachland. Es geht dort ja Richtung Emsland, dementsprechend keine Berge, außer ein. Und vor dem steht Jonas Nitsch jetzt. Jonas, da ist ein riesiger Erdhaufen vor dir, richtig?
1: Ja, richtig. Und zwar in Hobsten-Schale. Und hier hören wir auch was, Dominik. Nämlich gedämpfte Schüsse. Oh. Noch sitzen wir zwar im Auto, gleich gehen wir rein, denn wir sind beim SSC Schale und dürfen da gleich selbst ein bisschen schießen. Immerhin hat der SSC Schale richtige Talente, sogar eine, die schon mal Bronze bei Olympia gewonnen hat und mehrfache Weltmeisterin ist, Christine Wenzel. Die lernen wir gleich auf jeden Fall kennen.

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1: Mit Lena Bauer, guten Tag. Seit Juli gelten neue Zollbestimmungen in der EU. Und das merken die großen asiatischen Billigfirmen wie Shein, Temu und AliExpress. Ihre Umsätze in Deutschland sind im dritten Quartal deutlich eingebrochen. Das haben der Bundesverband E-Commerce und Versandhandel Deutschland mitgeteilt. Danny Hoppe aus dem News-Team. Die Erlöse der drei Anbieter sind demnach im Vergleich zum Vorjahr um mehr als ein Drittel zurückgegangen.
2: Genau, auf 566 Millionen Euro. Und das liegt vor allem an einer Maßnahme, die die EU getroffen hat. Und das ist der Wegfall der Zollfreigrenze von 150 Euro für Sendungen aus Nicht-EU-Staaten. Das heißt, seit Juli gilt selbst für Kleinsendungen eine Pauschale von 3 Euro. Und die EU plant noch mehr. Ab November kommt dann auch noch eine Bearbeitungsgebühr von 2 Euro drauf. Und diese Maßnahmen merken natürlich vor allem die Billiganbieter aus Asien wie Temu oder Shein. Das zeigen diese neuen Zahlen jetzt ganz eindeutig. Ihr Marktanteil in Deutschland ist im dritten Quartal gesunken, nachdem er davor stark gewachsen war. Und genau das war ja auch das Ziel der EU, um den heimischen Markt besser zu schützen.
1: Man muss aber sagen, der Onlinehandel hat generell an Tempo verloren.
2: Ja, hier lagen die Gesamtumsätze in Deutschland zwar immer noch 2,9% über dem Vorjahresquartal, aber auch hier hat das Wachstum insgesamt nachgelassen. Als Grund dafür nennt der Bundesverband E-Commerce und Versandhandel Deutschland vor allem die schlechtere Konsumstimmung, sprich bei vielen sitzt das Geld wegen der hohen Alltagskosten einfach nicht mehr so locker. Einige Produkte gehen online aber weiter ziemlich gut. Bei Medikamenten, Drogerieartikeln, Lebensmitteln und Mode gab es im dritten Quartal ein Plus. Schlechter sieht es dagegen zum Beispiel bei Elektronikartikeln, Möbel und Dekoration aus.
1: Danke, Danny, und damit zu weiteren Meldungen im Überblick. SPD, Linke und Grüne in Mecklenburg-Vorpommern wollen Koalitionsverhandlungen aufnehmen. Nach erfolgreichen Sondierungen empfehlen die Verhandlungsleiter der Parteien ihren Gremien entsprechende Gespräche, heißt es in einer Erklärung. Ziel sei eine Koalition, die auf Verlässlichkeit, Stabilität und Vertrauen setze. Nach tödlichen Schüssen bei einer Waffenkontrolle in Berngau in Bayern ist das Motiv weiter unklar. Nach Angaben von Bayerns Innenminister Herrmann war der festgenommene 60-jährige Jäger und Sportschütze und besaß 10 Waffen legal. Er soll 2 Mitarbeiter des Landesamts getötet haben und wird im Krankenhaus bewacht. Viele von uns wollen offenbar, dass Energie stärker aus dem eigenen Land kommt. Das zeigt eine aktuelle CBE-Umfrage. Demnach halten fast 90% der Befragten das für wichtig. Viele Menschen gehe es vor allem darum, unabhängiger von Importen von zum Beispiel Öl oder Gas zu sein. Gleichzeitig zeige die Umfrage aber auch, dass viele die Rolle von erneuerbaren Energien unterschätzen. Also, welche Auswirkungen Solar- oder auch Windenergie schon heute auf Jobs und die Strompreise haben. Anlass der Umfrage ist eine Energiewende-Demo heute vor dem Bundestag in Berlin. Und das waren die Nachrichten mit Lena Bauer.
3: Das Radio RST-Wetter. Schönes Wetter im ganzen Kreis Steinfurt ist das heute nicht. 12 Grad, die haben wir aktuell in Landbergen, Laar und Schauer, die uns noch bis in den späten Abend, bis in die Nacht vielmehr hinein begleiten werden. Radio RST Verkehr, die A1 Bremen Richtung Münster zwischen Osnabrück Nord und Lengerich. Da staut es sich auf 7 Kilometer, 16 Minuten Zeitverlust. Dann die A30 Rheine Richtung Osnabrück zwischen Ittenbüren West und Osnabrück Sutthausen. 7 Kilometer stockender Verkehr, mindestens 14 Minuten Zeitverlust. Die A30 Bad Oeynhausen Richtung Rheine zwischen Osnabrück Nahne und Haßbergen Gaste. 4 Kilometer stockender Verkehr, 8 Minuten kommen hier on top. Und ein Blitzer kam gerade noch von Klaus, der hat ihn gesehen auf der Salzbergener Straße am Höhe Emskind. Tempo 70 ist dort. Danke an Klaus fürs Melden. Wer da draußen noch irgendwas gesehen hat, gerne her mit den Infos. 05971 920 90.
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3: Und hier ist Dominik Starke live aus Rheine, Kollege Jonas Nitsch live aus Hopsen. Und Jonas, das klingt bei dir wie bei Star Wars. Was ist los?
5: Bei Star Wars? Ja, hier wird scharf geschossen, Dominik. Hier fliegen die Scheiben durch die Gegend. Gerade sehe ich einen Jugendlichen, der sein Gewehr lädt und ansetzt. Und er wird gleich schießen auf eine Tontaube, denn wir sind beim SSC Schale. Und hier so gibt es richtig erfolgreiche Sportlerinnen und Sportler. Und mit denen sprechen wir gleich natürlich auch bei 24 Orte, ein Kreis, live aus Hobsten.

0: 24 Orte, ein Kreis, heute live aus dem schönen Hobsten. Jonas Nitsch ist jetzt gerade im Schale, am größten Berg in Hobsten quasi, denn er ist in der Schießanlage vom SSC Schale und umgibt sich dort mit sehr erfolgreichen Sportlern. Richtig, Jonas?
1: Ja, das ist in der Tat ein
0: Spiel. Jonas Nitsch, hallo! Wie es scheint, haben wir gerade ein bisschen technische Probleme. Das ist nämlich nicht immer gegeben. Das Internet in Hobsten lässt nämlich zu wünschen übrig. Das haben wir heute schon häufiger gemerkt.
2: Ah, ja, hallo.
0: Da bist du. Das ist gut. Ja, kannst du mich auch hören?
2: Ich höre dich. Hier ist es ein bisschen schwierig mit dem Internet. Wir kriegen dem irgendwie hin. Du hast es ja schon angekündigt. Wir sind beim SSC Schale und neben mir steht Christine. Christine hat mehrfach den Weltmeistertitel geholt, hat sogar schon eine Bronzemedaille bei Olympia geholt, also richtig erfolgreich. Christine, wenn man das mal hört, Hobsten, ein kleinerer Ort in unserem Kreis Steinfurt, dann auch noch ein Ortsteil Schale und da so ein erfolgreicher Verein mit dir zum Beispiel und noch vielen anderen Talenten, das ist schon was ganz Besonderes hier, oder?
1: Ja, definitiv. Also hier in der letzten Ecke von Nordrhein-Westfalen so einen coolen Verein zu haben, macht einen stolz und ist definitiv immer was Besonderes, ja.
2: Was macht den SSC Schale für dich aus?

0: 24 Orte, ein Kreis heute aus Hobsten. Und wir haben gerade festgestellt, Internetprobleme in Hobsten, gerade hinten im ländlichen Raum, rund um Schale und an der Schießanlage ebenfalls in Schale. Und die könnten wir jetzt gerade auch schon wieder hören im Hintergrund. Jonas, du hast dich diesmal ein bisschen besser platziert. Kommen da noch Funkwellen an bei euch oder wird alles abgeschirmt?
1: Ja, ich glaube, es kommt hier wieder besser an. Also das Internet liefert in Hobsten nicht so ganz. Die Schützinnen und Schützen beim SSC Schale umso mehr, denn hier gibt es richtige Talente. Unter anderem Christine, mehrfache Weltmeisterin. Auch Bronze schon gewonnen bei Olympia. Und die steht jetzt auch neben mir. Hi Christine.
2: Hi, hallo.
1: Christine, das ist schon was Besonderes, oder? Also als Olympiasiegerin Bronze hier zu stehen, mehrfache Weltmeisterin in einem kleinen Ort im Kreis Steinfurt, in einem noch kleineren Ortsteil Schale. Wie besonders ist das, so einen erfolgreichen Verein hier zu haben?
2: Ja, also zum einen haben wir natürlich immer die Möglichkeit, dass wir hier sehr entspannt trainieren können und zwar auf große Wettkämpfe vorbereiten können. Wir sind also nicht hier jetzt in der großen Großstadt, wo wir halt eben einfach auch irgendwie ständig beäugt werden, sondern es ist schon richtig entspannt hier im nördlichsten Zipfel von Nordrhein-Westfalen trainieren zu dürfen und das Ganze macht es halt eben total tiefenentspannt.
1: Entspannung also beim SSC Schale. Was macht den Verein für dich noch besonders?
2: Einfach die gute Arbeit hier und dass wir natürlich als Erwachsenensportler durchaus auch mit den Juniorensportlern zusammenarbeiten können. Das geht hier also altersübergreifend. Die Großen können sich manchmal was von den Kleinen noch abschauen und die Kleinen natürlich immer was von uns abschauen.
1: Vor allem von dir als mehrfache Weltmeisterin und schon Bronzegewinnerin bei Olympia. Dieser Sport als Sportschützin, was macht den für dich aus, dass du sagst, da stecke ich so viel Herzblut rein?
2: Das ist zum einen halt eben eine technische Sportart und natürlich auch eine mentale Sportart. Das ist, glaube ich, so das Augenmerkmal bei der ganzen Geschichte. Und es ist halt eben einfach, dass man halt eben immer das Maximum rausholen möchte, dass man halt eben immer irgendwie alle Wurfscheiben treffen möchte nacheinander. Und das macht es halt eben so reizvoll und das macht es halt eben auch einfach aus bei uns. Genau.
1: Und das funktioniert hier richtig gut mit den Scheibentreffen. Gerade läuft auch ein Jugendcontest, also hier ist richtig Leben drin beim SSC Schale.

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1: Um 16.30 Uhr mit Dominik Starke. Guten Tag. Die Stadt Hörstel prüft, wo am Torfmoorsee eine Gastronomie entstehen könnte. Der Rat hat gestern das Vorgehen dazu abgestimmt. Christian Jünemann aus der Radio RST Nachrichtenredaktion. Wie geht es jetzt weiter?
2: Die Verwaltung sucht nun mit einem Planungsbüro nach einem Standort im Osten des Sees, wo bereits Gebäude stehen. Einen Entwurf will sie in einer der kommenden Sitzungen vorstellen. Sollte der Rat dem Entwurf zustimmen, wird er mit der Bezirksregierung in Münster abgestimmt. Ob und in welchem Umfang eine Gastronomie entsteht, steht noch nicht fest. Bei der Planung muss die Stadt den Naturschutz und die Nutzung des Sees berücksichtigen. Auch die Öffentlichkeit soll Stellung nehmen können.
1: Danke, Christian. Und jetzt weitere Nachrichten im Überblick. Die südafrikanische Juristin Pillay erhält in diesem Jahr den Friedensnobelpreis. Das hat das Nobelkomitee in Oslo bekannt gegeben. Es würdigt ihren Einsatz für das Völkerrecht und ihren Beitrag zur Verfolgung von Kriegsverbrechen. Die IHK Nordwestfalen ist gegen eine höhere Erbschaftssteuer. Der CDU-Bundestagsabgeordnete für Münster, Stefan Nacke, hatte die Erhöhung gefordert. Aus Sicht der IHK bedroht das Familienunternehmen, bei denen das Vermögen oft im Betrieb stecken würde. Die Landkreise Emsland und Grafschaft Bentheim untersuchen, wie Unternehmen in der Region künftig mit Wasserstoff versorgt werden können. Die Studie prüft Anschlüsse an das geplante Wasserstoffkernnetz und Alternativen für Standorte abseits davon. Unternehmen können ihren heutigen und künftigen Energiebedarf noch bis Ende Oktober in einer Online-Befragung melden. Zum Schluss noch eine gute Nachricht aus Münster. Die Stadt Münster will Inhaberinnen und Inhabern des Münsterpasses ab dem 1. November ein Deutschlandticket für 50 € im Monat anbieten. Regulär kostet es derzeit 63 €. Mit dem Münsterpass unterstützt die Stadt Menschen mit geringem Einkommen.
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1: Das Radio RST Wetter, Wersenland, Bergen und Gimte, die kommen aktuell auf 13 Grad. Dazu viel Regen im ganzen Kreis Steinfurt. Die Schauer ziehen sich bis in die tiefe Nacht hinein. Radio RST Verkehr, die A1 Bremen Richtung Münster zwischen Osnabrück Nord und Lengerich, 9 Kilometer Stau, 20 Minuten kommen obendrauf. Die A30 Rhein Richtung Osnabrück zwischen Lotte und Osnabrück Sutthausen, 7 Kilometer stockender Verkehr, 13 Minuten Zeitverlust. Die A30 Bad Oeynhausen Richtung Rheine zwischen Kreuz Osnabrück Süd und Haßbergen Gaste, hier stockt es auf 6 Kilometern, 9 Minuten, lasst ihr dort liegen. Wer da draußen noch irgendwas gesehen hat, darf mir die Infos wie immer gerne in das Studio schicken. 05971 920 90. Gute Fahrt euch.
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0: 16.40 Uhr, hier ist Radio RST mit 24 Orte, ein Kreis, heute live aus Hobsten. Und wir sind jetzt in einem Ortsteil von Hobsten immer noch, nämlich in Schale, denn hier ist der SSC Schale. Und hier ist auch einiges los heute. Sportschützinnen und Schützen aus ganz Deutschland sind hier. Hier läuft ein Jugendcontest und wir wollen ein bisschen verstehen, wie läuft das in diesem Sport? Was macht diesen Sport besonders? Und ist jetzt Sven bei mir. Hi Sven.
1: Moin.
0: Sven, hier sind jetzt Jugendliche am Schießen. Nimm uns mal ein bisschen mit in diesen Sport hinein. Was müssen die drauf haben, um erfolgreich in diesem Sport zu sein?
1: Na, ich glaube, der Hauptcharakter oder der Hauptpunkt wäre jetzt einfach Konzentrationsvermögen. Ehrgeiz bis vor allen Dingen und ein gewisses Gefühl an Ruhe muss auch da sein, weil sonst ist das hier auch ganz schnell mal zu Ende.
0: Also ganz dolle konzentrieren, damit eben die Wurfscheiben getroffen werden. Wenn man auf dem Schießstand steht und dann das Gewehr in der Hand hat, was ist das auch für ein Gefühl und gibt es da irgendwie so eine Art Konzentrationsmodus, in dem man dann reinkommt? Wie ist das? Kannst du das aus der Praxis erzählen?
1: Ich denke, das baut sich über viele Jahre auf. Jeder hat da sein eigenes Vorgehen. Hier ist es dann eher, die konzentrieren sich im Vorfeld, gehen dann auf die Platte und rufen dann die Scheibe ab. Für manche ist das eine längere Konzentrationsphase. Da falle ich dann jetzt zum Beispiel drunter, der auch gerne mal eine gelbe Karte bekommt, weil ich einfach zu lange brauche. Aber letzten Endes, da findet jeder seinen eigenen Weg, um hier zum Erfolg zu kommen.
0: Wie laufen so Turniere typischerweise ab und kann man sich dann da Fehler erlauben oder ist es dann auch mal ganz schnell vorbei?
1: Ja, so ein Wettkampf läuft ja über 5 Runden, a 25 Scheiben. Dann sind es meist so 2 oder 3 Tage Wettkampf, wo das gestreckt wird, also maximal 3 Runden pro Tag. An Fehler erlauben, eigentlich so nach 3 Fehlern im Männerbereich ist eigentlich schon das Heimticket zu lösen. Mehr dürften da nicht kommen. Wenn man Glück hat, kommt man über Schutt oft noch ins Finale unter den besten 8 und ja.
0: Also ganz schön viel Konzentration nötig, sonst ist es ganz schnell vorbei beim Sportschießen. Gut, dass es beim SSC Schale so viele Talente gibt, die es dann groß rausbringen. Unter anderem hier sogar eine Olympia-Bronze-Gewinnerin schon. Haben wir heute schon kennengelernt. Bei 24 Orte, ein Kreis, live aus Hobsten.

0: 24 Orte, ein Kreis, Freitagnachmittag, Leute live aus Hopsten. Jonas, für die meisten geht's jetzt Richtung Wochenende, für dich geht's Richtung Hofladen Mersch. Was ist da denn los?
1: Ja, da gibt es einiges für Familien und Kinder, hat mir Carsten ja schon erzählt per Telefon und wir wollen uns das natürlich dann gleich live angucken bei 24 Orte, ein Kreis und unsere Community hat den Hof Mersch auch mehrfach auf Instagram empfohlen. Also zum Beispiel Tina, Ilona und Michelle, die haben uns alle geschrieben, ihr müsst, wenn ihr in Hopsten seid, auf jeden Fall beim Hof Mersch vorbeischauen. Und das machen wir dann natürlich gleich.
0: Das ist doch mal eine Ansage. Also gleich ab 17 Uhr der Hofladen Mersch bei 24 Orte, ein Kreis.

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1: Mit Lena Bauer, guten Tag. In den vergangenen Wochen und Monaten hatte es gleich mehrere Cyberangriffe durch KI-Systeme gegeben, die außer Kontrolle geraten waren. Das macht vielen Menschen Sorgen, auch in Brüssel. Die EU-Kommission will vom ChatGPT-Entwickler OpenAI und vom Claude-Entwickler Anthropic Infos zu den Vorfällen bekommen. Danny Hopper aus dem News-Team, auch von mehreren chinesischen Firmen, will man in Brüssel mehr wissen.
2: Ja, dass die EU-Kommission bei mehr als 30 KI-Firmen mal nachhorchen wollte, wusste man schon. Jetzt wurden aber auch konkrete Unternehmen benannt. Viele Kritiker und Branchenvertreter sehen sich durch die jüngsten Hacking-Attacken durch KI-Modelle ja bestätigt. Einige von ihnen warnen, man könne nicht ganz ausschließen, dass KI in der Zukunft die Menschheit auslösche. Ganz so dramatisch sieht es EU-Digitalchefin Virkkunen nicht. Solche Aussagen könnten auch einfach Teil des Marketings sein, sagte sie. Gleichzeitig warnt sie aber auch, wenn ein Unternehmen sage, dass sein System sehr gefährlich sei, sollte es nicht auf den Markt kommen. Und das ist die Sorge der EU, dass durch den weltweiten KI-Wettbewerb Modelle auf den Markt kommen, die nicht genug getestet wurden. Eine Gefahr sieht Virkkunen zum Beispiel darin, dass hochleistungsfähige KI-Modelle zur Entwicklung biologischer Waffen eingesetzt werden könnten oder dass Terroristen sie in die Hände bekommen. Von den Tech-Konzernen fordert die EU-Kommission deshalb entsprechende Sicherheitsvorkehrungen. Zwischenfälle müssten außerdem sofort der EU gemeldet werden, heißt es. Bei Verstößen gegen das KI-Gesetz drohen hohe Strafen bis zu 15 Millionen Euro oder 3% des weltweiten Jahresumsatzes.
1: Und damit zu weiteren Meldungen im Überblick. Die NATO probt aktuell für den Ernstfall an ihrer Ostgrenze. Rund 20.000 Soldaten sind NATO-Angaben nach an der Übung beteiligt. Eine der Kommandozentralen liegt demnach in Wiesbaden. Ziel sei, eine schnelle Reaktion auf mögliche Krisen zu üben. Asiatische Shopping-Plattformen wie Shein, Temu und AliExpress haben in Deutschland deutlich weniger umgesetzt. Nach Angaben eines Online-Handelsverbands gingen die Erlöse im dritten Quartal um mehr als ein Drittel zurück. Als Grund nennt der Verband höhere Abgaben für Kleinsendungen aus Nicht-EU-Staaten. NRW-Innenminister Reul hat sich die Hüfte gebrochen. Laut Innenministerium stolperte der Politiker bei einem dienstlichen Termin im Polizeipräsidium Wuppertal über eine Treppenstufe und stürzte. Der 74-Jährige wird im Krankenhaus behandelt, ihm gehe es den Umständen entsprechend gut. Der Friedensnobelpreis geht in diesem Jahr an die südafrikanische Juristin Navi Pillay. Das Nobelkomitee in Oslo zeichnete die 85-Jährige für ihren Einsatz für Menschenrechte und gegen Kriegsverbrechen aus. Pillay war früher Richterin am Internationalen Strafgerichtshof und UN-Menschenrechtskommissarin. Die Reaktionen fallen unterschiedlich aus. Viel Lob kommen von der UNO, der EU und der Bundesregierung. Israel kritisiert die Entscheidung dagegen scharf. Das Außenministerium spricht von einer grotesken Instrumentalisierung des Friedensnobelpreises. Für den Hintergrund, Pillay leitete eine UN-Kommission, die Israel im vergangenen Jahr Völkermord im Gazastreifen vorgeworfen hatte. Pillay selbst sagte, sie widme dem Preis den Überlebenden internationaler Verbrechen. Und das waren die Nachrichten mit Lena Bauer.
3: Das Radio RST Wetter, Regen im ganzen Kreis Steinfurt bei aktuell 14 Grad, zum Beispiel in Büren, in Recke und auch in Altenberge. Die Schauer ziehen sich bis in die frühen Morgenstunden, morgen früh. Von daher begleitet uns der Regen noch den ganzen Tag über. Radio RST Verkehr, die A1 Bremen Richtung Münster zwischen Osnabrück Nord und Lengerich. 8 Kilometer Stau, 27 Minuten Zeitverlust dort. Die A30 Rheine Richtung Osnabrück zwischen Kreuzdotter Osnabrück und Osnabrück-Sutthausen. 4 Kilometer stockender Verkehr, 7 Minuten Zeitverlust und ein Blitzer hier in Rheine auf der Salzbergener Straße. Höhe Emskind, Tempo 70 ist dort. Danke an Klaus fürs Melden. Wer noch was gesehen hat, gerne her mit den Infos. 0597 1 920 90.
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3: Kurz nach 5 am Freitagnachmittag, 24 Orte, ein Kreis nach wie vor, live aus Hopsten. Jonas, du bist beim Hof Mersch angekommen, richtig?
5: Richtig. Und das ist auch wieder sehr traditionsreich hier. Dieser Hof wird schon in 5. Generation als Familienbetrieb geführt. Und wir entdecken den gleich ein bisschen, denn hier gibt es auch viele Angebote für Familien und Kinder, wurde mir gesagt. Ist ja interessant für die Herbstferien, die jetzt bald starten. Deshalb, wir entdecken den Hofmärsch gleich bei 24 Orte.

0: 10 nach 5 und wir machen den Start in das Wochenende nochmal deutlich, deutlich schöner.
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0: Genau so sieht's aus. Einfach den Wunsch über radio-rst.de rüberschicken und mit ein bisschen Glück ruft Jürgen Bangert aus dem Wunscherfüller-Team dann euch an. Hallo Julia.
2: Hallo.
0: Wie geht's dir denn? Wobei störe ich?
2: Ich hole gerade mein Kind aus der Kita.
0: Wie alt ist denn dein Kind? Top 3 heute.
2: Der ist am Samstag 6 geworden.
0: Ja, Happy Birthday, nachträglich.
2: Ja, danke.
0: Ja, wie heißt der denn?
2: Finn.
0: Hallo Finn.
3: Hi.
0: Hi, hier ist der Jürgen aus dem Radio.
3: Hi.
0: Hallo, guck mal, ich sitze hier im Radio und du kommst gerade aus der Kita?
3: Ja.
0: Sag mal, Finn, deine Mama hat mir geschrieben.
3: Ja.
0: Die hat geschrieben, du hast einen ganz großen Wunsch.
2: Einmal in den Serengeti-Park, ne, Giraffen gucken.
3: Ja.
2: Aber die ganze Familie liegt Giraffen.
0: Okay. Oh, ihr seid Giraffenfreunde. Warum,
2: ja,
0: denn,
2: genau.
0: Warum denn ausgerechnet Giraffe?
2: Mein Mann und ich waren im Zoo und wir haben uns einfach in diese Tiere verliebt. Und das hat uns auch über die Hochzeit begleitet. Komm,
0: Theresa,
2: da waren unsere Eheringe auf einer Giraffe drauf, auf Holz.
0: Cool, die Giraffenfamilie.
2: Genau.
0: Sehr gut. Hallo. Dann kann ich doch gar nicht mehr anders, oder?
2: Ja.
0: Vor allem jetzt hat der Junge doch auch schon mitgekriegt, dass der Onkel aus dem Radio da am Telefon ist.
2: Genau.
0: Finn, pass mal auf, was ich jetzt sage. Wir schenken euch 3 Karten für den Serengeti-Park und zwar mit Übernachtung.
2: Oh, das ist aber toll. Vielen Dank. Sag mal danke.
0: Oh, bitte. Das heißt, ihr könnt euch nicht nur die Giraffen angucken, sondern natürlich alle Tiere, die es dort gibt und könnt euch von mir aus auch 2 Tage schön machen, weil
2: super.
0: Die Übernachtung geht mit auf unseren Nacken.
2: Ja, das ist aber toll. Vielen Dank.
0: Ihr Lieben, ich wünsche ganz, ganz, ganz viel Spaß.
2: Ja, vielen Dank. Ne? Danke.
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0: 5. Hier ist Radio RS mit 24 Orte, ein Kreis, heute live aus Hopp. Und an unserer letzten Station für heute angekommen, dem Hof Mersch. Den haben uns ganz schön viele aus der Community bei Instagram empfohlen. Freud und Jana vom Hof Mersch, die neben mir gerade sitzt. Und Jana, euer Hof Mersch, der wäre auch ein guter Tipp schon mal für viele Familien, die ja dann jetzt bald auch in die Herbstferien starten. Ihr habt hier einiges am Start für Kinder in den nächsten Wochen. Was bietet ihr hier alles?
1: Ja, genau. Also seit diesem Jahr haben wir gegenüber vom Hofladen den Spielplatz eröffnet. Der ist natürlich gerade bei schönem Wetter, jetzt nicht gerade so wie heute, total beliebt. Da kann man sich ein Eis aus dem Hofladen holen, die Eltern Kaffee dazu. Ja, und genau jetzt für dieses Wetter passend haben wir unser Kürbiszelt wieder eröffnet. Wir haben eine große Auswahl an Kürbissen für euch angebaut, jetzt geerntet. Die könnt ihr bei uns auf dem Hof anschauen und dann stehen die passenden Stifte im trockenen, auch ein bisschen warmen Kürbiszelt für euch bereit, um die Kürbisse einfach schön nach Lust und Laune anzumalen.
0: Genau, wir sitzen gerade auch schon in diesem Kürbiszelt drin. Ich sehe die Sachen alle schon. Hier ist auch schön dekoriert, passend schon zu Halloween. Hier sind kleine Gespenster an den Wänden, schön gebastelt worden. Hier sind auch schon ein paar Inspirationsbilder für die Kürbisse. Du hast den Spielplatz gerade schon angesprochen, den ihr dieses Jahr auch eröffnet habt. Ihr habt auch Erfahrung mit Familien. Vor allem am 1. Mai ist da was ganz Großes passiert. Was war da hier bei euch los?
1: Ja, genau. Also wir haben ganz kurz vorher aufgerufen, dass wir den Spielplatz eröffnen wollen. Zeitgleich mit unserem 10-jährigen Hofladenjubiläum. Ja, haben gesagt, wir grillen eine kleine Wurst vom Grill, haben ein paar Kaltgetränke bereitstehen. Ja, und dann wurden wir tatsächlich so überrannt und so überlaufen. Es haben so viele mit uns die Eröffnung und das 10-Jährige gefeiert. Ja, was uns total gefreut hat und am Abend auch wirklich demütig gemacht hat, dass wir mit so wenig Aufruf so viel erreichen können. Und es freut uns immer, wenn wir vor allem den Kindern hier ein Lächeln ins Gesicht zaubern können. Aber natürlich auch, wenn die Erwachsenen eine entspannte Zeit haben, weil die Kinder hier ihren Spaß haben.
0: Das ist garantiert hier beim Hof Mersch in Hopsten. Unsere letzte Station heute bei 24 Orte, ein Kreis. Noch bis 18 Uhr sind wir live und wir werden gleich noch weiter über den Hof Mersch sprechen. Denn hier wird natürlich angebaut, hier gibt es Schweine und seit 2022 auch nochmal tierfreundlicher. Besprechen wir gleich alles nach den News.

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1: Um 17.30 Uhr mit Dominik Starke. Guten Abend. Am Torfmoorsee in Hörstel sucht die Stadt nach einem Standort für eine Gastronomie. Darüber hat der Rat in einer Sitzung gestern beraten. Christian Jünemann aus der Radio RST Nachrichtenredaktion. Wie genau geht es jetzt weiter?
2: Die Verwaltung will die Suche mit einem Planungsbüro fortsetzen. Sie nimmt den Osten des Sees in den Blick, wo bereits Gebäude stehen. Einen Entwurf will sie in einer der kommenden Sitzungen vorstellen. Befürwortet die Politik den Entwurf, folgt die Abstimmung mit der Bezirksregierung Münster. Die Planung muss auch den Naturschutz und die Nutzung des Sees berücksichtigen. Im Bauleitplanverfahren soll die Öffentlichkeit Stellung nehmen können. Ob tatsächlich eine neue Gastronomie entsteht und wie groß sie sein wird, ist noch nicht entschieden.
1: Danke, Christian. Und jetzt weitere Nachrichten im Überblick. Die südafrikanische Juristin Pillay erhält in diesem Jahr den Friedensnobelpreis. Das hat das Nobelkomitee in Oslo bekannt gegeben. Es würdigt ihren Einsatz für das Völkerrecht und ihren Beitrag zur Verfolgung von Kriegsverbrechen. Die IHK Nordwestfalen ist gegen eine höhere Erbschaftssteuer. Der CDU-Bundestagsabgeordnete für Münster, Stefan Nacke, hat die Erhöhung gefordert. Aus Sicht der IHK bedroht das Familienunternehmen, bei denen das Vermögen oft im Betrieb stecken würde. In der Grafschaft Bentheim findet morgen die größte Katastrophenschutzübung in der Geschichte des Landkreises statt. Rund 1000 Einsatzkräfte verschiedener Organisationen üben für den Ernstfall. Sie üben 3 mögliche Einsätze in Itterbeck, in der Nordhorner Innenstadt und am Bahnhof in Bad Bentheim. Zum Schluss noch eine gute Nachricht aus Münster. Die Stadt Münster will Inhaberinnen und Inhabern des Münsterpasses ab dem 1. November ein Deutschlandticket für 50 Euro im Monat anbieten. Regulär kostet es derzeit 63 Euro. Mit dem Münsterpass unterstützt die Stadt Menschen mit geringem Einkommen. Das Radio RST Wetter, 14 Grad aktuell in Ippenbüren, in Halverde und auch in Neunkirchen. Der Regen begleitet uns noch bis morgen früh. Auch das Wochenende wird eher grau und regnerisch. Radio RST Verkehr, die A1 Osnabrück Richtung Münster zwischen Osnabrück Nord und dem Kreuz Münster Süd sitzt richtig fest. 19 Kilometer Stau, mindestens 41 Minuten Zeitverlust und die A30 Rheine Richtung Osnabrück zwischen Kreuz Dotter Osnabrück und Osnabrück Sutthausen. 5 Kilometer stockt es hier, 9 Minuten Zeitverlust habt ihr dort. Falls ihr noch irgendwas gesehen habt, schickt mir die Infos hier gerne in das Studio 05971 920 90.
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0: 23 vor 6. Hier ist Radio RST mit 24 Orte, ein Kreis, noch live aus Hopsten. Und wir sind an einem sehr traditionellen Ort, dem Hof Mersch. Schon in fünfter Generation jetzt familiengeführt, unter anderem jetzt von Carsten. Und Carsten, ihr habt euch vor einigen Jahren, 2022, entschieden, hier einiges zu ändern. Die Schweine raus aus dem Stall, auf die Weide, nicht mehr deutschlandweit vermarkten, sondern lieber auf das Lokale setzen. Warum habt ihr euch dazu entschieden?
1: Ja, genau. Warum wir uns dazu entschieden haben, um einfach dem Tierwohl mehr gerecht zu werden und qualitativ hochwertige Produkte herzustellen und auch dem Kunden dann wirklich anzubieten.
0: Warum ist euch das wichtig hier?
1: Um einfach dem Tierwohl mehr gerecht zu werden und dem Kunden mehr Vertrauen zu geben in dem, was wir tun und was wir machen.
0: Ihr bietet eure Produkte auch hier direkt am Hof an. Wir stehen gerade mitten in eurem kleinen Hofladen. Ein süßes kleines Gebäude mit ganz vielen Holzkisten und hier gibt es Marmelade, hier gibt es auch Fleisch, hier gibt es frisches Gemüse. Wie kommen die Kunden dann so auf euch zu oder wie beliebt seid ihr hier auch mit eurem kleinen Leidchen?
1: Oh, beliebt, ich glaube doch, mittlerweile sind wir schon, haben uns schon wohl einen Namen gemacht und sind auch bei vielen Kunden, denke ich, doch schon sehr beliebt, gerade auch was Gemüse angeht, die dann jederzeit hier hinkommen können, die Ferkel durchs Einsichtenfenster begucken können, genau, und nehmen sich dann die Frische mit ins Haus.
0: Die Frische kommt mit ins Haus und zwar alles auch regional. Das hat sich der Hof Mersch auf jeden Fall auf die Fahne geschrieben. Und das weiß ich leider auch mit 24 Orte, ein Kreis, live aus Hopsten. Gleich verraten wir noch, wo wir nächste Woche sind. Mit 24 Orte, ein Kreis. Ja.

0: Das war es, der Freitagnachmittag mit 24 Orte, ein Kreis live aus Hobsten. Jonas, nächste Woche geht's natürlich weiter. Wo stecken wir nächste Woche?
1: Nächste Woche Metelen. Und es ist dann schon der vorletzte Ort, Dominik, von 24 Orte, ein Kreis. Ja, wir sind bald durch und dafür gibt es dann nächste Woche hoffentlich ein neues Highlight, wenn das Wetter mitspielt. Denn dann geht es ganz hoch in die Luft für unsere Kollegin Christina Strunk. Mehr verrate ich noch nicht.
0: Dann wollen wir einfach mal bitten, dass die Community schön den Teller auf isst, damit das Wetter nächsten Freitag auch gut wird. Euch da draußen ein schönes Wochenende.

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1: Mit Lena Bauer, guten Abend. Der große Sanierungsplan der Bahn für die nächsten Jahre ist gescheitert. Der Konzern nimmt eine Korrektur vor. Bis 2031 sollen jetzt deutlich weniger wichtige und vielbefahrene Strecken saniert werden als gedacht. Nur noch 13 statt 21. Das haben die Bahn und das Verkehrsministerium mitgeteilt. Danny Hoppe aus dem News-Team, das liegt daran, dass es bei den letzten Großprojekten nicht so lief wie geplant.
2: Nee, der Plan sah ja eigentlich so aus, dass bei den großen Generalsanierungen die betroffenen Strecken monatelang komplett gesperrt werden, um danach den Betrieb dort wieder voll aufzunehmen. Das hat zuletzt auf den Strecken Hamburg-Berlin und Nürnberg-Regensburg aber nicht geklappt. Erst verzögerte sich das Ganze und dann gab es auch noch danach Sperrungen, Umleitungen, Verspätungen und Ausfälle. Jetzt soll es in den nächsten 5 Jahren also nur noch 13 Generalsanierungen geben. Dort soll der Zugverkehr nach den Bauarbeiten auch nur schrittweise wieder hochgefahren werden und nicht sofort komplett. Außerdem will die Bahn die Umleitungen während der Sperrungen besser abstimmen, zum Beispiel mit anderen Baustellen.
1: Unabhängig von diesen Großprojekten gibt es ja sonst auch weiter viele Bauarbeiten und Sperrungen. Heute Abend kommen 2 weitere Sperrungen im Ruhrgebiet dazu.
2: Ja, und zwar bei Duisburg. 3 Wochen lang fahren dann keine Züge zwischen Duisburg und Essen sowie zwischen Duisburg und Oberhausen. Das hat deutliche Auswirkungen auf den Fern- und Regionalverkehr. Denn beide Strecken sind stark befahren. Die Auswirkungen reichen nach Angaben der Bahn bis nach Düsseldorf und Köln. Für Reisende heißt das, sie müssen sich in dieser Zeit auf Umleitungen, Ausfälle und Ersatzbusse einstellen. Der Grund für die neue Bahnsperrung hat diesmal aber mit dem Straßenverkehr zu tun, denn das Kreuz Kaiserberg wird modernisiert und das führt in Duisburg über 8 Bahngleise hinweg. Und dafür wird die Bahnstrecke bis Ende Oktober komplett gesperrt. Außerdem soll die Bahnstrecke für den Rhein-Ruhr-Express ausgebaut werden.
1: Danke, Danny, und damit zu weiteren Meldungen im Überblick. Nur wenige Stunden nach dem Friedensnobelpreis für die frühere Richterin am Weltstrafgericht und UN-Menschenrechtskommissarin Pillay verhängen die USA Sanktionen gegen den Internationalen Strafgerichtshof in Den Haag. Laut US-Außenministerium sollen Transaktionen mit dem Gericht verboten und seine Arbeit eingeschränkt werden. NRW-Innenminister Reul hat sich die Hüfte gebrochen. Laut Innenministerium stolperte und stürzte der Politiker bei einem dienstlichen Termin im Polizeipräsidium Wuppertal. Der 74-Jährige sei jetzt im Krankenhaus, ihm gehe es den Umständen entsprechend gut. Am Checkpoint Charlie in Berlin sind alte Teile der DDR-Grenzanlage aufgetaucht. Die Stiftung Berliner Mauer sagt, bei Grabungen hat man unter anderem Mauerreste, Asphaltflächen und ein Fundament der DDR-Grenztruppen gefunden. Die Stiftung Berliner Mauer spricht von wichtigen historischen Zeugnissen des früheren Grenzübergangs. Gegraben wurde in den vergangenen Monaten an der Ecke Friedrichstraße und Zimmerstraße. Der Anlass am Checkpoint Charlie ist ein neuer Bildungs- und Erinnerungsort geplant. Noch sei offen, ob Besucher sich die Funde später anschauen können. Und das waren die Nachrichten mit Lena Bauer.
3: Das Wetter.
4: Ja, es bleibt weiter nass und windig heute Abend. Es können sich auch einzelne Gewitter bilden. Morgen wird es dann etwas freundlicher. Es ziehen zwar weiter Schauer durch, aber es bleibt nicht dauerhaft nass. Und zwischendurch kann auch mal die Sonne vorgucken. Dazu bekommen wir 13 bis 16 Grad.
3: NRW Verkehr.
4: Die Autobahnen sind immer noch voll. Das sind hier die längsten Staus ab 20 Minuten Stauzeit. A1 Osnabrück-Münster zwischen Osnabrück-Nord und Kreuzmünster-Süd. Knappe 20 Kilometer Stau und 40 Minuten dauert es da länger. A3 Köln-Oberhausen zwischen Kreuz-Leverkusen und Kreuz-Hilden. 11 Kilometer Stau. Eine knappe halbe Stunde müsst ihr mehr einrechnen. Genauso wie auf der A4 Aachen-Köln zwischen Kreuz-Köln-West und Köln-Eiffeltor dauert es eine knappe halbe Stunde länger. 5 Kilometer Stau da. Dann die A45 Hagen-Dortmund zwischen Kreuzhagen und dem Westhofener Kreuz. 6 Kilometer Stau, 20 Minuten kommen obendrauf. Und nochmal die 45 Dortmund-Hagen jetzt zwischen Dortmund-Süd und Schwerte-Ärgste. 4 Kilometer Stau und 20 Minuten plus. Ich bin Natascha Wittmark, hallo zusammen. Wir gehen hier zusammen in großen Schritten Richtung Wochenende. Und ja, bei dem Wetter bleiben wir auf der Couch, ne? Falls ihr noch nicht da seid, bekommt ihr jetzt hier von mir Couchgefühle in akustischer Form.
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4: Oder? Das ist doch ein Einmuckelsong hier von den Backstreet Boys. Den genießen wir jetzt zusammen und gleich habe ich dann noch Shawn Mendes für euch und neue Musik von Robin Schulz.

0: Robin Schulz, Take It Slow.
1: Ja, unsere Comedy Camp Tour ist ja gestartet letzten Sonntag. Mit großartigem Publikum natürlich und auch großartigen Acts. Bastian Bielendorfer und Ingrid Kühne waren da. Und neben unserem Gastgeber Jürgen Bangert ist ja auch Hannes Höfer als Dauergast bei jeder Show mit dabei. Und damit wissen wir dann auch, was die nächsten 5 Shows noch so auf uns zukommen wird. Er ist ja einfach gerade raus, ne?
2: Hat er denn eine Morning Routine? Duschen, Kaffee, Kacken. Ja, das ist doch. Ja,
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5: Wir haben super viel gelacht.
2: Der Erfinder von Weißwurst. Was hat er sich gedacht? Wollte grillen, ist vorher baden gegangen. Dankeschön, Berghain. Es hat super viel Spaß gemacht mit euch. Ihr seid großartig. Dankeschön.
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1: Ja, Berghain war ja erst der Anfang. Das Comedy Camp ist aktuell auf Tour. Und Felbert ist zwar schon ausverkauft, aber für die anderen Stops, da gibt's noch Tickets. Das ist Rihanna jetzt für euch.

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1: Um 17.30 Uhr mit Dominik Starke. Guten Abend. Am Torfmoorsee in Hörstel sucht die Stadt nach einem Standort für eine Gastronomie. Darüber hat der Rat in einer Sitzung gestern beraten. Christian Jünemann aus der Radio RST Nachrichtenredaktion. Wie genau geht es jetzt weiter?
2: Die Verwaltung will die Suche mit einem Planungsbüro fortsetzen. Sie nimmt den Osten des Sees in den Blick, wo bereits Gebäude stehen. Einen Entwurf will sie in einer der kommenden Sitzungen vorstellen. Befürwortet die Politik den Entwurf, folgt die Abstimmung mit der Bezirksregierung Münster. Die Planung muss auch den Naturschutz und die Nutzung des Sees berücksichtigen. Im Bauleitplanverfahren soll die Öffentlichkeit Stellung nehmen können. Ob tatsächlich eine neue Gastronomie entsteht und wie groß sie sein wird, ist noch nicht entschieden.
1: Danke, Christian. Und jetzt weitere Nachrichten im Überblick. Die südafrikanische Juristin Pillay erhält in diesem Jahr den Friedensnobelpreis. Das hat das Nobel

0: Komitee in Oslo bekannt gegeben. Es würdigt ihren Einsatz für das Völkerrecht und ihren Beitrag zur Verfolgung von Kriegsverbrechen. Die IHK Nordwestfalen ist gegen eine höhere Erbschaftssteuer. Der CDU-Bundestagsabgeordnete für Münster, Stefan Nacke, hat die Erhöhung gefordert. Aus Sicht der IHK bedroht das Familienunternehmen, bei denen das Vermögen oft im Betrieb stecken würde. In der Grafschaft Bentheim findet morgen die größte Katastrophenschutzübung in der Geschichte des Landkreises statt. Rund 1000 Einsatzkräfte verschiedener Organisationen üben für den Ernstfall. Sie üben 3 mögliche Einsätze in Itterbeck, in der Nordhorner Innenstadt und am Bahnhof in Bad Bentheim. Zum Schluss noch eine gute Nachricht aus Münster. Die Stadt Münster will Inhaberinnen und Inhabern des Münsterpasses ab dem 1. November ein Deutschlandticket für 50 Euro im Monat anbieten. Regulär kostet es derzeit 63 Euro. Mit dem Münsterpass unterstützt die Stadt Menschen mit geringem Einkommen.
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2: Das Wetter.
3: Der Freitag geht usselig zu Ende. Es bleibt regnerisch. Auch einzelne Gewitter können sich bilden. Morgen früh lässt der Dauerregen dann langsam nach. Über den Tag ziehen noch einzelne Schauer durch. Aber auch die Sonne kann mal hinter den Wolken vorgucken. 13 bis 16 Grad bekommen wir dazu.
1: NRW Verkehr.
3: Das sind hier die längsten Staus ab 17 Minuten Stauzeit. A1 Osnabrück-Münster zwischen Osnabrück-Nord und dem Kreuz Münster-Süd. 19 Kilometer Stau, eine gute halbe Stunde müsst ihr da mehr einrechnen. Nochmal A1 Münster-Dortmund jetzt zwischen Kamener Kreuz und Kreuz Dortmund-Unna. 8 Kilometer Stau, knappe 20 Minuten dauert es länger. Nochmal A1 Köln-Euskirchen zwischen Hürth und Kreuz Bliesheim. 7 Kilometer, 17 Minuten müsst ihr mehr einrechnen. A4 Aachen-Köln zwischen Kreuz Köln-West und Köln-Eiffeltor. 5 Kilometer Stau, 18 Minuten dauert es länger. Und noch die A45 Hagen-Dortmund zwischen Kreuz Hagen und Dortmund-Süd. 9 Kilometer Stau, gute 20 Minuten dauert es da länger für euch.
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3: Bei dem Wetter ist der Weg zum Supermarkt und wieder nach Hause Abenteuer genug. Deshalb machen wir es uns heute Abend im Lesesessel gemütlich. Wir sammeln ja schon die ganze Woche Buchtipps, aber Eltern kennen das. Manche Bücher, die liest man gezwungenermaßen 10-mal und schon beim 5. Mal hat man sich gefragt, wie oft noch? Das ist ein Problem, deshalb holen wir uns gleich mal Buchtipps, die man als Eltern zusammen mit seinen Kindern gut lesen kann und die nicht langweilig sind. Also weder für die eine noch für die andere Seite.
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0: die Cool Kids. Liegen die schon im Bett oder müsst ihr gleich noch was vorlesen gehen in der 10. Wiederholung? Ja, lesen kann anstrengend sein als Elternteil, wenn man nicht die passende Lektüre hat. Aber dabei hilft uns jetzt der Kollege Sascha Fassbender, denn es dreht sich ja alles um Bücher diese Woche. Der Deutsche Buchpreis wurde verliehen, die Lit-Ruhe läuft und die Frankfurter Buchmesse.
1: Yes, deswegen haben wir diese Woche ganz viele Bücher vorgestellt. Jetzt aber Bücher, die für Kinder, aber auch Erwachsene spannend sind. Ein cooles ist zum Beispiel Little People, Big Dreams. Die schnappen sich große Persönlichkeiten wie Marie Curie, Albert Einstein oder Mahatma Gandhi und stellen ihre besonderen Lebensgeschichten kindgerecht vor für ab 10 Euro. Ähnlich ist es mit Wir Jungs vom Prinzenpark. Da geht es um die Kindheit von Basketball-Europa- und Weltmeister Dennis Schröder, auch das kindgerecht erzählt, ab 15 Euro.
0: Ist ja vielleicht was für den nächsten Kindergeburtstag.
1: Absolut. Oder du verschenkst Liebe. Mein Lieblingskinderbuch ist nämlich Die Liebe wohnt auf Wolke 7. Kurze Zusammenfassung. Die Mutter eines Kindes wünscht sich zum Geburtstag einfach nur Liebe. Dann macht sich das Kind auf die Socken und sucht eben diese Liebe. Sie sucht sie in Süßigkeiten oder auf dem Pausenbrot, weil das eben mit Liebe geschmiert wurde. Eine süße Geschichte, die zeigt, wie unterschiedlich Liebe aussehen kann mit einem emotionalen Gänsehautende. Ein ähnliches Buch heißt Weißt du, wo die Liebe wohnt, beide ab 12 Euro.
0: Das sind jetzt Bücher zum Gucken, aber vor allem zum Lesen. Jetzt was mit Text, aber vor allem mit Bildern.
1: Verrückte Bilder. Da stimmt doch was nicht. Also, so heißt das Buch. Kostet zwischen 10 und 12 Euro. Mhm. Da hast du Möhren, die auf Bäumen wachsen, Schiffe, die auf Gleisen fahren oder auch viereckige Luftballons. Regt auf jeden Fall die Fantasie an und ist oft auch ziemlich witzig.
0: Und auch, wenn man älter als 6 Jahre alt ist, ne? Haben wir das nächste Geburtstagsgeschenk schon geklärt.
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1: Mit Lena Bauer, guten Abend. Der Führerschein in Deutschland soll billiger werden. Das ist der Plan der Bundesregierung. Denn für immer mehr Menschen wird es schwierig, die Kosten dafür zu stemmen. Mehrere tausend Euro sind inzwischen fällig. Bundesverkehrsminister Bilger hat heute im Gespräch mit Welt zum ersten Mal Zahlen genannt. Danny Hoppe aus dem Newsteam. Demnach könnte der Führerschein mehrere hundert bis tausend Euro günstiger werden.
2: Ja, das ist zumindest Bilgers Hoffnung. Nach Angaben seines Ministeriums kostet der Führerschein der Klasse B momentan im Schnitt so um die 3.400 Euro. Und du hast es ja gerade schon gesagt, das können nicht alle mal ebenso bezahlen. Um die Kosten zu senken, soll es in den Fahrschulen deshalb mehr digitalen Unterricht, weniger Bürokratie und weniger Sonderfahrten wie Nacht- und Autobahnfahrten geben. Stattdessen sollen Probefahrten von Fahrschülern mit Familienangehörigen erlaubt werden, um mehr praktische Erfahrungen zu sammeln. Bilger sagt aber, wie hoch die Ersparnis am Ende ausfällt, hängt natürlich auch damit zusammen, wie viele Fahrstunden man benötigt. Dazu gäbe es auch regionale Unterschiede.
1: Und die Reaktionen auf die Reform, die fallen eher gemischt aus?
2: Ja, die Fahrlehrer sehen das Ganze sehr skeptisch. Sie kritisieren vor allem die geplante Laienausbildung und fordern auch, dass ein Teil der Theoriestunden weiter in Präsenz stattfinden sollte. Ansonsten könne das Sicherheitsniveau sinken, sagen sie. Bei vielen Verbänden kommen die Pläne dagegen gut an, zum Beispiel beim Sozialverband Deutschland. Er sagt, die hohen Führerscheinkosten würden viele junge Menschen vor Probleme stellen und zu Verschuldung führen. Auf dem Arbeitsmarkt brauche man meist aber einen Führerschein. Wichtige Berufe wie Rettungssanitäter, Busfahrer, Behindertenfahrdienste oder auch mobile Pflegekräfte könnten sonst gar nicht ausgeübt werden.
1: Und damit zu weiteren Meldungen im Überblick. Die USA verhängen Sanktionen gegen den Internationalen Strafgerichtshof in Den Haag. Nach Angaben des US-Außenministeriums sollen Vermögenswerte des Gerichts in den USA eingefroren werden. Ab heute Abend um 21 Uhr sind wichtige Bahnstrecken bei Duisburg dicht. 3 Wochen lang fahren von dort aus laut Bahn keine Züge in Richtung Oberhausen und Essen. Reisende müssen in der Region mit Umleitungen, Ausfällen und Ersatzbussen rechnen. Nach 3 Wochen Länderspielpause rollt am Abend wieder der Ball in der Fußball-Bundesliga. Den Anfang macht der BVB. Die Dortmunder empfangen als Tabellenführer Werder Bremen. Und BVB-Trainer Niko Kovac hat sich unter der Woche schon mal Luft verschafft. Danny Hoppe hat den Ausblick.
2: Kovac war die Länderspielpause viel zu lang. Er ärgert sich über gleich mehrere Dinge. Zum einen, dass er in dieser Zeit nur mit einem sehr kleinen Kader trainieren konnte. Zum anderen über die hohe Belastung und die vielen Reisen der Nationalspieler. Riasson und Schlotterbeck verletzten sich. Karezas und Svensson hatten Erkältungen im Gepäck. Und Benzemaini war am Mittwoch noch auf der Rückreise aus Afrika. Dazu sind fast 3 Wochen Pause auch nicht unbedingt gut für den Spielrhythmus. Das ist natürlich vor allem für Teams wie den BVB ärgerlich, die vor der Länderspielpause richtig gut drauf waren. Die Dortmunder haben ja bisher alle ihre Pflichtspiele gewonnen. So soll es heute gegen Bremen natürlich weitergehen, um die Tabellenspitze zu verteidigen.
1: Und das waren die Nachrichten mit Lena Bauer.
3: Das Wetter.
4: Ohne Regenschirm geht's heute Abend nicht. Bis morgen früh bleibt der Dauerregen über uns. Auch einzelne Gewitter können sich bilden. Dann bleibt's zwar wechselhaft, aber es ist auch zwischendurch mal länger trocken. Ein kleines bisschen gehen die Temperaturen auch nach oben. 13 bis 16 Grad bekommen wir.
3: NRW Verkehr.
4: Das sind hier die längsten Staus. A1 Münster-Dortmund zwischen dem Karmener Kreuz und Kreuz Dortmund-Unna. 8 Kilometer Stau. Gute 20 Minuten müsst ihr mehr anrechnen. A3 Frankfurt-Köln zwischen Siebengebirge und Lohma. 3 Kilometer Stau. 20 Minuten dauert's länger. Nochmal A3 Köln-Frankfurt jetzt zwischen Lohma und Kreuzborn-Siegburg. Auch 3 Kilometer Stau. Eine knappe halbe Stunde müsst ihr da mehr anrechnen. A4 Aachen-Köln zwischen dem Kreuz Köln-West und Köln-Eifeltor. 5 Kilometer Stau. Knappe 20 Minuten kommen oben drauf. Und noch die A45 Hagen-Dortmund zwischen dem Kreuz Hagen und Dortmund Süd. 5 Kilometer Stau. Eine Viertelstunde dauert's länger. Natascha Wittmark hier. Hallo. 3 Songs am Stück spiele ich euch jetzt direkt. Hosea mit Too Sweet. Tyra Cruz Higher und dann noch Teddy Swims mit seiner wunderschönen neuen Ballade Perfect Man.
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0: Ach, großartig, oder? Ja, das denke ich bei jedem Song, der von Teddy Swims noch rauskommt. Aber es ist ja nun mal einfach so. Perfect Man war das von ihm. Damit kann er ja eigentlich nur ein Gemeinde haben.
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3: Ja, nee, ist klar.
4: In Siegen stinkt es zum Himmel. Es breitet sich immer wieder ein metallischer, verbrannter Gestank in der Stadt aus. Und keiner weiß, woher das kommt. Ich kann da nur Vermutungen anstellen. Vielleicht wurden die Umkleidekabinen der Siegerlandhalle mal wieder durchgelüftet. Ja, und bevor ihr mich jetzt anguckt, ich habe da schon lange nicht mehr gespielt. Man darf ja auch nicht vergessen, Siegen ist auch eine Universitätsstadt. Und jeder, der schon mal an der Uni war, weiß, was da olfaktorisch in so einer Studenten-WG abgeht. Sieger, da machst du den Kühlschrank auf und die Maden brüllen, Alter, mach das Licht aus. Ja, aber das wäre jetzt auch eine zu einfache Erklärung. Nee. Andere Idee. Die Millionärsdichte in Siegen ist ja auch sehr hoch. Man sagt ja zwar immer, Geld stinkt nicht, aber wann habt ihr das letzte Mal hinten am Sparschwein gerochen? Hier ist jedenfalls mein Lösungsansatz. Pass auf, liebe Siegner, entweder ein paar Windräder bauen und die Mocke wegblasen oder, wie man es auf jeder guten Party mit einem anständigen Furz macht, Feuerzeug dran halten. Ja, wie das geht, frag einfach die Studenten. Die machen das jedes Wochenende.
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0: das Wetter.
1: Es bleibt weiter nass und windig, auch in der Nacht. In den frühen Morgenstunden lässt der Regen so langsam nach. Am Samstag brauchen wir zwar auch einen Regenschirm, zwischendurch ziehen Schauer durch. Es bleibt aber auch mal länger trocken und die Temperaturen liegen dazu zwischen 13 und 16 Grad.
0: NRW Verkehr.
1: Mit den längsten Staus. A1 Osnabrück-Münster zwischen Kreuz Lotte Osnabrück und Ladbergen. 4 Kilometer, knappe 20 Minuten dauert's länger. Nochmal A1 Münster-Dortmund jetzt zwischen Kamener Kreuz.

0: und Kreuz Dortmund-Unna, 8 Kilometer Stau, 20 Minuten plus dort. A3 Frankfurt-Köln zwischen Siebengebirge und Lohmar, 3 Kilometer Stau nach einem Unfall, gute 20 Minuten müsst ihr da mehr anrechnen. A40 Essen-Dortmund zwischen Dortmund-Dorstfeld und Dortmund-Hombruch, 1 Kilometer Stau, gute 10 Minuten müsst ihr mehr anrechnen. Und noch die A59 Köln-Bonn zwischen dem Dreieck Köln-Holmar und dem Flughafen Köln-Bonn, 2 Kilometer Stau und 10 Minuten plus. Das ist ein Usselwetter draußen, ne? Aber ich habe das Richtige für die Couch. Es gibt nämlich eine neue Stephen King-Serie. Seine allererste Buchverfilmung, Carrie, des Satans jüngste Tochter, hat jetzt ein Serien-Upgrade bekommen. Ja, ich weiß, es ist so eine Sache bei Stephen King-Verfilmung. Manche sind grandios, bei anderen, da bekommt man Gänsehaut, weil man sich so ein bisschen fremdschämt. Ich kenne das, deshalb haben wir unseren Serienexperten Jörg Albrecht drüber schauen lassen. Wir hören gleich mal, was der dazu sagt.
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0: Stephen King ist zum Lesen ja super. Also wenn man sich wirklich die erste Handvoll, die ersten 300 Seiten seiner Bücher durchgearbeitet hat. Ne? Aber die Verfilmungen, die sind ja immer so eine Sache. Jetzt gibt es ein Remake seiner allerersten Kinoverfilmung und zwar als Serie. Carrie, des Satans jüngste Tochter. Könnt ihr bei Prime Video schauen. Lohnt sich, sagt unser Serienchecker Jörg Albrecht.
1: Sie war eine Ruhestörerin.
2: Sie hatte eine Armee am Ende.
3: Sie war ein Opfer.
4: Sie war eine Heldin.
5: Sie war ein Monster.
6: Kann man gar nicht glauben, dass diese Stimmen ein und dasselbe Mädchen beschreiben. Die 16-jährige Carrie White hat definitiv einen bleibenden Eindruck hinterlassen bei denen, die die Katastrophe überlebt haben. Denn der Ort Chamberlain, in dem die Story spielt, liegt in Schutt und Asche. 200 Menschen haben ihr Leben gelassen.
7: Die Polizei versteht's nicht. Die Presse versteht's nicht. Die Wissenschaftler verstehen's nicht.
8: Was genau versteht niemand richtig?
6: Dass die Feuersbrunst anscheinend ein Werk von dieser Carrie gewesen ist. Also zurück zum Anfang der Geschichte. Da werden Carrie und ihre Mutter, anders als im Roman von Stephen King, in einem Haus entdeckt. In dem haben beide seit Jahren komplett abgeschottet von der Außenwelt gelebt.
9: Warst du schon mal in der Schule, Carrie?
6: War sie noch nie. Muss sie aber jetzt. Carrie kommt in die 10. Klasse der Highschool von Chamberlain, wo sie trotz ihrer Neugierde und Offenheit schnell zum Gespött wird.
10: Alle sehen mich an, als wäre ich
6: vielleicht eine Außerirdische, was uns zu Carries besonderen Fähigkeiten bringt, von denen sie selbst anfangs nichts ahnt. Carrie verfügt über telekinetische Kräfte. Die brechen desto häufiger aus ihr heraus, je mehr sie von ihren Mitschülern gemobbt und lächerlich gemacht wird. Vor allem, nachdem sie nach einer Sportstunde ihre erste Periode bekommt.
10: Wieso blute ich? Was ist hier los? Helft mir! Hilfe!
6: Von Cybermobbing konnte Stephen King in seinem Debütroman, den er 1974 veröffentlicht hat, noch nichts wissen. Solche Updates von Geschichten, die etwas in die Jahre gekommen sind, können aufgesetzt und peinlich sein. Aber hier funktionieren sie tadellos. Carrie mit der noch wenig bekannten Summer H. Howell in der Titelrolle ist eindeutig besser als das Filmremake vor einigen Jahren. Auch als achteilige Serie fesselt einer der besten King-Stoffe noch immer.
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3: Und weiter geht's.

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1: Ich bin Thomas Pleskin. Der Autoführerschein könnte künftig mehrere hundert Euro weniger kosten. Nach Angaben von Verkehrsminister Steffen Bilger sind durch die geplante Reform im besten Fall sogar Einsparungen von bis zu 1.000 Euro möglich.
2: Bis zu 1.000 Euro weniger, das wäre eine große Entlastung, denn ein Führerschein kostet im Schnitt rund 3.400 Euro. Die Reform soll vor allem durch digitalen Theorieunterricht und weniger Bürokratie Geld sparen. Geplant sind außerdem Änderungen bei Prüfungen und Pflichtfahrten. Fahrlehrerverbände warnen jedoch, weniger Unterricht und Übung könnten die Sicherheit gefährden. Sie wollen, dass ein Teil der Theorie weiter im Klassenzimmer stattfindet. Noch ist die Reform nicht beschlossen, Bundestag und Bundesrat müssen zustimmen. Starten könnte sie Anfang nächsten Jahres. Thomas Bremser, Nachrichtenredaktion.
1: In Deutschland verlassen wieder mehr Jugendliche die Schule ohne mindestens einen Hauptschulabschluss. Nach Angaben des Statistischen Bundesamts lag ihr Anteil im Schuljahr 2024/25 bei 8,4%, so hoch wie seit 20 Jahren nicht mehr. Insgesamt waren rund 65.000 Jugendliche betroffen. Das Bundesbildungsministerium zeigte sich besorgt und verwies unter anderem auf zusätzliche Förderung an Schulen sowie geplante Sprachtests in Kitas. Der Friedensnobelpreis geht in diesem Jahr an die südafrikanische Juristin Navi Pillay. Das Nobelkomitee in Oslo würdigte ihre Verdienste um Frieden und Völkerrecht.
3: Navi Pillay ist bei uns vielleicht weniger bekannt, aber unter Juristen gilt sie als großes Vorbild. Sie wurde während der Apartheid in Südafrika geboren und war die erste schwarze Richterin am obersten Gerichtshof. Später war sie dann Richterin am UN-Tribunal für Ruanda, am Internationalen Strafgerichtshof in Den Haag und UN-Hochkommissarin für Menschenrechte. Der Leiter des Nobelkomitees sagte, sie hat maßgeblich dazu beigetragen, dass Kriegsverbrechen, Verbrechen gegen die Menschlichkeit und Völkermord strafrechtlich verfolgt werden. Sigrid Hams, Oslo.
1: Die Firma Wurzler Nahrungsmittel ruft weiße Bohnen zurück, weil bei Kontrollen vereinzelt Schimmelspuren festgestellt wurden. Betroffen sind Packungen mit 500 Gramm und 10 Kilo. Verkauft wurden die Bohnen unter anderem bei Edeka, Globus, Kaufland und Rewe in mehreren Bundesländern. Kunden können die Ware bis zum 15. Oktober auch ohne Kassenbon zurückgeben und bekommen ihr Geld erstattet. Und das waren die Nachrichten mit Thomas Bleskin.
4: Das Wetter.
5: Der Freitag geht nicht ganz so gemütlich zu Ende. Es regnet weiter, auch heute Nacht. Stellenweise ist es dazu auch noch sehr windig. Einzelne stürmische Böen ziehen mal durch. Morgen am Samstag haben wir dann von allem was dabei. Mal kommen Schauer runter, dann guckt aber auch mal die Sonne vor. Dazu bekommen wir 13 bis 16 Grad in der Spitze.
4: NRW Verkehr.
5: Der Blick auf die Autobahn, das sind hier die längsten Staus. A1 Münster-Dortmund zwischen dem Kamener Kreuz und Kreuz Dortmund-Unna. 7 Kilometer Stau, knappe 20 Minuten dauert es da länger für euch. A3 Frankfurt-Köln zwischen Siebengebirge und dem Kreuzborn-Siegburg. 2 Kilometer Stau, 10 Minuten kommen oben drauf. Die 45 Gießenhagen zwischen Eringshausen und Herborn-Süd. 1 Kilometer Stau, 10 Minuten kommen auch da oben drauf. Dann die A46 Düsseldorf-Heinsberg zwischen Kapellen und Grevenbruch. 1 Kilometer, 12 Minuten plus. Also A61 Mönchengladbach-Koblenz zwischen Rheinbach und Grafschaft-Ringen. 5 Kilometer Stau, gute 20 Minuten müsst ihr da mehr einrechnen. Und noch die 559 Köln-Gremberg, Köln-Porz zwischen Kreuz Köln-Gremberg und Köln-Gremberg-Hofen. 1 Kilometer Stau, 10 Minuten plus. Moving to the Sun jetzt für euch. Das macht doch Hoffnung, oder? Von Gugel. Ich bin Natascha Wittmark. Ich hoffe, ihr habt trotz dieses Urselwetters einen schönen Abend soweit.
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0: Iggy Kelly mit Miracle war das.
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0: Ja, nachdem die Länderspielpause für die Bundesliga länger war als die Winterpause, muss man sich erstmal wieder in Erinnerung rufen, wo wir denn da gerade eigentlich stehen. Und tatsächlich, der Tabellenführer Borussia Dortmund empfängt da zum Auftakt Werder Bremen. Gleich um halb ist Anpfiff.
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2: Ja, der Kloppo-Wahnsinn hat auch mich in seinen Bann gezogen. Hundertschaften von neuen Nationalspielern musste ich in aller Eile kennenlernen. Ich war wirklich froh, dass die Namen ausreichend groß auf den Trikots aufgedruckt waren. Und man muss sagen, zumindest die Mission des neuen Chefübungsleiters wurde erfüllt.
3: Wir haben ein paar Zeichen gezeigt, dass wir verschiedene Dinge vielleicht ein klein bisschen besser können, als man momentan glaubt. Das freut mich sehr für die Jungs, das freut mich sehr für alle, um ehrlich zu sein, weil es einfach, weil wir das Zeichen ja auch haben wollten.
2: Aber wer geglaubt hat, nach all der Aufregung könnten wir es uns mit Bundesliga-Fußball so richtig gemütlich machen, der hat sich getäuscht. Denn das Rhein-Derby aller Rhein-Derbys wartet auf uns. Der erste FC Köln.
4: Dreimal Kölner Love, drei Punkte FC Köln.
2: Trifft auf Borussia Mönchengladbach.
5: In Köln werden wir gewinnen, weil die Kölner nicht so gut sind. Wir sind besser.
2: Ja, auch für die Schalker wird es spannend. Der Ausflug nach Freiburg ist beim Blick auf die aktuellen Formkurven aber alles andere als ein lockerer Schwarzwaldspaziergang.
6: Aber wie bereits jetzt mehrfach erwähnt, am Strafraum war beiderseitig schnell Schluss mit lustig.
2: Fast schon das leichteste Spiel haben die Paderborner. Als Zwölfter der Tabelle treffen sie auf die Stuttgarter, die tatsächlich noch drei Plätze tiefer zu finden sind.
7: Ich habe eine Mannschaft gesehen, die kein Abschiedskandidat sein kann.
2: Und dann haben wir noch Bayer Leverkusen. Sie müssen zu den Punkt- und fast torgleichen Mainzern fahren. Vor der Ewigkeits-Länderspielpause war die Werkself gerade erst aus den Betriebsferien zurückgekommen. Jetzt will man weiter oben dran bleiben, denn aktuell steht man nur drei Zähler hinter den Bayern, wenn das nicht mal Motivation pur ist.
8: Das ist meine Frage an euch. Habt ihr darauf Lust?
9: Ja.
8: Oh, da geht noch ein bisschen was. Das war noch keine Bestform. Nochmal, habt ihr darauf Lust?
9: Ja.
8: Super, okay, dann steigen wir direkt ein.
2: In diesem Sinne, schönen Anpfiff.

0: Das Wetter.
1: Es regnet weiter, auch heute Nacht, und es bleibt windig. Morgen am Samstag bekommen wir dann einen Mix aus Sonne und Wolken. Und besonders im Norden von NRW regnet es zwischendurch auch mal. Aber nicht mehr ganz so lang anhaltend wie heute. Die Temperaturen liegen dazu zwischen 13 und 16 Grad.
0: NRW Verkehr.
1: Der Blick auf die Autobahnen, das hier sind die längsten Staus. A1 Münster-Dortmund zwischen Carmen-Zentrum und Kreuz Dortmund-Unna. 4 Kilometer, eine knappe Viertelstunde müsst ihr mehr einrechnen. A46 Düsseldorf-Heinsberg zwischen Kapellen und Grevenbruch. 1 Kilometer, 10 Minuten kommen obendrauf. A9

0: 59 Köln-Bonn zwischen dem Dreieck Köln-Heumer und Dreieck Köln-Porz. Auch ein Kilometer Stau, 8 Minuten kommen obendrauf. Die 61 Mönchengladbach-Koblenz zwischen Rheinbach und Grafschaft-Ringen. 5 Kilometer Stau, eine knappe halbe Stunde dauert es da für euch länger. Und noch die 559 Köln-Gremberg-Köln-Porz zwischen Kreuz Köln-Gremberg und Köln-Gremberg-Hofen. 2 Kilometer Stau, knappe 20 Minuten dauert es da länger. Ja, komm gut durch und hoffentlich bald an, liebe Autofahrer. 3 Songs am Stück spiele ich euch jetzt. Der erste kommt von Leonie, Don't Worry. Dann sind dabei noch die Red Hot Chili Peppers mit Other Side und Tiffany Harris mit Vertigo.
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0: war das? Das wollen wir noch nicht, ne? Deswegen jetzt hier Stella Lefty mit Boston für euch. Ein Song über sie und ihren Freund. Ihr erstes Date hat sie inspiriert zu dem Song, sagt sie. Das war aber nicht in Boston, falls ihr das jetzt denkt. Das war in Nashville. Die beiden leben auch nicht in Boston. Ja, sie kommt ursprünglich aus Chicago und lebt jetzt in L.A. Warum also Boston? Ja, ein Klavier hat sie dazu inspiriert. Das stand zwar nicht in Boston, sondern in Nashville, aber es stand Boston drauf. Also auf dem Klavier, es war nämlich ein Boston-Klavier. Und als sie den Schriftzug beim Spielen gelesen hatte, hat sie sich gedacht, ein Country-Song, der Boston heißt, das wird sich doch gut machen. Ja, manchmal nimmt die Inspiration viele Umwege, aber Hauptsache, sie kommt an, ne?
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1: Ich bin Thomas Bleskin. Der Autoführerschein könnte künftig spürbar billiger werden. Verkehrsminister Steffen Bilger rechnet durch die geplante Reform mit Einsparungen von mehreren hundert Euro, im besten Fall sogar bis zu 1.000 Euro. Derzeit kostet der Führerschein der Klasse B im Schnitt rund 3.400 Euro. Günstiger werden soll er vor allem durch mehr digitalen Theorieunterricht und weniger Bürokratie. Die neuen Regeln sollen möglichst Anfang 2027 in Kraft treten. In Deutschland verlassen wieder mehr Jugendliche die Schule ohne mindestens einen Hauptschulabschluss. Nach Angaben des Statistischen Bundesamts lag ihr Anteil im Schuljahr 2024/25 bei 8,4%, so hoch wie seit 20 Jahren nicht mehr.
2: Die aktuelle Misere zieht sich durch die ganze Bildungskette, das zeigen Tests immer wieder. Grundschüler haben immer mehr Probleme mit Lesen und Mathe und Jugendliche schneiden bei der PISA-Studie schlechter ab. Als Grund werden unter anderem Sprachprobleme durch Zuwanderung genannt. Die Politik will deshalb jetzt bundesweit schon vor der Grundschule gegensteuern mit Sprachtests für Vierjährige in der Kita. Jörg Ratsch, Nachrichtenredaktion.
1: Die südafrikanische Juristin Navi Pillay ist mit dem Friedensnobelpreis ausgezeichnet worden, und zwar für ihren Einsatz zur Förderung von Frieden und Völkerrecht. Laut dem Nobelkomitee in Oslo trug Pillay maßgeblich dazu bei, dass Kriegsverbrechen und Völkermord strafrechtlich verfolgt werden.
3: Das UN-Menschenrechtsbüro nennt Pillay einen Gewinn für Menschenrechte und Gerechtigkeit. Amnesty International spricht vom richtigen Signal zur richtigen Zeit. Pillay habe Verbrechen klar benannt, unabhängig davon, wer sie begeht. Die 85-Jährige war lange Richterin am Strafgerichtshof in Den Haag. Zuletzt leitete sie eine UN-Untersuchungskommission, die Israel Völkermord im Gazastreifen vorwarf. Entsprechend scharf ist die Reaktion aus Israel. Die Regierung wirft Pillay vor, die Dämonisierung Israels voranzutreiben. Der Preis würde israelischen Hass legitimieren. Thomas Bremser, Nachrichtenredaktion.
1: Die US-Regierung hat Sanktionen gegen den Internationalen Strafgerichtshof in Den Haag verhängt. Vermögenswerte des Gerichts in den USA sollen gesperrt und US-Bürgern Geschäfte mit dem Gericht verboten werden. Die Maßnahmen sollen nach 180 Tagen in Kraft treten. Die EU-Kommission zeigte sich besorgt und kündigte weitere Unterstützung für das Gericht an. Auch Bundesjustizministerin Stefanie Hubig bekräftigte Deutschlands Rückhalt für den Internationalen Strafgerichtshof. Und das waren die Nachrichten mit Thomas Bleskin.
4: Das Wetter.
5: Ja, es bleibt weiter nass und windig heute Abend. Es können sich auch einzelne Gewitter bilden. Morgen wird es dann etwas freundlicher. Es ziehen zwar weiter Schauer durch, aber es bleibt nicht dauerhaft nass. Und zwischendurch kann auch mal die Sonne vorgucken. Dazu bekommen wir 13 bis 16 Grad.
4: NRW Verkehr.
5: Das sind die längsten Staus. A1 Münster-Dortmund zwischen Carmen-Zentrum und Kreuz Dortmund-Unna. 5 Kilometer, eine knappe Viertelstunde dauert's länger. A40 Essen-Dortmund zwischen Bochum-Hamme und Bochum-Zentrum. 1 Kilometer Stau, 7 Minuten plus. Nochmal A40 Dortmund-Essen jetzt zwischen Dortmund-Lütgen-Dortmund und Kreuz-Bochum. 1 Kilometer, 9 Minuten kommen obendrauf. Die 59 Köln-Bonn zwischen Dreiköln-Heumer und dem Dreiköln-Porz. 1 Kilometer, 6 Minuten plus. A61 Mönchengladbach-Koblenz zwischen Rheinbach und Grafschaft-Ringen. 4 Kilometer Stau, 20 Minuten müsst ihr da mehr einrechnen. Und noch die 559 Köln-Gremberg-Köln-Porz zwischen Kreuz Köln-Gremberg und Dreiköln-Porz. 2 Kilometer Stau, eine Viertelstunde dauert's länger. Kurz nach 9. So, wir arbeiten jetzt gegen dieses Osterwetter da draußen an. Mit dem Sommersong aus diesem Jahr natürlich. Wenn es einer kann, dann der. Die Die von Shakira. Ich bin Natascha Wittmark. Hallo zusammen.
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0: Jason Lee. Two Times. So, jetzt habe ich hier neue Musik von Kiara Nelson für euch. Eine amerikanisch-finnische Singer-Songwriterin mit sehr großem Lampenfieber. Ja, also zumindest als Kind hatte sie das sehr großes Lampenfieber. Und zwar tatsächlich so doll, dass sie sich überhaupt nicht getraut hat, auf Bühnen zu gehen. Und das geht ja nicht überein, ne? Wenn man Musikerin werden will, dann nicht auf Bühnen gehen zu können. Ihre Mutter hat deshalb, ich würde sagen, eine Schocktherapie angewendet und ist mit ihr jedes Wochenende zum Karaoke gegangen. Das stelle ich mir als sehr große Überwindung vor. Aber man muss sagen, es hat ja auch den großen Vorteil, dass Kiara Nelson dadurch gleichzeitig auch regelmäßig singen geübt hat. Naja, sie hat auf jeden Fall ihr Lampenfieber überwunden und geht mittlerweile sehr selbstbewusst und gerne auf Bühnen. Und dazu passt auch ihr neuer Song Dancing Alone. Da geht es nämlich um Selbstvertrauen. Ja, also alleine tanzen, nicht aus Einsamkeit, sondern weil man es kann und sich traut. Und weil es ums Tanzen geht, ist es natürlich eine Dance-Pop-Nummer. Bitteschön.
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0: Das Wetter.
1: Der Freitag geht usselig zu Ende. Es bleibt regnerisch. Auch einzelne Gewitter können sich bilden. Morgen früh lässt der Dauerregen dann langsam nach. Über den Tag ziehen noch einzelne Schauer durch. Aber auch die Sonne kann mal hinter den Wolken vorgucken. 13 bis 16 Grad bekommen wir dazu.
0: NRW Verkehr.
1: Wir schauen auf die Autobahn. Ein paar Staus gibt's noch. Einmal auf der A1 Münster-Dortmund zwischen Carmen-Zentrum und Kreuz Dortmund-Unna. 1 Kilometer ist der lang, 4 Minuten braucht ihr durch. Dann auf der A61 Mönchengladbach-Koblenz zwischen Rheinbach und Grafschaft-Ringen. 2 Kilometer Stau, 8 Minuten plus da. Und noch auf der A559 Köln-Gremberg, Köln-Porz zwischen Kreuz Köln-Gremberg und dem Dreieck Köln-Porz. 1 Kilometer Stau, eine knappe Viertelstunde braucht ihr da durch. Natascha Wittmark hier. Wir gehen gleich mal einem Phänomen auf die Spur. Und zwar in Siegen. Da stinkt es nämlich tatsächlich immer mal wieder. Und niemand weiß so recht genau, woher dieser Gestank kommt und was das überhaupt ist.
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0: Roxette, Sleeping in My Car. Ja, da gehst du vor die Tür, willst an die frische Luft, einmal schön kräftig durchatmen und dann sitzt es dir ganz tief in der Nase. Menschen, die zwischen Maisfeldern wohnen, die kennen das sehr gut. Städter eher nicht so, bis auf die Siegner. Da stinkt es nämlich tatsächlich immer mal wieder, einfach so. Und niemand weiß so recht, woher dieser Gestank kommt. Der Nachrichtenkollege Bernd Müller, der kommt auch aus Siegen. Er hat ihn auch schon in der Nase.
1: Das riecht so ein bisschen verbrannt, ein bisschen metallisch. Verbrannt, also eher nach verbranntem Gummi. Ein bisschen so, als wenn du das Gefühl hast, dass bei deinem Auto mit der Kupplung irgendwas nicht stimmt.
0: So, jetzt ist es aber so, er sagt, die Siegener fahren tatsächlich sehr gut Auto. Na, aber wenn es die Autos und deren Kupplung nicht sind, was dann?
1: Man hat nicht herausgefunden, warum es gestunken hat. Am Dienstag hat es gestunken, aber genau 2 Wochen vorher, am 22. September auch schon. Man hat versucht herauszufinden, was da los ist, hat es aber noch nicht geschafft. Man hat sogar die Kanalisation überprüft, ob da irgendwas ist. Aber unbekannt, Vermutungen, es riecht immer wieder. Und dann melden sich die Leute auch relativ häufig bei der Feuerwehr und sagen, hier riecht's.
0: Jetzt ist der Geruch aktuell weg. Die Siegener fragen sich natürlich, wann kommt der wieder? Na, wer weiß, vielleicht haben sie auch Glück und haben erstmal ein paar Monate Pause, bis nächstes Jahr vielleicht.
1: Ich habe ihn bei Wind und Regen noch nicht wahrgenommen. Na, das muss ich ehrlich sagen. Bei den letzten beiden Malen, da war einigermaßen schönes Wetter und dass halt es nicht so schnell weggeweht werden konnte und nicht so schnell abziehen konnte.
0: Tja, dann wünschen wir den Siegnern mal nicht allzu viel schönes Wetter, weil das bringt ja offenbar Begleiterscheinungen mit sich.
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1: Ich bin Dirk Zeitler. Die Bahn tritt bei der Sanierung ihres stark belasteten Netzes auf die Bremse. Bis 2031 sollen nur noch 13 statt 21 vielbefahrene Strecken umfassend erneuert werden. Die übrigen Projekte kommen später dran. Wann alle rund 40 geplanten Generalsanierungen abgeschlossen sein werden, ist damit offen. Zuletzt war 2036 als Ziel genannt worden.
2: Der Knackpunkt ist, die Bahn will weniger Großbaustellen gleichzeitig stemmen und dafür die Abläufe verbessern. Umleitungsstrecken sollen besser vorbereitet und der Verkehr nach einer Sanierung schrittweise wieder hochgefahren werden. Denn zuletzt gab es nach Bauarbeiten immer wieder Probleme mit Verspätungen und Zugausfällen. Gestrichen werde aber keine Sanierung, betonen Bahn und Bund. Dringend notwendige Arbeiten sollen auch auf den später eingeplanten Strecken stattfinden. Thomas Bleskin, Nachrichtenredaktion.
1: Der Autoführerschein könnte künftig mehrere hundert Euro weniger kosten. Nach Angaben von Verkehrsminister Bilger sind durch die geplante Reform im besten Fall sogar Einsparungen von bis zu 1.000 Euro möglich. Der Führerschein der Klasse B kostet derzeit im Schnitt rund 3.400 Euro. Günstiger werden soll er unter anderem durch mehr digitalen Theorieunterricht und weniger Bürokratie. Die US-Regierung hat Sanktionen gegen den Internationalen Strafgerichtshof verhängt. Man werde Transaktionen mit dem Gericht untersagen, seine Ressourcen abschneiden und seine Handlungsfähigkeit einschränken, teilte das US-Außenministerium mit. Die Ankündigung kam nur Stunden, nachdem die frühere Richterin am Weltstrafgericht Pillay den Friedensnobelpreis erhalten hatte.
3: Die USA machen ernst. Sie wollen das Gericht Stein für Stein abbrechen. So hatten sie gedroht. Und diese Strafmaßnahmen treffen tatsächlich das gesamte Gericht. Es kann abgekoppelt werden von allen finanziellen Transaktionen, der digitalen Kommunikation. Das Gericht wäre also total gelähmt. Aus Amsterdam, Bettina Visser.
1: Zum Sport. Holstein Kiel gerät in der zweiten Fußball-Bundesliga immer stärker unter Druck. Der ehemalige Erstligist verlor auch das Krisenduell bei Eintracht Braunschweig mit 0:1. Der SFC Heidenheim und der SFC Kaiserslautern trennten sich 0:0 unentschieden. Und das waren die Nachrichten mit Dirk Zeitler.
4: Das Wetter.
5: Es bleibt weiter nass und windig, auch in der Nacht. In den frühen Morgenstunden lässt der Regen dann so langsam nach. Am Samstag brauchen wir zwar immer noch einen Regenschirm, Schauer ziehen weiter durch. Es bleibt aber auch mal länger trocken. Zwischendurch sehen wir auch mal die Sonne und die Temperaturen liegen dazu zwischen 13 und 16 Grad.
4: NRW Verkehr.
5: Drei Staus gibt's noch. Einer ist auf der A1 Münster-Dortmund zwischen Kamenzentrum und Unna. 2 Kilometer lang, 7 Minuten braucht er da durch. A61 Mönchengladbach-Koblenz zwischen Rheinbach und Grafschaft-Ringen. 1 Kilometer Stau, 4 Minuten plus da. Und auf der A559 Köln-Gremberg-Köln-Port zwischen Kreuz Köln-Gremberg und Köln-Gremberg-Hofen staut es sich auf 1 Kilometer. Da dauert's 8 Minuten länger. Kurz nach 10 haben wir es. Ein bisschen machen wir noch zusammen, ne? Natascha Wittmark hier, hallo, einen schönen Abend euch.
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5: Lady Gaga, Hold My Hand ist das jetzt für euch. Und gleich gibt's The Bowser mit Magnetic.

0: Cat's Eye mit Animal.
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2: 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Die hat sich einen Pole-Dance-Kurs gewünscht.
3: Ja, ich habe halt für mich gesagt, ich fange jetzt wieder irgendwas Neues an nach den Kindern. Und das ist halt das, was ich super gerne mache. Und ja, dann habe ich gedacht, vielleicht probiere ich es einfach. Es klappt, ich kriege so einen kleinen Anstupser und vielleicht wird da ja was ganz Großes draus.
2: Oh, das ist auf jeden Fall richtig anstrengend, glaube ich. Aber macht auch richtig viel Spaß, kann ich mir vorstellen, wenn man zumindest dann keine blauen Flecken mehr kriegt. Naja, Danielas neues Hobby, das ist ein, sag mal, bisschen gefährlicher und auch ein bisschen heißer.
4: Feuerspucken und ich sag mal, mit verschiedenen Gerätschaften mit Feuer hantieren.
2: Und von uns hat sie sich einen Workshop bei einem Profi gewünscht, damit auch nichts schief geht. Ist eine gute Idee, haben wir natürlich erfüllt. Und wenn ihr auch ein neues Hobby ausprobieren wollt, bei dem wir euch unterstützen können, erfüllen wir euch diesen Wunsch natürlich gern oder welchen Wunsch auch immer.
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0: Das Wetter.
1: Es bleibt regnerisch und windig heute Nacht bei rund 10 Grad. In den frühen Morgenstunden lässt der Dauerregen dann so langsam nach. Am Samstag wird es dann nicht ganz so super nass. Es ziehen zwar weiter Schauer durch, aber es bleibt auch mal länger trocken und zeitweise ist auch Sonne dabei. Die Temperaturen liegen zwischen 13 und 16 Grad.
0: NRW Verkehr.
1: Hier staut es sich noch. A45 Hagen-Gießen zwischen Ehringshausen und Wetzlar Ost. 4 Kilometer, 10 Minuten braucht ihr da durch. Und A559 Köln-Gremberg, Köln-Porz zwischen Kreuz Köln-Gremberg und Köln-Gremberg-Hofen. 2 Kilometer Stau, 1/4 Stunde dauert es länger. Ja, kommt gut durch und an. Natascha Wittmark hier, hallo. Wir gehen jetzt durch 3 Jahrzehnte, also musikalisch.
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1: Ha, einmal die 80er mit Fleetwood Mac, Little Eyes. Dann habe ich die Imagine Dragons für euch, Radioactive. Und ihr hört es, Teddy Swims macht den Anfang, Mr. Know-It-All.

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0: mit Chemical. So, und jetzt schwelgen wir ein bisschen in Erinnerung und denken nochmal daran, wie es war letzte Woche, als wir Sonne bei knapp 30 Grad hatten. Ja, jetzt seid ihr in der richtigen Stimmung für Fastboy oder wie sie sich nennen.
1: Ja, wir sind die singenden DJs, die ihre selbstgeschriebenen Songs performen.
0: Denn wir hören jetzt Music Sound von den Brüdern, eine Sommerhymne tatsächlich. Bei der sollen wir uns an die schönen Momente zurückerinnern, die wir im Sommer so hatten. Und so lang sind die ja noch nicht her, ne? Sollte also klappen.
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1: Ich bin Dirk Zeitler. Mit der neuen Führerscheinreform soll es für Fahrschüler ab dem kommenden Jahr im günstigsten Fall bis zu 1.000 Euro günstiger werden. Das sagte Bundesverkehrsminister Bilger der Welt. Fahrlehrerverbände bleiben skeptisch.
2: Bis zu 1.000 Euro weniger, das wäre eine große Entlastung, denn ein Führerschein kostet im Schnitt rund 3.400 Euro. Die Reform soll vor allem durch digitalen Theorieunterricht und weniger Bürokratie Geld sparen. Geplant sind außerdem Änderungen bei Prüfungen und Pflichtfahrten. Fahrlehrerverbände warnen jedoch, weniger Unterricht und Übung könnten die Sicherheit gefährden. Sie wollen, dass ein Teil der Theorie weiter im Klassenzimmer stattfindet. Noch ist die Reform nicht beschlossen, Bundestag und Bundesrat müssen zustimmen. Starten könnte sie Anfang nächsten Jahres. Thomas Bremser, Nachrichtenredaktion.
1: Die US-Regierung hat Sanktionen gegen den Internationalen Strafgerichtshof verhängt. Die Ankündigung kam nur Stunden, nachdem die frühere Richterin am Weltstrafgericht Pillay den Friedensnobelpreis erhalten hatte.
3: Die USA machen ernst. Sie wollen das Gericht Stein für Stein abbrechen. So hatten sie gedroht. Und diese Strafmaßnahmen treffen tatsächlich das gesamte Gericht. Es kann abgekoppelt werden von allen finanziellen Transaktionen, der digitalen Kommunikation. Das Gericht wäre also total gelähmt. Und warum? Für die USA ist das Weltstrafgericht politisch ausgerichtet. Es richte sich gegen die USA und seine Verbündeten, so sagen sie. Aus Amsterdam, Bettina Visser.
1: Die Bahn saniert weniger Strecken als geplant. Bis 2031 sollen nur noch 13 statt 21 vielbefahrene Strecken umfassend erneuert werden. Das teilten die Deutsche Bahn und das Verkehrsministerium mit. Die übrigen Sanierungen folgen demnach später. Wann alle rund 40 geplanten Strecken fertiggestellt sein werden, ist offen. Der ursprüngliche Zeitplan bis 2036 gilt nicht mehr. Zum Sport. Heidenheim und Kaiserslautern haben sich im Topspiel der zweiten Bundesliga 0:0 getrennt. Zwingende Chancen gab es auf beiden Seiten kaum. Holstein Kiel gerät in der zweiten Liga immer stärker unter Druck. Der ehemalige Erstligist verlor bei Eintracht Braunschweig mit 0:1. Und das waren die Nachrichten mit Dirk Zeitler.
4: Das Wetter.
5: Es bleibt weiter regnerisch heute Nacht bei rund 10 Grad. Morgen am Samstag haben wir dann von allem was dabei. Zeitweise scheint die Sonne, vor allem im Süden von NRW. Zeitweise ziehen Schauer durch. Dazu bekommen wir 13 bis 16 Grad in der Spitze.
4: NRW Verkehr.
5: Es staut sich auf der A3 Köln-Oberhausen zwischen dem Kreuz Kaiserberg und Oberhausen-Lierich auf 2 Kilometern. Etwa 30 Minuten braucht ihr da durch. Da ist aktuell nur ein Fahrstreifen frei. Und auf der A559 Köln-Grenberg-Köln-Porz staut es sich zwischen Kreuz Köln-Grenberg und Köln-Grenberg-Hofen auf 2 Kilometern. Da seid ihr in einer knappen Viertelstunde durch. Kurz nach 11. Eine Stunde begleite ich euch noch weiter durch die Nacht. Natascha Wittmark hier, hallo.
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5: Und zum Start in diese Stunde jetzt was Muckeliges von den Backstreet Boys. Yeah. Die gehen doch immer, ne? Und dann gleich neue Musik von Michael Schulte, Cover You.

0: Freitagabend, die große Nobelpreiswoche geht zu Ende. Ne? Jeden Tag wurde da ja ein anderer verliehen. Heute war der Friedensnobelpreis dran. Den hat die südafrikanische Juristin und Menschenrechtsexpertin Nawi Pillay bekommen. Bei Roberts Nobelwoche geht es aber um etwas, bei dem der Frieden bei vielen ziemlich schnell vorbei ist, wenn das Internet nicht funktioniert.
1: Ach, es fühlt sich einfach alles so leicht und so schön unbeschwert an. Wie eine tolle Blumenwiese. Na, wenn Netflix zu Hause einfach ohne Probleme läuft, der Videocall im Büro nicht einfriert, alle einen hören können und die Seite online einfach sofort lädt. Dann steckt da auch ein bisschen Nobelpreis drin. Boah, Mann! Hört ihr mich? Hallo? Könnt ihr mich hören? So, jetzt, okay. Also, schnelles Internet, das ist einfach mega wichtig. Und auch dahinter steckt Nobelpreisforschung. 2009 bekam der Physiker Charles Kao einen Teil des Physik-Nobelpreises. Ganz einfach gesagt, der hat entscheidend dafür gesorgt, dass Informationen heute als Licht durch hauchdünne Glasfasern geschickt werden können. Und zwar wahnsinnig schnell über große Entfernungen. Und ohne diese Technik sähe unser Internet heute ziemlich alt aus, ja? Glasfaser ist das Stichwort. Streaming, Videokonferenzen, riesige Datenmengen. Vieles davon wäre in dieser Form einfach kaum denkbar. Also wenn Netflix heute Abend sofort startet, Alexa das Licht dimmt und ChatGPT euch viel Spaß wünscht, dann kann man einfach mal sagen, ein Hoch auf die Wissenschaft.
2: Internet, das hat die Internet.
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0: das Wetter.
1: Es bleibt regnerisch und windig heute Nacht bei rund 10 Grad. In den frühen Morgenstunden lässt der Dauerregen dann so langsam nach. Am Samstag wird es dann nicht ganz so super nass. Es ziehen zwar weiter Schauer durch, aber es bleibt auch mal länger trocken und zeitweise ist auch Sonne dabei. Die Temperaturen liegen zwischen 13 und 16 Grad.
0: NRW Verkehr.
1: Der Blick auf die Autobahn. Es gab einen Unfall auf der A1 Dortmund-Köln zwischen Remscheid, Lennep und Remscheid. Bitte fahrt dort vorsichtig. Und hier staut es sich noch. A3 Köln-Oberhausen zwischen Kreuz-Kaiserberg und Oberhausen-Lierich. 2 Kilometer in der Baustelle. In einer guten Viertelstunde seid ihr da durch. A40 Essen-Dortmund zwischen Bochum-Hamme und Bochum-Zentrum. 1 Kilometer Stau, 6 Minuten plus. Und die Gegenrichtung A40 Dortmund-Essen zwischen Bochum-Werne und Kreuz-Bochum. 1 Kilometer Stau, 2 Minuten plus. Und noch die A559 Köln-Gremberg, Köln-Porz zwischen dem Kreuz Köln-Gremberg und Köln-Gremberghofen. 1 Kilometer Stau, 10 Minuten dauert es da länger. Hallo an diesem späten Freitagabend, Natascha Wittmark hier. 3 Songs am Stück spiele ich euch jetzt. Michiko von DJ Goja. Die Black Eyed Peas, Let's Get It Started. Und dann geht's in die 80er mit Survivor, Eye of the Tiger.
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0: Coldplay mit Feels Like I'm Falling in Love war das. Fast 4 Kilometer immer schwimmen, 180 Kilometer Radfahren und dann zum krönenden Abschluss noch einen Marathon laufen. Und das Ganze bei tropischer Hitze. Das ist die Weltmeisterschaft im Ironman auf Hawaii. Morgen geht's los. Und unser Hannes ist auch bereit, zuzugucken.
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2: Es gibt so tolle Sachen, die man auf Hawaii machen kann. Riesenwellen surfen, Hula tanzen, an Ananas rumnuckeln. Hm? Wieso muss es denn gleich ein Ironman sein? Sich da ohne Hilfsmittel durch den Pazifik kämpfen, 4 Kilometer im Ozean kraulen. Wo man doch weiß, das Schönste am Schwimmen gehen ist die Röhrenrutsche und die Pommes danach. Dann mit nassen Klamotten aufs Rad, das scheuert doch. Kannst du mir doch nicht erzählen, wenn du 180 Kilometer gegen den Wolf antrampelst, dass das nicht brennt. Ja, da musst du dich erstmal in Penaten einlegen wie so eine Sauergurke. Aber nix da. Danach darfst du ja noch einen Marathon genehmigen. Und zwar bei 30 Grad. Klar, es geht um den Weltmeistertitel. Aber beim Fußball gibt's sogar in der lauen Sommernacht extra Trinkpäuschen. Da wird sich hingelegt, wenn's meine Wade zwickt. Habt ihr Lionel Messi im WM-Finale gesehen? Der größte Spieler aller Zeiten, verdient Trillionen pro Sekunde, gilt als Sonne des Fußballuniversums. Und ich weiß auch warum. Die Sonne bewegt sich auch nicht. Ich mache jetzt erstmal den Triathlon des kleinen Mannes. Ich gehe baden, trinke einen Radler und dann lasse ich laufen.
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1: Ich bin Dirk Zeitler. Die US-Regierung hat Sanktionen gegen den Internationalen Strafgerichtshof verhängt. Die Ankündigung kam nur Stunden, nachdem die frühere Richterin am Weltstrafgericht Pillay den Friedensnobelpreis erhalten hatte.
2: Die USA machen ernst. Sie wollen das Gericht Stein für Stein abbrechen. So hatten sie gedroht. Und diese Strafmaßnahmen treffen tatsächlich das gesamte Gericht. Es kann abgekoppelt werden von allen finanziellen Transaktionen, der digitalen Kommunikation. Das Gericht wäre also total gelähmt. Und warum? Für die USA ist das Weltstrafgericht politisch ausgerichtet. Es richte sich gegen die USA und seine Verbündeten, so sagen sie. Aus Amsterdam, Bettina Fisser.
1: Die Bahn saniert weniger Strecken als geplant. Bis 2031 sollen nur noch 13 statt 21 vielbefahrene Strecken umfassend erneuert werden. Das teilten die Deutsche Bahn und das Verkehrsministerium mit. Die übrigen Sanierungen folgen später. Wann genau ist offen? Der ursprüngliche Zeitplan, bis 2036 alle rund 40 geplanten Strecken fertigzustellen, gilt nicht mehr. Mit der neuen Führerscheinreform soll es für Fahrschüler ab dem kommenden Jahr im günstigsten Fall bis zu 1.000 Euro günstiger werden. Das sagte Bundesverkehrsminister Bilger der Welt. Fahrlehrerverbände bleiben skeptisch.
3: Bis zu 1.000 Euro weniger, das wäre eine große Entlastung, denn ein Führerschein kostet im Schnitt rund 3.400 Euro. Die Reform soll vor allem durch digitalen Theorieunterricht und weniger Bürokratie Geld sparen. Geplant sind außerdem Änderungen bei Prüfungen und Pflichtfahrten. Fahrlehrerverbände warnen jedoch, weniger Unterricht und Übung könnten die Sicherheit gefährden. Sie wollen, dass ein Teil der Theorie weiter im Klassenzimmer stattfindet. Noch ist die Reform nicht beschlossen, Bundestag und Bundesrat müssen zustimmen. Starten könnte sie Anfang nächsten Jahres. Thomas Bremser, Nachrichtenredaktion.
1: Zum Sport. Ausgerechnet Niklas Füllkrug hat Borussia Dortmund nach der langen Länderspielpause den ersten Fußball-Bundesliga-Rückschlag beschert. Der Ex-Dortmunder erzielte in der Nachspielzeit den 2:2 Ausgleich für Werder Bremen. Es war Dortmunds erster Punktverlust nach 4 Siegen in den ersten 4 Spielen.
4: Das Wetter.
5: Es kann immer mal wieder regnen, vereinzelt auch mal leicht gewittern, dazu 11 bis 8 Grad, im Bergland nur bis 6 Grad. Dazu ordentlich windig weiter heute Nacht. Und so bleibt es auch tagsüber, teils stürmische Böen, dazu einzelne Gewitter und immer mal wieder Regen bis 16 Grad. Sonntag ähnlich ungemütlich, immer mal wieder Regen und vereinzelte Gewitter bis 15 Grad.
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6: A3 Köln-Oberhausen, zwischen Kreuz Kaiserberg und Oberhausen-Lierich, 1 Kilometer Stau, 19 Minuten Zeitverlust. Und A40 Dortmund-Essen, zwischen Dortmund-Lütken, Dortmund und Kreuz-Bochum, 1 Kilometer stockender Verkehr, 6 Minuten Verzögerung. Wir wünschen allen unterwegs gute Fahrt.
5: Hallo ihr Lieben, schön, dass ihr zuhört. Irgendwelche Kommentare jetzt zum Wetter am Wochenende?
7: Nee, war ekelhaft, ey.
5: Ja, wobei, kennt ihr das? Wenn so schönes Wetter ist und eigentlich willst du nur die ganze Zeit auf der Couch sitzen und nichts tun. Und wenn schönes Wetter ist, denkst du dir aber scheiße und die Sonne scheint und ich muss doch raus, ich muss das doch genießen. Ja, also sehen wir es positiv. Den Stress habt ihr heute und morgen jedenfalls nicht. Gern geschehen.
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5: Und ich spiele euch jetzt Musik von Miles Smith. Das ist Stargazing, eine entspannte Nacht mit uns.

0: 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Also ich finde das ja immer super spannend, so ab und zu mal so, wenn Promis einen Podcast haben, da reinzuhören, weil da erfährt man dann auch mal, was die Leute so privat machen. Bei Atzes Wattenwoche zum Beispiel hat Atze Schröder verraten, dass er letzte Woche auch bei den Backstreet Boys in Düsseldorf war. Er ist sogar ein kleiner Fanboy.
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3: Ja, nee, ist klar. Ja, ja. Ja, Leute, ich war im selben Hotel wie Kevin, Howie, Brian, AJ und Nick. Ja, sicher. Die Backstreet Boys waren in Düsseldorf und die ganze Stadt war im Fieber. Backstreet's back. Alright. Düsseldorf. Ja, ist ja eh eine geile Stadt mit viel guter Laune. Aber in den Tagen war die Stadt besonders auf Shampoos. Das könnte eigentlich immer so bleiben. Dann stören an der Kö auch die operierten Nasen, aufgespritzten Lippen nicht mehr so. I want it that way. Aber das Beste ist doch, dass ich im selben Hotel wie die Beckys war. Total zufällig. Vor einem halben Jahr schon gebucht. Ich hatte so ein paar Live-Termine in NRW und war 5 Tage mit meiner Lieblingsboygroup. Ja, okay, neben Iron Maiden, Metallica und AC/DC unter einem Dach. Und ich muss wirklich sagen, ganz ehrlich, echt total nette Kerle. Alle 5. Wirklich alle total freundlich und zurückhaltend. Unaufdringlich. Ja, schüchtern würde ich sogar sagen. Das lag natürlich hauptsächlich daran, dass wir uns gar nicht begegnet sind. Aber wenn, wäre es mit Sicherheit total nett gewesen. Und wenn die nach einem Autogramm oder Selfie gefragt hätten, dann wäre das für mich auch kein Problem gewesen. Quit playing games with my heart. Ach ja, von sowas kann man aber auch zehren, ne?
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0: das Wetter.
1: Viele Wolken, es kann immer mal wieder regnen jetzt in der Nacht, vereinzelt auch gewittern, 11 bis 8 Grad im Bergland um 6 Grad. Dazu ist es weiter sehr windig. Tagsüber heute und am Sonntag dann uselig weiter, viel Regen, teils Gewitter, windig und um 16 Grad.
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2: A1 Münsterköln zwischen Kreuz Dortmund-Unna und Schwerte, 1 Kilometer Stau, 10 Minuten Zeitverlust. Und A3 Köln-Oberhausen zwischen Duisburg-Wedau und Oberhausen-Lierich, 2 Kilometer stockender Verkehr, 28 Minuten Verzögerung. Wir wünschen allen unterwegs gute Fahrt.
1: Einen bezaubernden, sehr, sehr frühen Samstag wünsche ich euch. Ich hoffe, ihr seid gut in dieses Wochenende gestartet. Wir sind bei euch, versorgen euch rund um die Uhr mit Musik. Jetzt hier Kato und Jon mit Turn the Lights Off.
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0: Ja, Leonie produziert Songs, muss man sagen, am laufenden Band, egal zu welchem Thema, ob jetzt Herzschmerz, Vermissen oder Liebe hochziehen. Leonie schafft es auch irgendwie immer wieder, so ziemlich jede Emotion nicht so traurig und getragen zu machen, sondern tanzbar oder zumindest zum Mitschunkeln. Hat vor allem einen Grund, ihre Fans, die schreiben ihr nämlich unter anderem sowas hier, meinte Leonie.
1: Ey, deine Musik hat mir aus einer schlechten Zeit geholfen, nicht weil die mich noch emotionaler gemacht hat und noch trauriger, sondern einfach, weil ich genau das in diesem Moment gebraucht habe.
0: So, und genau deswegen ist Leonies neue Nummer Way Too Late auch wieder alles andere als eine tränenreiche Ballade, obwohl es um das Thema Trennung geht. Gibt es hier also wieder einen positiven Twist, nämlich das Weitermachen. Hier für euch jetzt Leonies neue Single, hier ist Way Too Late.
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1: Ich bin Dirk Zeitler. Die Bahn tritt bei der Sanierung ihres stark belasteten Netzes auf die Bremse. Bis 2031 sollen nur noch 13 statt 21 vielbefahrene Strecken umfassend erneuert werden. Die übrigen Projekte kommen später dran.
2: Der Knackpunkt ist, die Bahn will weniger Großbaustellen gleichzeitig stemmen und dafür die Abläufe verbessern. Umleitungsstrecken sollen besser vorbereitet und der Verkehr nach einer Sanierung schrittweise wieder hochgefahren werden. Denn zuletzt gab es nach Bauarbeiten immer wieder Probleme mit Verspätungen und Zugausfällen. Gestrichen werde aber keine Sanierung, betonen Bahn und Bund. Dringend notwendige Arbeiten sollen auch auf den später eingeplanten Strecken stattfinden. Thomas Bleskin, Nachrichtenredaktion.
1: Der Anteil der Jugendlichen, die ihre Schulzeit ohne Abschluss beenden, hat den höchsten Wert seit mehr als 20 Jahren erreicht. Das zeigen Daten des Statistischen Bundesamts. Im Schuljahr 2024/2025, neuere Zahlen liegen noch nicht vor, haben demnach 65.000 Jugendliche die Schule ohne Abschluss verlassen.
3: Das ist ein Anteil von 8,4% an allen Schulabgängern in diesem Schuljahr. Einen so hohen Wert gab es zuletzt kurz nach der Jahrtausendwende. Die aktuelle Misere zieht sich durch die ganze Bildungskette. Das zeigen Tests immer wieder. Grundschüler haben immer mehr Probleme mit Lesen und Mathe und Jugendliche schneiden bei der PISA-Studie schlechter ab. Als Grund werden unter anderem Sprachprobleme durch Zuwanderung genannt. Die Politik will deshalb jetzt bundesweit schon vor der Grundschule gegensteuern mit Sprachtests für Vierjährige in der Kita. Ratsch, Nachrichtenredaktion.
1: In Mecklenburg-Vorpommern nimmt ein neues Regierungsbündnis Form an. Nach der SPD hat auch die Linke für Koalitionsverhandlungen gestimmt. Jetzt sind noch die Grünen dran. Die entscheiden heute bei einem kleinen Parteitag in Rostock. Stimmen sie zu, starten die Verhandlungen am Montag. Entwarnung nach dem Erdbeben in Panama. Ein Beben der Stärke 7,7 hat den Pazifikanrainern kurz Sorgen gemacht. Das Pazifik-Tsunami-Warnzentrum hatte vor möglichen Wellen an Küsten von 9 Ländern gewarnt. Jetzt ist die Gefahr vorbei, teilte das Zentrum mit. In Panama selbst gibt es Gebäudeschäden.
4: Das Wetter.
5: Ihr müsst euch darauf einstellen, dass es jetzt in der Nacht und in den frühen Morgenstunden immer mal wieder regnet. Es ist windig, vereinzelt gibt es auch Gewitter, 11 bis 8 Grad. Tagsüber bis 16 Grad, weiter viele Wolken, immer mal wieder Regen oder auch mal ein Gewitter und weiter windig. Und so sieht es auch am Sonntag aus, da dann bis 15 Grad.
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7: A1 Münster-Köln zwischen Kreuz Dortmund-Unna und Schwerte, dichter Verkehr. 9 Minuten Zeitverlust. Und A3 Köln-Oberhausen zwischen Duisburg-Wedau und Oberhausen-Lierich. 3 Kilometer stockender Verkehr, 17 Minuten Verzögerung. Wir wünschen allen unterwegs gute Fahrt.
5: So, und jetzt schön als so ein Nachtsnack, so ein Döner mit alles. Om nom nom nom, Moment mal, das schmeckt irgendwie komisch. Bah, was ist das? Das ist ein Döner aus Wachs. Gibt's jetzt bei Madame Tussauds in Berlin den weltweit ersten Döner aus Wachs. Warum macht man das? Ich habe absolut keine Ahnung.
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5: Und das hier ist Mucke von Michael Jackson, Billie Jean.

0: Wer reitet so geschwind und frei? Es ist ein Pferd auf der A2. Ja. Bei Bielefeld war jetzt auf der A2 ein Pferd unterwegs Richtung Hannover, war von einer Pferdekoppel ausgebüxt und dank eines LKW-Fahrers und der Polizei wurden keine Menschen verletzt und das Pferd auch nicht. Der LKW-Fahrer hatte nämlich seinen Anhänger quergestellt und daher kam das Pferd eben nicht weiter und konnte eingefangen werden. Aber das muss echt so ein Schock gewesen sein. Stell mal vor, du fährst da so auf der Autobahn rum, ne? Guckst so neben dich, Pferd. Krass, Kollege Sascha Fassbeiner ist da, hallo.
1: Hallo.
0: Und man muss sagen, Tiere auf der Autobahn kennen wir, passiert öfter bei uns.
1: Oh ja, auf jeden Fall. Also klar, Wildtiere sowieso, aber es büchsen auch immer mal wieder gerne Tiere von so Bauernhöfen aus. Im vergangenen Winter zum Beispiel lief eine ganze Kuhherde auf einen Autobahnparkplatz der A3 beim Westerwald. Die Polizei sperrte die Autobahn und der Halter der Kühe holte dann auch irgendwann mal seine Tiere ab.
0: Ich glaube, dir fällt auch irgendwann auf, wenn dir einfach so 30 Kühe fehlen. Ich weiß, ich hatte noch nie 30. Noch nicht mal eine.
1: Ich auch nicht.
0: Nur im Kühlschrank.
1: Bei so einem süßen kleinen Kalb ist das so ein bisschen anders. Das fällt dir vielleicht nicht auf, wenn das fehlt. Das war vor 2 Jahren auf der A44 bei Soest Richtung Dortmund unterwegs.
0: Oh, nein.
1: Ganz knuffig total. Ja, die Polizei ist ganz nah an das Kalb langsam heran. Wollte es aber eben nicht verschrecken und eigentlich eben auf den Bauern warten, dem das Kalb halt gehört. Aber das Kalb war tatsächlich so zutraulich, dass die Polizei es umarmen konnte.
0: Oh, ist das süß, ist das süß. Da möchte man auch gerne Polizistin sein.
1: Ja, sehr, sehr gerne, auf jeden Fall. Die haben das Kalb dann in den Streifenwagen gepackt. Das Tier hatte sich dann auch auf der Rückbank gemütlich gemacht und zack, ab zum Züchter. Manchmal dürfen die Tiere aber auch zur Polizeidienststelle mit und da übernachten.
0: Die dürfen aber immer vorher noch einen Anruf tätigen.
1: Genau, auch vor 2 Jahren auch die A44. Diesmal aber bei Aachen und es sind wieder Pferde. Nachts gegen 22:45 liefen die da rum. Die Polizei sperrte die Autobahn und wurde dann so ein bisschen erfinderisch. Die Hundeleinen der Polizeihunde haben sie dann zu Pferdeleinen umfunktioniert und die Pferde eingefangen. Problem, es war kein Pferdehof in der Nähe, also ging es zack zur Polizeiwache, wo die Pferde dann auf dem Polizeiinnenhof grasten und auch übernachtet haben.
0: Und das Beste, keine Verletzten, keine Sachschäden. Es gibt sie noch. Geschichten mit Happy End. Großartig.
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0: Das Wetter.
1: Es kann immer mal wieder regnen, vereinzelt auch mal leicht gewittern, dazu 11 bis 8 Grad, im Bergland nur bis 6 Grad. Dazu ordentlich windig weiter heute Nacht. Und so bleibt es auch tagsüber, teils stürmische Böen, dazu einzelne Gewitter und immer mal wieder Regen bis 16 Grad. Sonntag ähnlich ungemütlich, immer mal wieder Regen und vereinzelte Gewitter bis 15 Grad.
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2: A3 Köln-Oberhausen zwischen Kreuz Kaiserberg und Oberhausen-Lierich, dichter Verkehr, 10 Minuten Zeitverlust. Und A42 Dortmund-Kamp-Lindfort zwischen Oberhausen-Zentrum und Oberhausen-Buschhausen, 1 Kilometer stockender Verkehr. Wir wünschen allen unterwegs gute Fahrt.
1: Hallo zusammen an diesem ganz frühen Samstag. Ich hoffe, euch geht's gut, was auch immer ihr macht, von der Party heim oder in der Nachtschicht mittendrin. Wir sind auf jeden Fall bei euch.
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1: Und das hier ist Musik von Juna Das und Daddy DJ. Das ist Flipside. Schönes Wochenende.

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0: Also ich muss echt sagen, ihr habt schon ein bisschen verrückte Hobbys. Finden wir geil, unterstützen wir.
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0: Ja, wir erfüllen ja gerade alle eure Wünsche. Ihr dürft euch wirklich alles wünschen, da ist uns nichts zu verrückt. Jennifer zum Beispiel hat sich auf unserer Homepage einen Pole-Dance-Kurs gewünscht.
2: Ja, ich habe halt für mich gesagt, ich fange jetzt wieder irgendwas Neues an nach den Kindern. Und das ist halt das, was ich super gerne mache. Und ja, dann habe ich gedacht, vielleicht probiere ich es einfach. Es klappt, ich kriege so einen kleinen Anstupser und vielleicht wird da ja was ganz Großes draus.
0: Ja, das hoffen wir. Und das Hobby von Daniela, bei dem wir diese Woche helfen, das ist noch verrückter.
3: Feuerspucken. Und ich sag mal, mit verschiedenen Gerätschaften mit Feuer hantieren.
0: Natürlich. Von uns bekommt Daniela jetzt erstmal einen professionellen Workshop. Von einem Profi ist bei Feuer vielleicht gar nicht mal so schlecht. Was ist denn euer Hobby? Oder was wollt ihr unbedingt mal lernen? 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